0: hat sich schwer getan mit den Defensivkünstlern aus Paraguay. Am Ende reichte ein verwandelter Foul-Elfmeter von Superstar Kylian Mbappé für den knappen 1:0-Erfolg in Philadelphia. Der Vize-Weltmeister steht damit im Viertelfinale und trifft dort am kommenden Donnerstag auf Marokko. Die Nordafrikaner hatten schon zuvor ihr Viertelfinalticket gebucht nach einem 3:0 über Kanada. Damit ist der erste von drei WM-Gastgebern ausgeschieden.
1: Das waren die Nachrichten. Das Wetter in Deutschland. Im Norden und Osten viele Wolken und Regen, im Süden und Südwesten gering bewölkt bis klar und trocken bei 18 bis 10 Grad. Tagsüber im äußersten Südwesten länger Sonne, meist trocken, sonst Wolken, Schauer und vereinzelte Gewitter. 19 Grad auf Sylt bis 31 Grad im Breisgau. Es ist 2:03 Uhr.
2: Dankeschön für die Nachrichtenübersicht. Von mir jetzt die Übersicht, was los ist auf den Straßen, wo gebaut wird und wo es vielleicht Unfälle gab. Hier ist der Verkehrsservice der ARD Hitnacht. Die A1 Hamburg Richtung Bremen ist zwischen Hamburg-Stillhorn und Harburg wegen Brückenarbeiten gesperrt. Die A1 ist zwischen Erftstadt und Kreuz-Bliesheim in beiden Richtungen wegen Bauarbeiten gesperrt. Die A2 Dortmund Richtung Hannover ist zwischen Kamener Kreuz und Hamm wegen Bauarbeiten gesperrt das ganze Wochenende. Die A10 Dreieck Werder Richtung Dreieck Havelland ist zwischen Potsdam Nord und Berlin Spandau wegen Bauarbeiten gesperrt. Die A42 Kamp-Lindfort Richtung Dortmund ist zwischen Oberhausen Zentrum und Kreuz Essen Nord wegen Bauarbeiten gesperrt und zwar jetzt jede Nacht bis Mitte Juli. Die A59 Bonn Richtung Köln ist zwischen dem Dreieck Porz und Köln-Rath bis morgen früh gesperrt. Die Autobahn 61 Mönchengladbach Richtung Koblenz ist zwischen Miel und Rheinbach nach einem Unfall vorübergehend gesperrt. Und dann noch der Blick auf die A81 Singen Richtung Stuttgart. Hier ist zwischen Böblingen-Hulb und Böblingen-Ost wegen Reparaturarbeiten gesperrt. Gute Fahrt!
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2: Diese Stunde, mitten in einer Sommernacht, werden wir die Zeitumstellung von mehreren Blickwinkeln betrachten, so wie Sie es per E-Mail zu mir ins Studio geliefert haben. Und das ist eine Menge an Zuschriften. Schon vorab, es soll ja nicht darum gehen, jemanden der Meinung des anderen zu überzeugen. Es war einfach eine neugierige Anfrage eines Hörers aus Berlin.

0: Also, das Thema triggert ungemein. Merke ich auch wieder mal in dieser Nacht, diese Umstellung zweimal im Jahr, ja, das ist aus Energiespargründen jedenfalls sowieso völliger Quatsch, aber erwiesenermaßen ein biologischer Stress. Also wofür machen wir das eigentlich? Biologischer Stress übrigens für fast alle, außer für Markus aus dem Emsland, der sich schon gemeldet hatte vorher und geschrieben hatte, mir ist es gleich, ob Sommer- oder Winterzeit, wegen mir auch weiter hin und her umstellen, ich passe mich an. Markus, also erstmal die große Auszeichnung als coolster Anpasser, also evolutionär wahrscheinlich von uns allen der weiteste, wird sich einfach mit jeder Situation anfreunden, um zu überleben. Ja, wunderbar, herzlichen Glückwunsch ins Emsland und viele sehen es allerdings natürlich anders und viele möchten auch gerne bei der Sommerzeit bleiben, habe ich so festgestellt, bei dem, was jetzt an unwahrscheinlicher Flut reingekommen ist. Gleich gehen wir es an.
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0: Und nein, wir werden uns alle nicht auf irgendwas einigen können. Das ist ganz klar. Aber schon interessant, mal die Argumente zu lesen, die jeder so hat.

0: Wunderbar, kein veralteter Moonlight. Das ist auch ein bisschen schwierig heute, da der Mond ja wieder mal sehr prominent am Himmel steht. Und viele auch am Schlafen stört offensichtlich, denn ganz viele haben Probleme einzuschlafen. Und das auch, weil eben die Nächte ja sowieso im Sommer ziemlich lang sind und die Helligkeit dann abends noch ins Fenster kommt. Wäre übrigens nicht so, wenn man nicht auf Sommerzeit umstellen würde. Haha. Und dann sind wir auch schon mitten im Thema wieder. Jens aus Berlin hatte sich nochmal gemeldet. Er hat ja das Thema aufgebracht, hat mich so ganz unschuldig gefragt, wofür ich denn wäre. Und ich sagte, für die Normalzeit, weil Sommerzeit ja nur quasi eine Erfindung ist. Und er hat dann geschrieben, ich bin noch da, muss aber zwischendurch auch noch arbeiten in einer Bäckerei. Aber ich bin auch für die normale mitteleuropäische Zeit. Ich höre Ihnen immer gerne zu. Grüße die ganze Hörerfamilie. Jens aus Berlin. Jens dann erstmal ganz lieb zurückgegrüßt. Ja, jemand, der also auch in der Nacht arbeitet. Und Bäcker müssen das ja sehr oft. Ja, die kennen sich natürlich dann aus mit den Tücken der Zeitumstellung. Und deswegen kann ich mir das auch gut vorstellen, dass das also gerade bei den Bäckern auch ein Thema ist. Ganz liebe Grüße zurück an Sie als Nachtarbeiter. Und dann schauen wir mal auf die nächste Mail von Michael geschrieben. Moin aus Hamburg-Bergedorf. Ich bin auf jeden Fall für die Umstellung oder die Einführung der dauerhaften Sommerzeit. Hier geht die Sonne aktuell um ungefähr 5 Uhr auf und gegen 22 Uhr unter. Und das passt so wunderbar. Also in Hamburg scheint Michael damit sehr zufrieden und schreibt noch, wenn man dann noch die Breiten des Landes berücksichtigt, muss man ja überlegen, wann die Sonne auf Rügen oder Usedom so aufgehen würde ohne Zeitumstellung. Meine Freunde in Bayern konnten das gar nicht nachvollziehen, bis sie mal im Norden den Sommer erlebt haben. Gruß von Michael. Michael, ich grüße ganz lieb zurück.
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0: Und jetzt haben wir wirklich was Cooles, wahrscheinlich von der Musikredaktion genauso geplant. Denn wir haben David Bowie mit seiner Space Oddity und sind sozusagen auch wieder auf den Spuren des Weltraumes. Und Peter Schilling dann auch noch im Musiklaufplan gleich dahinter mit Major Tom. Also Space Oddity, da taucht ja der Major Tom als Kunstfigur zum ersten Mal auf. Später aufgegriffen von Peter Schilling.

Und ab geht's hier mit Major Tom, ne? Ja, ebenfalls aus dem hohen Norden, aus Rendsburg, Sabines Zuschrift, die als nächstes hier vorliegt. Hallo, ich würde dann lieber die Sommerzeit behalten wollen, denn dann ist es im Sommer schön lange hell. Schönen Gruß zurück und danke, Sabine. Ich mache jetzt mal in der Spalte Sommerzeit einen Zählstrich, ja? Okay. So, Jens aus Kiel schreibt dagegen, also gleich daneben, neben Rendsburg, bei uns im Norden wird es schon nicht richtig dunkel in den Sommernächten. Da würde es mich gar nicht stören, wenn die Sonne sozusagen eine Stunde früher untergeht, also nach Normalzeit. Da fällt dann das Einschlafen auch leichter. Ja, das ist natürlich auch ein Argument. Dankeschön, Jens auch. Und Sabine nochmal ganz liebe Grüße in den hohen Norden. Und jetzt geht's weiter mit dem nächsten Major Tom hier in der ARD-Hitnacht mit Peter Schilling, nämlich völlig losgelöst.

0: So, Major Tom wird jetzt von Tom aus Niederbayern abgelöst, im E-Mail-Postfach nämlich. Er hat geschrieben, Servus, lieber Hanno, hier ist nochmal der Tom aus Triftern. Zum Thema Zeitumstellung habe ich eine eindeutige Meinung. Dauerhaft Winterzeit, sprich Normalzeit. Okay, ich mache da jetzt den Zählstrich hinter Winterzeit, also Normalzeit. Ich bin die Umstellung zwar seit meiner Kindheit gewohnt, wie auch das passende Lied Wer hat an der Uhr gedreht? Das hier nämlich.
1: Wer hat an der Uhr gedreht? Ist es wirklich schon so spät?
0: Ja, aber wenn eine Zeit abgeschafft werden soll, dann bitte die Sommerzeit, weil die astronomisch nicht korrekt ist. Liebe Grüße, Tom. Ist angekommen bei uns. Wie gesagt, Zählstrich ist gesetzt.

Na, das passt doch auch wieder. This time I know it's for real. Also welche Zeit ist denn nun die richtige, zu der wir zurückkehren sollten? Wobei, ehrlich gesagt, egal wo ich jetzt auch Striche mache und mitzähle, der politische Wille, das Ganze umzusetzen, so wie wir es wollen, ist doch sowieso nicht da.

0: bis zum letzten Blub und deswegen 2.31 Uhr. Zeit für den Verkehrsservice der ARD Hitnacht. Los geht's auf der Autobahn 6. Achtung bitte, Pilsen Richtung Nürnberg zwischen Sulzbach-Rosenberg und dem Rastplatz Zankschlag liegt ein totes Reh auf der linken Fahrspur. Und dann die Autobahn 61 Mönchengladbach Richtung Koblenz ist zwischen Miel und Rheinbach nach einem Unfall vorübergehend gesperrt. Ihnen unterwegs eine gute Fahrt durch die Nacht.
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0: Mit Hanno Bauer in Magdeburg. Schönen Sonntag wünsche ich.

So, da ist auch schon die Heizung wieder an. Haha, bei Glenn Frey. Genial. Dieter aus Hamburg hat noch einen Einfall, der den absoluten Kompromiss in unseren Sommer-Normalzeitaustausch bringt hier in der Nacht. Er schreibt nämlich, jetzt kommt eine dritte Kategorie dazu. Weder noch. Nächstes Mal nur eine halbe Stunde zurück und dann Finger weg. Das ist natürlich. Damit kann man besser leben als mit einer Ideologie. Dieter aus Hamburg. Dieter, warum da noch keiner drauf gekommen ist? Das wär's doch mal. Damit stünden wir dann auch so ziemlich allein da in Europa. Aber warum auch nicht? Hier ist die ARD-Hitnacht. Jetzt mit toller Musik von Adele. Skyfall.

0: Skyfall. Und nach dem Einfall von Dieter aus Hamburg mit der halben Stunde, ja, schreibt auch Johanna Elisabeth. Hallo, mir ist es im Prinzip egal, ob Winter- oder Sommerzeit, ich wäre auch mit der Mitte einverstanden. Hauptsache, es bleibt eine Zeit und nicht immer dieses Gewechsel. Verstehe sowieso nicht, weshalb man sich nicht einfach in der Mitte trifft, anstatt die Umstellerei beizubehalten, weil die Länder sich nicht auf Sommer- oder Winterzeit einigen können. Wenn jeder einfach eine halbe Stunde dem anderen entgegenkommt, wäre es doch für jeden eine faire Sache und ein guter Kompromiss. Viele Grüße aus dem Hessenland.
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0: Na, gesamteuropäisch gesehen sind wir ja sowieso eher das Chip of Fools. Erasure jetzt. Passenderweise dahinter. Hier in der ARD-Hitnacht um 2.40 Uhr. Es geht auf morgen zu. Also auf den Morgen des heutigen Tages natürlich.

so schöne 4 Minuten Musik. Erasure, Ship of Fools. Und da passt doch dann auch so ein bisschen das, was hier jetzt vorgeschlagen wird. Ich glaube auch nicht ganz ernsthaft, denn Wilfried aus Bad Sodem am Taunus hat geschrieben, die Zeitumstellung finde ich einfach genial. Allerdings sollte man die Uhren erst am ersten Sonntag im Mai und am letzten Sonntag im September umstellen. Die Gegner sollten mal überlegen, dass der nach dem Sonnenstand bestimmte Zeitunterschied zwischen dem östlichsten und westlichsten Ort in Deutschland fast eine Stunde beträgt. Ich wundere mich, dass noch niemand vorgeschlagen hat. Und Achtung, jetzt kommt der verrückte Vorschlag, dass 12 Uhr Mittag dann ist, wenn an dem betreffenden Ort die Sonne am höchsten steht. Grüße von Wilfried. Wow. Ja, damit hätten wir natürlich unterschiedliche Zeitzonen schwimmend übers Kalenderjahr verteilt in jedem anderen Ort eine unterschiedliche Zeit. Na, das wär's doch dann tatsächlich mal mit dem Ship of Fools, oder?

Lutz hat geschrieben aus Dresden, warum nicht mal europäisch denken? Er hat geschrieben, bei mir gibt es zum Beispiel zwei Uhren zur Zeit. Eine mit der ganz normalen Zeit in Deutschland und die andere mit der UTC, also der koordinierten Weltzeit. UTC, damit ich als Funkamateur keine falschen Zeitangaben mache. Das ist auch interessant. Also UTC ist ja im Prinzip die Greenwich Mean Time, GMT, und UTC sind ja quasi dieselbe Zeit. Bei Lutz also in Dresden zwei Uhren mit zwei unterschiedlichen Zeiten drauf, um beim Funken immer international connected zu sein. Na dann, frohes Funken, sag ich mal.

Inge aus Bonn ist auch noch mit dabei, hat geschrieben, hallo Herr Bauer, bei der tollen Musik kann ich bis jetzt super gut malen, danke dafür, ich bin total entspannt. Vor einer Sommerzeit im Winter würde ich mich grauen, denn dann ist ja erst um 9 Uhr langsam hell. Das heißt also, die Kinder müssten im Stockfinstern zur Schule oder in den Kindergarten und ich selbst könnte nicht vor 9.30 Uhr aus dem Haus, denn ich bin schwer gehbehindert und muss sehen können, wo mein Weg ist, sonst liege ich ganz schnell auf der Straße. Guten Weg allen, die noch unterwegs sind. Inge aus Bonn. Inge, ich grüße ganz lieb zurück. Und ja, einigen werden wir uns hier sowieso nicht auf irgendeine Sache und wir sind ja auch gar nicht gefragt.

Annette schreibt auch noch, sie ist für die Beibehaltung der Sommerzeit. Also bei mir kannst du einen Strich bei der Sommerzeit machen, aber nur in den Sommermonaten. Ich könnte es nicht ertragen, in der Nacht schon 3 Uhr Dämmerung, das wäre so bei Normalzeit. Und sie schreibt noch, ich verfolge interessiert die Zeitdiskussion. Ich habe mich ein bisschen gewundert, dass du für die Winterzeit bist. Du liebst doch den Sommer, da ist es länger heller. Musik ist wie immer top. Annette, ich bin ja nicht für die Abschaffung des Sommers an sich, sondern wenn es abends eine Stunde früher dunkel würde, wäre es dann doch leichter einzuschlafen. Und darum geht's mir doch. Was the thing?

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1: Um 3 Uhr mit Gabriela Kühne. In Erfurt geht heute der Bundesparteitag der AfD zu Ende. Auf der Tagesordnung des Parteitages stehen Anträge zu Änderungen der Parteisatzung. Aus Erfurt Peter Eichenberg.
2: Mehrere Anträge haben zum Ziel, die Gruppe Generation Deutschland enger in die Strukturen der Partei einzubinden. Die neue Nachwuchsorganisation der AfD war erst Ende vergangenen Jahres gegründet worden, nachdem sich der frühere Parteinachwuchs Junge Alternative im März 2025 auch auf Druck der Parteispitze aufgelöst hatte. Zum Abschluss wollen heute die Co-Vorsitzenden Weidel und Chrupalla noch einmal zu den Delegierten sprechen. Beide waren gestern im Amt bestätigt worden. Mehrere 10.000 Menschen hatten gestern in Erfurt gegen den AfD-Parteitag protestiert. Größere Zwischenfälle blieben laut Polizei bei den Kundgebungen und Blockaden aus. Thüringens Innenminister Mayer zeigte sich zufrieden. Die Proteste seien bunt und laut gewesen.
1: Verteidigungsminister Pistorius rechnet damit, dass eine dreistellige Zahl an Soldaten dazu verpflichtet werden muss, die Bundeswehrbrigade in Litauen zu unterstützen. Konkret sagte der Minister der Bild am Sonntag, er rede von unter 1.000 Soldaten. Bisher habe die Bundeswehr die Mehrzahl der Dienstposten mühelos mit Freiwilligen besetzen können, so Pistorius. Der Aufbau der Bundeswehrbrigade mit rund 4.800 Soldaten soll nächstes Jahr abgeschlossen sein. Im Iran haben tausende Menschen am Beginn der Trauerfeiern für den ehemaligen obersten Führer Ayatollah Khamenei teilgenommen. 6 Tage lang soll die Leiche Khameneis an verschiedenen Orten im Iran und im benachbarten Irak aufgebahrt werden. Die Trauerfeierlichkeiten gelten auch als Machtdemonstration. Vor mehr als 4 Monaten war der Machthaber bei einem Luftangriff im Irankrieg von den USA getötet worden. Khamenei hatte die Islamische Republik 37 Jahre lang mit brutaler Härte geführt. Frankreich steht im Viertelfinale der Fußball-Weltmeisterschaft. Die Mannschaft setzte sich im Achtelfinale mit 1:0 gegen Paraguay durch. Aus dem ARD-WM-Team Michael Küster.
3: Frankreich hat sich schwer getan mit den Defensivkünstlern aus Paraguay. Am Ende reichte ein verwandelter Foul-Elfmeter von Superstar Kylian Mbappé für den knappen 1:0-Erfolg in Philadelphia. Der Vize-Weltmeister steht damit im Viertelfinale und trifft dort am kommenden Donnerstag auf Marokko. Die Nordafrikaner hatten schon zuvor ihr Viertelfinalticket gebucht nach einem 3:0 über Kanada. Damit ist der erste von 3 WM-Gastgebern ausgeschieden.
1: Das waren die Nachrichten. Das Wetter in Deutschland. Tagsüber im äußersten Südwesten länger Sonne, meist trocken, sonst Wolkenschauer und vereinzelt Gewitter. 19 Grad auf Sylt bis 31 Grad im Breisgau. Die Zeit, es ist 3.03 Uhr.
4: Schönen Dank fürs 3-Minuten-Nachrichten-Update. Von mir der Blick auf die Straßen im Lande. Hier ist der Verkehrsservice der ARD-Hitnacht. A1 Hamburg Richtung Bremen. Hier ist zwischen Hamburg-Stillhorn und Harburg wegen Brückenarbeiten gesperrt. A1, hier ist zwischen Erftstadt und Kreuz-Bliesheim in beiden Richtungen gesperrt. Bis ca. 5 Uhr soll es morgen dauern, also am Montag früh. Dann die A2, Dortmund Richtung Hannover, ist zwischen Kamener Kreuz und Hamm wegen Bauarbeiten gesperrt. Die A10, Dreieck Werder Richtung Dreieck Havelland, ist zwischen Potsdam Nord und Berlin Spandau wegen Bauarbeiten gesperrt bis heute Abend 20 Uhr. Die A42, Kamp-Lindfort Richtung Dortmund, ist zwischen Oberhausen Zentrum und Kreuz Essen Nord wegen Bauarbeiten gesperrt und zwar jetzt immer in der Nacht bis Mitte Juli. Die A59, Bonn Richtung Köln, ist zwischen Dreieck Porz und Köln-Rath bis in den Morgen früh gesperrt, steht hier morgen früh, also auch Montag früh wahrscheinlich. Die Autobahn 61 Mönchengladbach Richtung Koblenz ist zwischen Miel und Rheinbach nach einem Unfall vorübergehend gesperrt. Und die Autobahn 81 Singen Richtung Stuttgart ist zwischen Böblingen-Hulb und Böblingen-Ost gesperrt. Gute Fahrt Ihnen!
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4: Es grüßt Hanno Bauer aus Magdeburg. Schön, dass Sie dabei sind.

0: wäre. Meistens bleibt es, wie es ist. Wahrscheinlich auch mit der Zeitumstellung. Und jetzt mal unsere kurze Meinungszusammenfassung hier der letzten Stunde im Überblick. Also ich glaube, es gibt genügend Gründe für die Normalzeit das ganze Jahr, aber auch für die Sommerzeit. Dafür spricht auch einiges. Die Mehrzahl derer, die geschrieben haben, sind aber gegen die Wechselei. Also von einigen Ausnahmen abgesehen natürlich. Ich bin gespannt, wie lange es dauert, die Empfehlungen der Wissenschaft und den Willen der Menschen umzusetzen oder meinetwegen auch gegen die Wissenschaft. Allerdings wäre ich wirklich für ein Aus der Wechselei. Die ist doch wirklich ein bisschen gegen den Biorhythmus und von der eigentlichen Idee des Energiesparens aus betrachtet, ist ja auch wenig übrig geblieben. Also man soll ja das Ziel auch nie aus den Augen verlieren. Die Welt ist halt eine Kugel mit schiefer Achsenlagerung auf einer Ellipsenbahn um die Sonne und dadurch ändert sich halt jeden Tag Tageslänge und Sonnenhöchststandpunkt. Allein das ist an sich ja schon eigentlich genug Wechsel und die Zeit sollte jetzt nicht zusätzlich noch als Verschiebemasse betrachtet werden, ist meine Meinung. Aber genauso brauchen wir uns ja auch nicht auf eine einigen. Und was wir alle wahrscheinlich nicht erleben werden, ist, dass sich dann irgendwann mal was ändert. Also es wird einfach nichts geschehen. Das glaube ich jedenfalls. Auch wenn ich in den letzten Jahren vielleicht mal Hoffnung hatte, dass dann vielleicht doch irgendwo der politische Wille da ist, langsam von dieser zweimal im Jahr Zeitumstellung wegzukommen.
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0: Wollen wir damit den Sack zumachen? Ich wäre sehr dafür, weil, wie gesagt, uns fragt das sowieso keiner. Aber es war interessant, mal auf Anregung des Berliners, der vorhin geschrieben hat und in der Bäckerei arbeitet, das Thema einfach mal so anzusprechen, auch mal außerhalb der üblichen Diskussion, wenn es dann erst wieder um die Zeit geht.

wird denn da schwach machen? Sie doch wohl nicht etwa, oder? Nein, also auf jeden Fall kommen wir gut durch die Nacht und das weiter mit guter Nachtmusik jetzt. Moment, da sind wir doch schon ein bisschen zu weit. Also eigentlich wollten wir doch noch Nick Kamen hören mit Each Time You Break My Heart. Und das wäre jetzt soweit. Und danach, dann können wir ja mal drüber nachdenken, ob wir dann vielleicht auf die Straßen im Land schauen zur Verkehrsübersicht zur halben Stunde.

0: Gleich 3.30 Uhr. Zeit für einen frühen Verkehrsservice in der ARD-Hitnacht. Die Autobahn 1 Hamburg Richtung Bremen ist zwischen Hamburg-Stillhorn und Harburg wegen Brückenarbeiten bis morgen ca. 5 Uhr gesperrt. Umleitung ist die U76. Die Autobahn 1 ist zwischen Erftstadt und Kreuz-Bliesheim in beiden Richtungen wegen Bauarbeiten gesperrt bis Montag früh, etwa 5 Uhr. Die A2 Dortmund Richtung Hannover ist zwischen Kamener Kreuz und Hamm wegen Bauarbeiten bis Montag früh gesperrt. Die Autobahn 10 Dreieck Werder Richtung Dreieck-Havelland ist zwischen Potsdam-Nord und Berlin-Spandau wegen Bauarbeiten bis ca. 20 Uhr heute Abend gesperrt. Dann die Autobahn 42 Kamp-Lindfort Richtung Dortmund. Hier ist zwischen Oberhausen-Zentrum und Kreuz-Essen-Nord wegen Bauarbeiten bis Mitte Juli täglich zwischen 22 und 5 Uhr gesperrt. Die A59 Bonn Richtung Köln ist zwischen dem Dreieck Porz und Köln-Rath bis morgen früh gesperrt. Die Autobahn 61 Mönchengladbach Richtung Koblenz ist zwischen Miel und Rheinbach nach einem Unfall vorübergehend gesperrt. Und dann noch die Autobahn 81 Singen Richtung Stuttgart. Hier ist zwischen Böblingen-Hulb und Böblingen-Ost wegen Reparaturarbeiten bis 8 Uhr gesperrt. Umleitung erfolgt über die U11 und die U13 durch Sindelfingen. Ihnen unterwegs eine muntere Fahrt in Richtung Sonntagmorgen.
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0: Mit den Dire Straits im Radio, So Far Away. Und mit Hanno Bauer in Magdeburg, So Close to You in ihrem Radio. Hallo?

Achtung bitte. Es wurde ein Falschfahrer gemeldet auf der Bundesstraße 25 zwischen Donauwörth, Nordberger Kreuz und Ebermergen. Kommt ein Falschfahrer entgegen. Bitte ganz rechts fahren, nicht überholen. Achtung bitte, ein Falschfahrer auf der Bundesstraße 25 zwischen Donauwörth, Nordberger Kreuz und Ebermergen ist ein Falschfahrer auf der Straße.

Hier ist die ARD-Hitnacht und noch einmal die Warnung vor dem Falschfahrer. Achtung bitte auf der Bundesstraße 25. Gerade noch ein bisschen aktualisiert die Meldung zwischen Kreisverkehr Nördlingen Nord und Donauwörth Nord Berger Kreuz. Ist der Falschfahrer gemeldet worden? Achtung bitte auf der Bundesstraße 25 zwischen Kreisverkehr Nördlingen Nord und Donauwörth Nord Berger Kreuz. Ist ein Falschfahrer unterwegs?

0: Western Hagen, es geht mir gut und Alison Moyet, Is This Love? In der ARD-Hitnacht, also das Zeitumstellungsthema, zufällig aufgekommen durch Nachfrage aus Berlin, ja, hat ja schon ein bisschen hier gezündet und viele haben geschrieben. Wo wir noch gar nicht so groß drüber geredet haben, ist ja, wie sieht's eigentlich aus mit dem politischen Willen, irgendetwas zu ändern, was die Leute nervt. Und deswegen finde ich das auch sehr schön, dass es hier nochmal eine Meldung gab von Doris aus Australien, die einfach mal ihr Beispiel geschrieben hat. Sie hat gesagt, hier in Westaustralien mussten wir 3-mal in einer Wahl Nein sagen. Also 3 verschiedene Wahlen sozusagen. Und jedes Mal Nein gesagt, bevor der Staat geschnallt hat, dass wir keine Sommer-Winterzeitumstellung mehr wollen. Wer will denn um 22 Uhr noch die Sonne durchs Fenster knallen sehen? Sorry, Beschwerde vorbei. Danke für die schöne Sendung jede Nacht und tschüss, Doris. Ach, Doris, ja, Dankeschön für die Zuschrift. Die Sache ist ja die, Australien ist jetzt für mich auch nicht unbedingt so das große Vorbild. Ich erinnere mich an unseren LKW-Fahrer, der da gesagt hat, oh, er muss ja durch ganz viele Bundesstaaten, durch Australien. Und da gibt's in vielen die Sommer- und Winterzeitumstellung noch. Also die südöstlichen Bundesstaaten, die haben das ja noch. Und dann gibt es ja sowieso 3 verschiedene Zeitzonen. Also wer da mit dem LKW unterwegs ist, der holt sich ja manchmal selber ein. Also von einer Zeitzone zur anderen unterwegs. Nein, also so schnell sind die LKW dann doch nicht unterwegs. Aber auf jeden Fall ist es ja dann doch möglich, dann entweder sehr lange oder sehr kurz unterwegs zu sein und dann eben auch noch die Zeitumstellung des jeweiligen Zielauslieferungslandes dann zu beachten. Da kann es dann schon mal ziemlich durcheinander gehen. Also das ist vielleicht auch nicht unbedingt so die Referenz dafür, wie es dann unbedingt sein sollte. Auch nicht hier bei uns in Europa.
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0: Ganz liebe Grüße zurück nach Australien, liebe Doris.

ist die ARD-Hitnacht. Gleich ist es 4:10. Das heißt, dass so langsam wird es doch draußen schon wieder hell. Und das bedeutet auch, dass der Sonntagmorgen dann so langsam in Sicht kommt und dass draußen bei uns Kaffee gekocht wird. Na, das ist die allerbeste Nachricht. Oder ist es nur eine Illusion? Just an Illusion. Imagination jetzt noch zu hören in der ARD-Hitnacht. Kommen Sie gut rein in diesen Sonntag. Es wird bestimmt ein schöner Tag.

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1: Um 4 Uhr mit Gabriela Kühne. In Erfurt geht heute der Bundesparteitag der AfD zu Ende. Auf der Tagesordnung des Parteitages stehen Anträge zu Änderungen der Parteisatzung. Aus Erfurt Peter Eichenberg.
2: Mehrere Anträge haben zum Ziel, die Gruppe Generation Deutschland enger in die Strukturen der Partei einzubinden. Die neue Nachwuchsorganisation der AfD war erst Ende vergangenen Jahres gegründet worden, nachdem sich der frühere Parteinachwuchs Junge Alternative im März 2025 auch auf Druck der Parteispitze aufgelöst hatte. Zum Abschluss wollen heute die Co-Vorsitzenden Weidel und Chrupalla noch einmal zu den Delegierten sprechen. Beide waren gestern im Amt bestätigt worden. Mehrere 10.000 Menschen hatten gestern in Erfurt gegen den AfD-Parteitag protestiert. Größere Zwischenfälle blieben laut Polizei bei den Kundgebungen und Blockaden aus. Thüringens Innenminister Mayer zeigte sich zufrieden. Die Proteste seien bunt und laut gewesen.
1: Verteidigungsminister Pistorius rechnet damit, dass eine dreistellige Zahl an Soldaten dazu verpflichtet werden muss, die Bundeswehrbrigade in Litauen zu unterstützen. Konkret sagte der Minister der Bild am Sonntag, er rede von unter 1.000 Soldaten. Bisher habe die Bundeswehr die Mehrzahl der Dienstposten mühelos mit Freiwilligen besetzen können, so Pistorius. Der Aufbau der Bundeswehrbrigade mit rund 4.800 Soldaten soll nächstes Jahr abgeschlossen sein. 4 von 10 Beschäftigten in Deutschland glauben einer neuen Erhebung zufolge nicht, dass sie ihren Job bis zum Erreichen des Renteneintrittsalters ausüben können. Besonders im Handwerk, in der Pflege und in anderen körperlich oder psychisch belastenden Berufen zweifelt sogar etwa die Hälfte der Beschäftigten daran. Das berichten die Sonntagszeitungen der Funke Mediengruppe unter Berufung auf eine Auswertung des Deutschen Gewerkschaftsbundes. Für die Analyse wurden knapp 28.000 Beschäftigte im Zeitraum von 2022 bis 2026 befragt. Frankreich steht im Viertelfinale der Fußball-Weltmeisterschaft. Die Mannschaft setzte sich im Achtelfinale mit 1:0 gegen Paraguay durch. Aus dem ARD-WM-Team Michael Küster.
3: Frankreich hat sich schwer getan mit den Defensivkünstlern aus Paraguay. Am Ende reichte ein verwandelter Foul-Elfmeter von Superstar Kylian Mbappé für den knappen 1:0-Erfolg in Philadelphia. Der Vize-Weltmeister steht damit im Viertelfinale und trifft dort am kommenden Donnerstag auf Marokko. Die Nordafrikaner hatten schon zuvor ihr Viertelfinalticket gebucht nach einem 3:0 über Kanada. Damit ist der erste von 3 WM-Gastgebern ausgeschieden.
1: Das waren die Nachrichten. Das Wetter in Deutschland. Tagsüber im äußersten Südwesten länger Sonne, meist trocken, sonst Wolkenschauer und vereinzelte Gewitter. 19 Grad auf Sylt bis 31 Grad im Breisgau. Die Zeit, es ist 4.03 Uhr.
4: Dankeschön fürs 3-Minuten Nachrichten-Update. Von mir der Blick auf die Straßen im Lande. Hier ist der Verkehrsservice der ARD Hitnacht. Die A1 Hamburg Richtung Bremen ist zwischen Hamburg-Stillhorn und Harburg wegen Brückenarbeiten gesperrt. Das Ganze bis morgen 5 Uhr. Die A1 ist zwischen Erftstadt und Kreuz-Bliesheim in beiden Richtungen wegen Bauarbeiten gesperrt. Ebenfalls bis morgen 5 Uhr. Und die Autobahn 2 Dortmund Richtung Hannover ist zwischen Kamener Kreuz und Hamm wegen Bauarbeiten ebenfalls bis morgen früh gesperrt. Dann der Blick auf die A10, Dreieck Werder Richtung Dreieck-Havelland. Hier ist zwischen Potsdam-Nord und Berlin-Spandau wegen Bauarbeiten gesperrt. Allerdings ist da schon mit einem Ende heute Abend 20 Uhr zu rechnen. So, die Autobahn 42 Kamp-Lindfort Richtung Dortmund ist zwischen Oberhausen-Zentrum und Kreuz-Essen-Nord gesperrt. Die A59 Bonn Richtung Köln ist zwischen dem Dreieck Porz und Köln-Rath gesperrt. Die Autobahn 61 Mönchengladbach Richtung Koblenz ist zwischen Miel und Rheinbach nach einem Unfall vorübergehend gesperrt. Und die Autobahn 81 Singen Richtung Stuttgart ist zwischen Böblingen-Hulb und Böblingen-Ost wegen Reparaturarbeiten gesperrt. Ihnen unterwegs eine gute Fahrt durch die Nacht. Auf den Morgen zu.
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4: Mit Hanna Bauer in Magdeburg. Schön, dass Sie dabei sind. Und für uns ist heute ein schöner Sonntag angesagt. Im Radio allerdings schon der Manic Monday. Hier sind die Bengals.

David Gilmour hat dieses Outro gespielt hier bei Another Brick in the Wall. Pink Floyd haben wir gerade eben gehört und geht bei uns gleich mal schön weiter mit Hell and Oates. 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

Achtung bitte, ein Falschfahrer neuerdings unterwegs auf der Autobahn 671. Kommt gerade rein zwischen Mainspitz-Dreieck und Wiesbaden am Möhneburg. Hier ist ein Falschfahrer auf der Straße. Bitte ganz rechts fahren, nicht überholen. Achtung bitte, Falschfahrer auf der Autobahn 671 zwischen Mainspitz-Dreieck und Wiesbaden am Möhneburg ist ein Falschfahrer gemeldet worden. Vorsicht hier in beiden Richtungen.

Annette in Leipzig, herzlichen Dank fürs Angebot. Sie hat sich eigentlich gerade eben schon verabschiedet gehabt, um irgendwo im Streaming wahrscheinlich die Feierlichkeiten zum 250. Geburtstag Amerikas anzuschauen. Aber Trump lässt auf sich warten, hat sie geschrieben. Und jetzt schreibt sie, ich habe es jetzt aufgegeben, vor dem Fernseher zu warten. Bin wieder da. Liebe Grüße, Annette. Und wenn du um die Ecke herum moderieren würdest, würde ich dir einen starken Kaffee vorbeibringen. Liebe Grüße, Annette.

So, Annette, virtuell ist der Kaffee angekommen, das gefällt mir. Und weil der Gedanke an frischen Kaffee am Sonntagmorgen offenbar bereits ansteckend an sich ist, blubbert bei uns im Funkhaus jetzt auch die Kaffeemaschine vor sich hin. Für die gute Arbeitsatmosphäre. Also, wenn in der Luft Kaffeeduft liegt, ist die Atmosphäre natürlich immer gut. So soll es auch sein. Musik jetzt von Rick Astley in der ARD-Hitnacht. Never gonna give you up.

0: Auf die Sekunde 4.30 Uhr ist es. Damit Zeit für den Verkehrsservice der ARD-Hitnacht. Es gibt noch keine Entwarnung von der Autobahn 671. Zwischen Mainz-Spitzdreieck und Wiesbaden am Möhneburg wurde ein Falschfahrer gemeldet. Bitte immer noch ganz rechts fahren und nicht überholen. Vorsicht in beiden Richtungen weiterhin. Die A1 Hamburg Richtung Bremen ist zwischen Hamburg-Stillhorn und Harburg wegen Brückenarbeiten gesperrt das Wochenende über. Ebenfalls bis Montag früh gesperrt die A1 zwischen Erftstadt und Kreuz-Bliesheim. Hier wird gebaut. In beiden Richtungen. Und die A2 ist gesperrt Dortmund Richtung Hannover zwischen Kamener Kreuz und Hamm. Ebenfalls wegen Bauarbeiten bis in den Montag früh. Die A10 Dreieck Werder Richtung Dreieck Havelland ist zwischen Potsdam Nord und Berlin Spandau wegen Bauarbeiten gesperrt bis heute Abend 20 Uhr. Die A42 Kamp-Lindfort Richtung Dortmund ist zwischen Oberhausen Zentrum und Kreuz Essen Nord wegen Bauarbeiten bis Mitte Juli täglich nachts gesperrt. Die A59 Bonn Richtung Köln ist zwischen dem Dreieck Porz und Köln-Rath bis Montag früh gesperrt. Die Autobahn 61 Mönchengladbach Richtung Koblenz ist zwischen Miel und Rheinbach immer noch nach dem Unfall vorhin gesperrt. Und die Autobahn 81 Singen Richtung Stuttgart ist zwischen Böblingen-Hulb und Böblingen-Ost wegen Reparaturarbeiten bis 8 Uhr heute Morgen gesperrt. Ihnen unterwegs eine gute Fahrt in den Sonntagmorgen hinein.
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0: Ja, dann wünsche ich schon mal einen schönen Sonntag und rein geht's jetzt mit Musik von Modern Talking. You're my heart, you're my soul.

der Frau hier geht's scheinbar seit 1984 sehr schlecht. Also sie hat ein Jammerherz und eine Jammerseele. Also Jammerheart, Jammersoul. Naja, hoffentlich geht's ihr bald wieder besser. Und das ist Musik von Whitney Houston, Step by Step in der AD-Hit-Nacht.

Hier ist die ARD Hitnacht. Entwarnung gibt's von der Autobahn 671. Kein Falschfahrer mehr zwischen Mainspitzdreieck und Wiesbaden am Möhneburg. Fahren alle Autos wieder in die richtige Richtung, so wie sie sollten. Und so bleibt das bitte auch. Also alle in die richtige Richtung. Und zwar so wie die meisten anderen Autos auch, die bei Ihnen auf der Straße sind, okay? Hier ist die ARD Hitnacht. Jetzt mit Musik von Johnny Wecklin. In Zaire.

0: Annette, so nett eben mit dem Kaffeeangebot. Ja, wollte ja eigentlich gerne in den USA sein zur 250-Jahr-Feier und selbst ein Amerika-Fähnchen schwenken. Aber wie sie neulich schrieb, die Lebensplanung kam dazwischen. Ha. Ja, und nun sollte es bis jetzt auch nicht klappen. Eigentlich wollte sie ja dann die Zeremonie in Washington im Fernsehen sehen als Live-Übertragung und dann kam eine Unwetterwarnung dazu. Also erst Temperaturen tagsüber bis zu 40 Grad, die es in Washington D.C. jetzt nicht unbedingt schöner gemacht haben. Und dann, als die Nacht anbrach und die Feierlichkeiten kurz vor dem Start waren, gab es eben diese Gewitterwarnung, die Unwetterwarnung. Und der Festplatz musste erstmal evakuiert werden von allen Menschen. Die sollten dann in angrenzende Gebäude, um vor den schweren Gewittern in Sicherheit zu sein. Die Fernsehsender, die füllen diese Zeit jetzt erstmal mit allen möglichen Konserven. Und erst in 20 Minuten soll es dann richtig losgehen mit den Feierlichkeiten. Also auch auf dieser 250-Jahr-Feier liegt irgendwie so ein bisschen ein Schatten. Oder eben ein Gewittertief.
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0: Bis jetzt also noch nichts verpasst. Genau. Die Wartezeit geht halt noch weiter. Das hier ist übrigens Susanne Weger mit Tom Stehner.

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1: 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Und Rettungshubschrauberpilotin Dani ist noch nicht ganz bereit zum Abheben heute, denn es fehlt noch der gemütliche Morgenkaffee. Sie schreibt, hallo Hanno, ich bin auch wieder dabei und trinke gerade einen Kaffee, weil ich mich auf meinen Dienst vorbereite. Es ist schön, an diesem frühen, friedlichen Sonntagmorgen mit euch gemeinsam sozusagen den Kaffee zu trinken. Deswegen liebe Grüße an Annette aus Leipzig und an dich, lieber Hanno, sowie an die gesamte Radiofamilie. Eure Daniela aus Oberhausen, München. Ja, Daniela, ich grüße ganz lieb zurück. Dann lasst ihr den Kaffee munden und einen schönen Dienst mit möglichst wenig

gehst du? Wackelt hier seit 1974 in diesem Takt gemütlich durch sämtliche Radiostationen der Welt. Sehr schöner Song. 5 Minuten vor 5 ist es. Und die letzten Minuten dieser Stunde gehören Icehouse. Hey, little girl. Und danach noch eine weitere Stunde der ARD-Hitnacht. Ist doch logisch.

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1: Um 5 Uhr mit Gabriela Kühne. In Erfurt geht heute der Bundesparteitag der AfD zu Ende. Auf der Tagesordnung des Parteitages stehen Anträge zu Änderungen der Parteisatzung. Aus Erfurt Peter Eichenberg.
2: Mehrere Anträge haben zum Ziel, die Gruppe Generation Deutschland enger in die Strukturen der Partei einzubinden. Die neue Nachwuchsorganisation der AfD war erst Ende vergangenen Jahres gegründet worden, nachdem sich der frühere Parteinachwuchs Junge Alternative im März 2025 auch auf Druck der Parteispitze aufgelöst hatte. Zum Abschluss wollen heute die Co-Vorsitzenden Weidel und Chrupalla noch einmal zu den Delegierten sprechen. Beide waren gestern im Amt bestätigt worden. Mehrere 10.000 Menschen hatten gestern in Erfurt gegen den AfD-Parteitag protestiert. Größere Zwischenfälle blieben laut Polizei bei den Kundgebungen und Blockaden aus. Thüringens Innenminister Meyer zeigte sich zufrieden. Die Proteste seien bunt und laut gewesen.
1: Im Iran haben tausende Menschen am Beginn der Trauerfeiern für den ehemaligen obersten Führer Ayatollah Khamenei teilgenommen. 6 Tage lang soll die Leiche Khameneis an verschiedenen Orten im Iran und im benachbarten Irak aufgebahrt werden. Die Trauerfeierlichkeiten gelten auch als Machtdemonstration. Vor mehr als 4 Monaten war der Machthaber bei einem Luftangriff im Irankrieg von den USA getötet worden. Khamenei hatte die Islamische Republik 37 Jahre lang mit brutaler Härte geführt. Zehntausende Menschen sind in mehreren französischen Städten gegen sexualisierte Gewalt auf die Straße gegangen. Allein in Paris demonstrierten nach Angaben der Organisatoren 100.000 Menschen. Auslöser der Proteste war der Tod einer 11-Jährigen, die mutmaßlich von einem mehrfachen Sexualstraftäter vergewaltigt und getötet worden war. Gegen den Mann lag seit letztem Jahr wegen einer anderen Vergewaltigung eine Anzeige vor. Er war aber noch nicht einmal verhört worden. Außerdem hatte es weitere Hinweise auf sexuelle Übergriffe gegeben, die folgenlos blieben. Frankreich steht im Viertelfinale der Fußball-Weltmeisterschaft. Die Mannschaft setzte sich im Achtelfinale mit 1:0 gegen Paraguay durch. Aus dem ARD-WM-Team Michael Küster.
3: Frankreich hat sich schwer getan mit den Defensivkünstlern aus Paraguay. Am Ende reichte ein verwandelter Foul-Elfmeter von Superstar Kylian Mbappé für den knappen 1:0-Erfolg in Philadelphia. Der Vize-Weltmeister steht damit im Viertelfinale und trifft dort am kommenden Donnerstag auf Marokko. Die Nordafrikaner hatten schon zuvor ihr Viertelfinalticket gebucht nach einem 3:0 über Kanada. Damit ist der erste von 3 WM-Gastgebern ausgeschieden.
1: Das waren die Nachrichten. Das Wetter in Deutschland. Tagsüber im äußersten Südwesten länger Sonne, meist trocken, sonst Wolkenschauer und vereinzelte Gewitter. 19 bis 31 Grad. Es ist 5.03 Uhr.
4: Dankeschön für die letzten Nachtnachrichten. Von mir ist der Blick auf die Straßen im Lande. Hier ist der Verkehrsservice der ARD-Hitnacht. Und es geht los mit der ersten Meldung von der Autobahn 1. Da ist gesperrt Hamburg Richtung Bremen zwischen Hamburg-Stillhorn und Harburg wegen Brückenarbeiten. Umleitung ist die U76. Dann weitere Meldung von der Autobahn 1. Hier ist zwischen Erftstadt und dem Kreuz Bliesheim in beiden Richtungen gesperrt. Bis Montag früh 5 Uhr wird's dauern. Die Autobahn 2 Dortmund Richtung Hannover ist zwischen Kamener Kreuz und Hamm wegen Bauarbeiten gesperrt. Die Autobahn 10 Dreieck Werder Richtung Dreieck Havelland ist zwischen Potsdam Nord und Berlin Spandau wegen Bauarbeiten bis ca. 20 Uhr heute Abend gesperrt. Die A42 Kamp-Lindfort Richtung Dortmund ist zwischen Oberhausen Zentrum und dem Kreuz Essen Nord wegen Bauarbeiten gesperrt. Und zwar jetzt, jede Nacht bis Mitte Juli. Und zwar immer zwischen 22 Uhr und 5 Uhr. Die Autobahn 59 Bonn Richtung Köln ist zwischen dem Dreieck Porz und Köln-Rath bis morgen früh gesperrt. Die Autobahn 61 Mönchengladbach Richtung Koblenz ist zwischen Miel und Rheinbach nach einem Unfall bis 6 Uhr gesperrt. Und dann noch die Autobahn 81 Singen Richtung Stuttgart. Hier ist zwischen Böblingen-Hulb und Böblingen-Ost wegen Reparaturarbeiten gesperrt. Gute Fahrt Ihnen.
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4: Für alle, die schon munter sind oder noch, ist hier Hanno Bauer in Magdeburg. Ich grüße schön, wünsche einen schönen Sonntag. Und das geht doch hier schon mal schön los mit Rod Stewart. This Old Heart of Mine.

Na, hier geht's jetzt aber wirklich gemütlich in den heller werdenden Sonntagmorgen hinein. Rod Stewart hatte schon seinen Beitrag zum Thema Kuschelrock. Hier, wie gehört, gerade Aerosmith, genauso mit I Don't Want to Miss a Thing. Und jetzt in der ARD-Hitnacht auch noch Peter Maffay mit der Eiszeit.

Na, das waren die Schmuse-Kuschelrock-Songs aus 3 Jahrzehnten hier hintereinander in der Pipeline in der ARD-Hitnacht zum Start in den 5. Juli hinein. 5.21 Uhr ist es und Kevin hat geschrieben, hallo Hanno, die Musik ist ja super. Liebe Grüße heute mal aus Sachsen. Dort verbringt er offensichtlich die Nacht. Ja, wo man auch immer mit dem LKW zu stehen kommt. Amanda Marshall jetzt noch bei uns. Let It Rain, quasi der gesungene Wetterbericht für den Norden und Nordosten.

0: Amanda Marshall, Let It Rain, denn Regen ist Shane. Also für mich war es gestern schön bei 17 Grad und immer mal leichten Landregen. Ja, herrlich hier bei Magdeburg. Auch das ist ja Sommer. Aber Pamela fragt nach, weil ich ja gesagt habe, es soll ein schöner Tag werden. Also es soll ein schöner Tag werden. So, bei mir soll es den ganzen Tag regnen, laut meiner Wetter-App. Ach ja, ich wohne ja auch in Hessen, aber das macht mir nichts aus. Davon lasse ich mir nicht meine gute Laune verderben. Regen brauchen wir auch zur Genüge. Ja, genau so, Pamela. Genau so meine ich das mit dem schönen Tag. Dir wünsche ich einen schönen Tag, so wie er in der Wetter-App steht. Und ich nehme auch gerne nochmal leichten Regen. Ist schon gut so. Schönes Wetter eben.
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0: Und die nächste Hitzewelle kommt garantiert irgendwann wieder nach.

0: Genau 5.30 Uhr Zeit für den Verkehrsservice in der ARD-Hitnacht. Jetzt ohne geplante Baustellen zu erwähnen. Los geht's auf der Autobahn 3 zwischen Kreuz Bonn-Siegburg und Lohmar. Achtung bitte in beiden Richtungen, Gefahr durch und für Personen auf der Autobahn. Dann die Autobahn 49 Kassel Richtung Gießen ist zwischen Gudensberg und Fritzlar nach einem Unfall gesperrt. Die A61 Mönchengladbach Richtung Koblenz ist zwischen Miel und Rheinbach nach einem Unfall wohl noch bis 7 Uhr gesperrt. Bergung dauert noch eine Weile. Dann Autobahn 620 noch zwischen dem Dreieck Saarlouis und Wallerfangen in beiden Richtungen ebenfalls Gefahr durch und für Personen auf der Autobahn. Ihnen unterwegs eine sichere Fahrt in den Sonntagmorgen hinein, wenn Sie denn schon unterwegs sind oder noch.
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0: Halbes Stündchen noch mit Hanno Bauer in Magdeburg. Ich wünsche einen schönen Sonntag.

0: Hier ist die ARD-Hitnacht. Keine 20 Minuten mehr bis 6 Uhr und Andi hat sich schon aus dem Bett bewegt am frühesten Sonntagmorgen, denn heute ist seine zweite Schicht im neuen Job. Er schreibt, seit Freitag ist das Terrassenschwimmbad in meiner kleinen Stadt in Nebra geöffnet und ich habe dann heute Mittag meine zweite Schicht und freue mich schon auf die Arbeit und das gesamte Team des Schwimmbads freut sich auf eine tolle Saison. Ja, hört man gerne, Andi. Ich grüße sehr zurück und wünsche natürlich ein wachsames Auge, gute Konzentration und nur liebe Badegäste, die auch tatsächlich ja, nach deiner Pfeife tanzen. Ist ja wohl logisch. Und dass es nichts zu schimpfen gibt.
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Wunderbar, 6:10 haben wir es und das Ende der Nachtsendung kommt in Sicht. Ich gehe hier aber nicht, ohne Ihnen noch den Ohrwurm des Tages in die Lauscherchen zu setzen. Ja, Shanice nämlich mit ihrem I love your smile. In diesem Sinne ein schönes Lächeln für den Sonntag. Wünscht Ihnen in allen Situationen heute Hanna Bauer. Ciao, ciao.

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1: Um 6 Uhr mit Martin Wilhelmi. In Erfurt geht heute der Bundesparteitag der AfD zu Ende. Auf der Tagesordnung des Parteitages stehen Anträge zu Änderungen der Parteisatzung. Aus Erfurt Peter Eichenberg.
2: Mehrere Anträge haben zum Ziel, die Gruppe Generation Deutschland enger in die Strukturen der Partei einzubinden. Die neue Nachwuchsorganisation der AfD war erst Ende vergangenen Jahres gegründet worden, nachdem sich der frühere Parteinachwuchs Junge Alternative im März 2025 auch auf Druck der Parteispitze aufgelöst hatte. Zum Abschluss wollen heute die Co-Vorsitzenden Weidel und Chrupalla noch einmal zu den Delegierten sprechen. Beide waren gestern im Amt bestätigt worden. Mehrere 10.000 Menschen hatten gestern in Erfurt gegen den AfD-Parteitag protestiert. Größere Zwischenfälle blieben laut Polizei bei den Kundgebungen und Blockaden aus. Thüringens Innenminister Mayer zeigte sich zufrieden. Die Proteste seien bunt und laut gewesen.
1: Verteidigungsminister Pistorius rechnet damit, dass eine dreistellige Zahl an Soldaten dazu verpflichtet werden muss, die Bundeswehrbrigade in Litauen zu unterstützen. Der Minister sagte der Bild am Sonntag, vor allem bei den Mannschaftsdienstgraden und bei Spezialisten meldeten sich bisher nicht ausreichend Freiwillige, sodass es hier zu einer Verpflichtung kommen könnte. Er rede von unter 1.000 Soldaten. Der Aufbau der Bundeswehrbrigade mit rund 4.800 Soldaten soll bis zum nächsten Jahr abgeschlossen sein. Die Feiern zum 250-jährigen Bestehen der USA in Washington sind nach einem Unwetter fortgesetzt worden. Die National Mall war wegen des Gewitters mit starken Windböen und Regenfällen zwischenzeitlich evakuiert worden. Dort hatten sich trotz Temperaturen von bis zu 39 Grad Celsius Zehntausende Menschen versammelt, um einer Flugschau mit Kampfjets und einer Rede von US-Präsident Trump beizuwohnen. Daran sollte sich das nach Trumps Worten größte Feuerwerk der Welt mit einer Rekordzahl von 850.000 Böllern anschließen. Die Feuerwehr hat einen Brand auf dem Stuttgarter Großmarkt nach mehr als 16 Stunden weitgehend löschen können. Was das Feuer ausgelöst hatte, ist noch nicht bekannt. Die Kriminalpolizei hat die Ermittlungen aufgenommen. Die gesamte Nacht über soll eine Brandwache der Feuerwehr vor Ort sein. Laut Polizei dürfte sich der Schaden mindestens auf einen zweistelligen Millionenbetrag belaufen. Der Stuttgarter Großmarkt ist eigenen Angaben zufolge der drittgrößte Handelsplatz für frische Waren in Deutschland. Bei der Fußball-Weltmeisterschaft hat in der Nacht Frankreich das Viertelfinale erreicht. Die Franzosen gewannen gegen Paraguay mit 1:0. Aus dem ARD-WM-Team Felix Gerhardt.
3: Wie im 16. Finale die deutsche Mannschaft biss sich auch Frankreich die Zähne an der Defensive Paraguays aus. Ein Elfmeter von Kylian Mbappé in der 70. Minute brachte dann die Entscheidung für den Weltmeister von 2018. Zuvor hatte Marokko Co-Gastgeber Kanada mit 3:0 besiegt. Ein schmeichelhafter Erfolg, denn Kanada war über weite Strecken besser, Marokko dagegen brutal effizient. Um 22 Uhr deutscher Zeit trifft heute Brasilien auf Norwegen. Die Norweger werden versuchen, mit der vielleicht besten Mannschaft der norwegischen Fußballgeschichte, dem fünfmaligen Weltmeister Brasilien, das Leben schwer zu machen. In der Nacht zum Montag empfängt Co-Gastgeber Mexiko im legendären Aztekenstadion England mit dem deutschen Trainer Thomas Tuchel.
1: Das waren die Nachrichten.
4: 6:03, das Wetter für uns in Schleswig-Holstein. Wir starten bewölkt in diesen Sonntag. In den südlichen Landesteilen sind auch noch Schauer möglich. Ansonsten ist es meist trocken. Und von Norden her wird es dann im Laufe des Tages immer freundlicher. Und spätestens ab Mittag sehen wir auch wieder häufiger die Sonne. Am Abend sind dann allerdings im Norden wieder Schauer möglich. Die Höchstwerte heute 19 Grad in Schaffelund und bis 22 Grad in Ratzeburg. Und morgen, übermorgen dann erstmal wieder viel grau und nass bei 20 Grad. Aber ab Mittwoch geht es dann so langsam bergauf und nächstes Wochenende wird's wieder heiß.
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4: Schnell und zuversichtlich, damit Sie sicher ankommen. Vorsicht bitte auf der A255, Zweig Hamburg-Vettel statt auswärts. Zwischen Hamburg-Vettel und Dreieck Norderelbe liegen Gegenstände. Und die A1 Hamburg Richtung Bremen ist zwischen Hamburg-Stillhorn und Harburg wegen Brückenarbeiten noch bis morgen früh 5 Uhr gesperrt. Die Umleitung führt über die U76. Ihnen eine gute Fahrt.
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4: Ich wünsche Ihnen einen schönen, ruhigen Start in den Sonntag.
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Apropos Vamos a la Playa, Sie hören NR1 Welle Nord. Es gibt ja die hartgesottenen Schleswig-Holsteinerinnen und Schleswig-Holsteiner, die im Sommer jeden Tag ins Wasser springen. Egal wie das Wetter ist, wenn Sommer ist, wird geschwommen. Im Meer oder im Freibad. Ich gehöre nicht so ganz dazu, ich bin eher so gut Wetterschwimmerin. Aber damit die jungen Schleswig-Holsteinerinnen und Schleswig-Holsteiner das direkt aufsaugen, hat sich das Freibad Brunsbüttel was richtig Tolles überlegt. Kostenloser Eintritt für Kinder und Jugendliche die ganzen Sommerferien lang. Den Eintritt übernimmt der Förderverein Freibad Ulitzhörn. Finde ich total toll, so lieb. Und das passende Freibadwetter kommt auch zurück, versprochen. Spätestens am Freitag.

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0: Wir haben es genau 6:30, das Wetter für uns in Schleswig-Holstein. Und wir starten bewölkt in diesen Sonntag, in den südlichen Landesteilen auch mit Schauern. Sonst ist es aber meist trocken heute Morgen. Von Norden her wird es dann im Laufe des Tages immer freundlicher. Und dann sehen wir auch häufiger die Sonne, vor allem so zur Mittags-Nachmittagszeit. Am Abend kommen dann im Norden allerdings wieder Schauer auf. Die Höchstwerte heute 19 Grad in Leck bis 22 Grad in Mölln. Und morgen, übermorgen erstmal ähnlich grau und nass, 20 Grad. Aber die gute Nachricht, ab Mittwoch geht es langsam bergauf und nächstes Wochenende wird's heiß.
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0: Also nicht ganz so heiß wie die letzte Hitzewelle, das kann ich schon mal versprechen. Vorsicht bitte, auf der A255, Zweig Hamburg-Veddel statt auswärts, zwischen Hamburg-Veddel und Dreieck Norderelbe, da liegen Gegenstände. Und die A1 Hamburg Richtung Bremen ist zwischen Hamburg-Stillhorn und Harburg wegen Brückenarbeiten bis morgen früh 5 Uhr noch gesperrt. Die Umleitung führt über die U76. Ihnen eine gute Fahrt.
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0: Guten Morgen und herzlich willkommen an alle, denn 9 Bundesländer haben jetzt Ferien und viele Urlauber und Urlauberinnen kommen ja zu uns. Das ist toll. Nur eine Sache. Wir haben es auch gestern wieder gefilmt für Instagram, denn die haben bereits den Fischbrötchen-Diebstahl perfektioniert. Diese eine Sache ist, bitte nicht die Möwen füttern. Echt jetzt.
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Herzlich willkommen in den Sommerferien, liebe Schleswig-Holsteiner und Schleswig-Holsteinerin. Herzlich willkommen, liebe Urlaubsgäste, hier im Sendegebiet von NDR 1 Welle Nord. 6 Wochen Ferien für Kids, ein Traum. Für uns Erwachsene kann das auch heißen, wir müssen einen Plan haben, damit keinem langweilig wird. Deshalb haben wir für Sie einiges zusammengetragen. Da ist von allem was dabei, für jeden ist was dabei. Zum Beispiel haben Sie uns in den letzten Wochen gesagt, wo Ihre Lieblingsbadestellen sind. Und wir haben das alles notiert, ob Strand, Freibad oder Seen. Alles zusammengetragen in unserer NDR Schleswig-Holstein-App. Und wenn Sie nicht baden gehen wollen, wir haben auch alle Freilichtkinos zum Beispiel rausgesucht und aufgelistet. Im Juli gibt es ja Open-Air-Kinos in Eutin, Eckernförde und Plön. Im Liegestuhl oder im Strandkorb können Sie dann gucken. Auch das finden Sie alles online. Und dann gibt es ja auch noch eine Menge Veranstaltungen bei uns im Land. Und da würde ich jetzt ganz gerne mal von Ihnen wissen, wo Sie sich heute rumtreiben. Haben Sie noch einen tollen Tipp? Was ist heute los in Schleswig-Holstein? Melden Sie sich am liebsten per Sprachnachricht in unserem Messenger in der NDR Schleswig-Holstein-App. Schönen Sonntag! Hey.

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1: Um 7 Uhr mit Martin Wilhelmi. In Erfurt geht heute der Bundesparteitag der AfD zu Ende. Mehrere tausend Menschen haben gegen die Zusammenkunft protestiert. Auf der Tagesordnung des Parteitages stehen Anträge zu Änderungen der Parteisatzung. Aus Erfurt Peter Eichenberg.
2: Mehrere Anträge haben zum Ziel, die Gruppe Generation Deutschland enger in die Strukturen der Partei einzubinden. Die neue Nachwuchsorganisation der AfD war erst Ende vergangenen Jahres gegründet worden, nachdem sich der frühere Parteinachwuchs Junge Alternative im März 2025 auch auf Druck der Parteispitze aufgelöst hatte. Zum Abschluss wollen heute die Co-Vorsitzenden Weidel und Chrupalla noch einmal zu den Delegierten sprechen.
1: Verteidigungsminister Pistorius rechnet damit, dass eine dreistellige Zahl an Soldaten dazu verpflichtet werden muss, die Bundeswehrbrigade in Litauen zu unterstützen. Der Minister sagte der Bild am Sonntag, vor allem bei den Mannschaftsdienstgraden und bei Spezialisten meldeten sich bisher nicht ausreichend Freiwillige, sodass es hier zu einer Verpflichtung kommen könnte. Er rede von unter 1000 Soldaten. Der Aufbau der Bundeswehrbrigade mit rund 4800 Soldaten soll bis zum nächsten Jahr abgeschlossen sein. Die Feierlichkeiten zum 250. Geburtstag der USA in Washington sind mit einem großen Feuerwerk zu Ende gegangen. Zuvor hatte US-Präsident Trump eine Rede auf der National Mall gehalten, in der er die USA als Krönung der Geschichte bezeichnete. Aus Washington Carsten Kühntop.
3: Trumps Rede war wie eine Fernsehshow mit Gästen. So hat der Präsident beispielsweise Veteranen auf der Bühne begrüßt oder NASA-Astronauten. Über weite Strecken hat er sich an den Redetext gehalten. Das schafft er sonst eigentlich nicht. Und da klang er dann tatsächlich auch ein wenig wie ein Staatsmann. Was sich Trump aber dennoch nicht nehmen ließ, war immer wieder Selbstlob für seine Arbeit als Präsident und einige Sätze, die pure Parteipolitik waren.
1: Zehntausende Menschen sind in mehreren französischen Städten gegen sexualisierte Gewalt auf die Straße gegangen. Allein in Paris demonstrierten nach Angaben der Organisatoren 100.000 Menschen. Auslöser der Proteste war der Tod einer 11-Jährigen, die mutmaßlich von einem mehrfachen Sexualstraftäter vergewaltigt und getötet worden war. Gegen den Mann lag seit letztem Jahr wegen einer anderen Vergewaltigung eine Anzeige vor. Er war aber noch nicht einmal verhört worden. Bei der Fußball-Weltmeisterschaft hat in der Nacht Frankreich das Viertelfinale erreicht. Die Franzosen gewannen gegen Paraguay mit 1:0. Aus dem ARD-WM-Team Felix Gerhardt.
4: Wie im Sechzehntelfinale die deutsche Mannschaft biss sich auch Frankreich die Zähne an der Defensive Paraguays aus. Ein Elfmeter von Kylian Mbappé in der 70. Minute brachte dann die Entscheidung für den Weltmeister von 2018. Zuvor hatte Marokko Co-Gastgeber Kanada mit 3:0 besiegt. Ein schmeichelhafter Erfolg, denn Kanada war über weite Strecken besser, Marokko dagegen brutal effizient. Um 22 Uhr deutscher Zeit trifft heute Brasilien auf Norwegen. Die Norweger werden versuchen, mit der vielleicht besten Mannschaft der norwegischen Fußballgeschichte, dem fünfmaligen Weltmeister Brasilien, das Leben schwer zu machen. In der Nacht zum Montag empfängt Co-Gastgeber Mexiko im legendären Aztekenstadion England mit dem deutschen Trainer Thomas Tuchel.
1: Das waren die Nachrichten.
5: 7:03, das Wetter für uns in Schleswig-Holstein. Wir starten erstmal mit vielen Wolken in diesen Sonntag. Im Süden sind auch noch Schauer möglich, sonst meist trocken. Von Norden her wird es aber immer freundlicher und dann zeigt sich ab mittags, überall eigentlich die Sonne. Ich habe gerade nochmal die Webcams gecheckt. Am schönsten sieht es gerade aus über der Hallighoge. Da ist der Himmel schon wunderbar blau, kaum eine Wolke zu sehen. Zum Abend hin, da kann es dann aber im Norden wieder zu Schauern kommen. Dazu heute maximal 19 Grad in Flensburg bis 22 Grad in Ratzeburg. Morgen, übermorgen auch erstmal grau und nass, 20 Grad, so ein bisschen herbstlich. Aber ab Mitte der Woche geht es dann wieder bergauf und zum Wochenende hin wird es auch wieder richtig warm, bis zu 28, 29 Grad.
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5: Schnell und zuversichtlich, damit Sie sicher ankommen. Vorsicht bitte auf der A7 Hamburg Richtung Flensburg. Zwischen Hamburg-Stelling und Dreieck Hamburg-Nordwest, da steht ein defektes Fahrzeug. Vorsicht bitte auch auf der A255 Hamburg-Vettelstadt auswärts. Zwischen Hamburg-Vettel und Dreieck Norderelbe liegen Gegenstände. Und die A1 Hamburg Richtung Bremen ist zwischen Hamburg-Stillhorn und Harburg wegen Brückenarbeiten noch bis morgen 5 Uhr gesperrt. Eine Umleitung führt über die U76. Ihnen eine gute Fahrt.
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5: Guten Morgen. Steffen hat sich schon gemeldet im Messenger und er sagt, bei uns in Kappeln ist noch der Handwerkermarkt. Das ganze Wochenende, heute von 10 bis 19 Uhr, 50 Aussteller und leckeres Essen gibt es auch. Vielen Dank, Steffen. Eine sehr gute Idee. Und was ist noch so los in Schleswig-Holstein, in den anderen Ecken des Landes vielleicht? Gerne mal eine Nachricht schicken, gerne eine Sprachnachricht mit Ihren Tipps in der NDR Schleswig-Holstein-App. Schönen Start in den Tag.
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0: Wir haben es genau 7:30 und schauen auf das Wetter für uns in Schleswig-Holstein, bevor hier die Radiokirche startet. Heute Morgen sind noch viele Wolken unterwegs. In diesem Augenblick, genau in diesem Augenblick, scheint hier gerade die Sonne bei mir ins Studio in Kiel, aber auch auf der Webcam kann ich schon sehen. In Büsum sieht es gerade recht freundlich aus, so ein blauer Himmel mit vielen Wolken, aber dabei ist die Sonne dazwischen zu sehen. Und so wird es auch im Laufe des Tages immer besser werden. Die Sonne zeigt sich immer häufiger. Erst zum Abend hin, da sind dann wieder Schauer im Norden möglich. Dazu maximal 19 Grad in Flensburg und bis 22 Grad in Ratzeburg. Morgen, übermorgen eher hauptsächlich grau und nass bei 20 Grad. Danach geht es aber bergauf.
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0: Schnell und zuverlässig, damit Sie sicher ankommen. Die A1 Hamburg Richtung Bremen ist zwischen Hamburg-Stillhorn und Harburg wegen Brückenarbeiten noch bis morgen früh 5 Uhr gesperrt. Die Umleitung führt über die U76. Und die aktuellen Blitzer, wir haben da einen Blitzeranhänger stehen an der B76 Schwentinthal Richtung Kiel und ein Blitzer steht auf der B203 Schubi Richtung Eckernförde. Vielen Dank fürs Bescheid sagen. Wenn Sie unterwegs sind und auch noch einen Blitzer sehen, melden Sie den gerne kostenlos über den Messenger in der NDR Schleswig-Holstein App. Ihnen jetzt eine gute Fahrt.
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2: Ich bin Klaus Böllert mit Ihrer Sendung rund um Glauben, Nächstenliebe und Spiritualität. Einen schönen und gesegneten Sonntag wünsche ich Ihnen. Schön, dass Sie zuhören.
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0: NDR 1 Welle Nord, guten Morgen. Einen gesegneten Sonntag wünsche ich Ihnen. Ferien. Für Schülerinnen und Schüler großartig und vielleicht auch für Eltern mal eine gute Gelegenheit, runterzukommen. Denn oft sagen wir ja, ach, keine Zeit, der Terminkalender ist voll oder ich schaffe es sonst einfach nicht. Julia Most verschafft einen Termin an der Ostsee, an dem sie Zeit für sich haben.
1: Richtig, so ist das. Oft braucht man das, gerade wenn man im Job stark eingebunden ist oder auch in der Familie. Ne? Auch gerade Eltern mit kleinen Kindern. Wann hat man denn mal wirklich mal einen Zeitslot nur für sich alleine, wo gerade mal niemand was von einem will? Deswegen heißt es auch Auszeit für dich. Das ist das Geschenk, zu sagen, diese 4 Stunden gehören dir und du musst dann nichts tun, nichts leisten. Keiner will was von dir, sondern du tust das, wonach dir gerade ist.
0: Julia Most ist die katholische Urlauberseelsorgerin zwischen Flensburger Förde und der Schlei. Sie bietet verschiedene Aktionen in dieser Region an. So auch die kleine Auszeit für dich am Freitag in Kappeln. Treffpunkt ist um 10 Uhr an der katholischen Kirche und dann geht's auch schon raus.
1: Genau, und wir starten mit einem gemeinsamen Einstieg und dann besteht die Zeit eigentlich darin, dass man alleine durch die Gegend geht und sich einfach ohne Ziel einfach mal treiben lässt.
0: Nur alles bitte in Stille für sich. Kein Plausch mit den besten 3 Freundinnen, kein Shopping. Am Ende wird dann in der Gruppe darüber gesprochen, was ich erlebt habe und was mir so für Gedanken gekommen sind. Los geht's am Freitag um 10 Uhr in Kappeln an der katholischen Kirche und geht bis etwa 14 Uhr.

0: Den gesegneten Sonntag hören Sie hier bei NDR 1 Welle Nord. Guten Morgen. Das Erzbistum Hamburg bekommt einen neuen Weihbischof. Johannes Zehe wird im Oktober zum Bischof geweiht werden und hilft dann bei der Leitung des Bistums, zum Beispiel indem er Jugendlichen die Firmung spendet oder Pfarreien visitiert, so eine Mischung aus Besuch und Kontrolle. Worauf freut er sich?
1: Ich freue mich. Worauf kann ich noch gar nicht so richtig sagen. Ich bin mit dem Bistum ja gut vertraut und insofern freue ich mich auf die Menschen, für die ich dann anders da sein kann als bisher.
0: Eine große Aufgabe wird ja sein, die Firmung zu spenden in allen möglichen Gemeinden. Da kommen Sie ja rein und reden vielleicht einmal mit den Firmlingen. Sie betreuen die jedenfalls nicht monatelang. Was möchten Sie für einen ersten Eindruck hinterlassen?
1: Ich möchte freundlich sein, aber ist so meine Art, das fällt mir auch nicht schwer. Hat in der Begegnung mich zu öffnen für den anderen, dass das gespürt wird. Ich möchte gerne rüberbringen, gerade weil ja auch nur diese kurze Zeit ist, wo man sieht, was mich am Glauben froh macht oder was mich auch geprägt hat, damit die Jugendlichen entweder für sich das annehmen oder auch sagen, hat mit mir nichts zu tun. Also dieses Angebot, dass ich den zu Firmenden gebe, durch meine Person, durch mein Dasein.
0: Was ist denn Ihre Kernbotschaft im Glauben? Was macht Sie im Glauben froh?
1: Die Beziehung zu Jesus, er ist da, Gott ist da, die Heiligen, die uns irgendwie begleiten. Das ist so ein Kosmos, der mich trägt mit der Hauptaussage, Gott ist da, er geht mit mir und er will mich auf meinen Lebensweg führen und begleiten.
0: Sie sind im Glauben aufgewachsen als Katholik in Mecklenburg. War das anders, als wir heute Christsein erleben, oder?
1: Ja, es war sehr volkskirchlich, muss man sagen. In der DDR, so habe ich es empfunden, wir haben alle Feste gefeiert, aber dieses Volkskirchentum fand nur um den Kirchturm statt. Jetzt so heute findet man das natürlich auch vielfach vor, auch in den Gemeinden, auch wo ich jetzt bin, diese Tradition. Aber wo wir doch neue Formen finden müssen, weil die Mentalität der jüngeren Generationen doch eine andere ist. Man findet noch vieles wieder, was ich auch kenne von früher, aber es bekommt eine andere Prägung.
0: Sie haben schon in Mecklenburg eine kleine Rundreise gemacht, ne? Aufgewachsen in Neustrelitz, später Pfarrer in Neubrandenburg, als Geigenspieler, als Musiker in Anklam und Stralsund, in Staffenhagen waren Sie. Sie sind da wirklich an verschiedenen Orten tätig gewesen, ne? Wo ist es am schönsten in Mecklenburg?
1: Also die Mecklenburger Seenplatte, wo ich zu Hause bin, ist schon eine tolle Gegend, weil wenn man da baden gehen will, muss man sich schon genau absprechen, an welchen See man geht, weil sonst findet man sich nicht. Also die Auswahl ist da riesig. Das war schon als Kinder immer toll. Und als ich Pfarrer in Neubrandenburg war, habe ich das auch genossen, gerade mit dem Tollensesee. Aber sonst, wo ich bin, da bin ich und mache es mir auch so schön, dass ich da gut sein kann.
0: Wie wird man zum Segen?
1: Zum Segen wird man, indem man zunächst da ist und zuhört und mitgeht und dann vielleicht auch etwas zusagt und dann gucken, was man konkret tun kann, ne?
0: Glückwunsch, Johannes Zehe. Am 10. Oktober wird er zum neuen Weihbischof geweiht.

0: Auch dieser Sonntag ist ein gesegneter Sonntag auf NDR 1 Welle Nord. Guten Morgen. Wenn ich unter unseren Teppich schaue, sehe ich ein bisschen Dreck. Nicht weiter schlimm. Heiko von Kiedrowski über versteckten Dreck, der richtig schlimm ist.
1: Bei Neustrelitz hat in den letzten Tagen der Wald gebrannt. Auf einem ehemaligen sowjetischen Schießplatz mitten im Müritz-Nationalpark. Als schlichtes Gemüt denke ich da, die Feuerwehr fährt hin, rollt die Schläuche aus und löscht die Flammen. Aber so geht das nicht. Denn für die Feuerwehr wäre das zu gefährlich gewesen. Versteckt unter dem Boden liegen sogenannte Kampfmittel, Granaten und Munition. Die Einsatzkräfte mussten deshalb vorsichtig vorgehen. Spezialisten wurden gebraucht. Wir Menschen probieren diese Lösungsstrategie immer mal wieder aus. Dinge unter den Teppich zu kehren oder eben Gras darüber wachsen zu lassen. Über Konflikte, Fehler, ungelöste Probleme. Vielleicht hilft das manchmal für eine Weile, aber irgendwann holt uns alles wieder ein. Bei Neustrelitz liegen die Probleme im Boden. In Hamburg brauchen sie bei jedem Bau eine Auskunft über die Kampfmittelbelastung. In der Nord- und Ostsee liegen sie im Wasser. Hunderttausende Tonnen Munition und Sprengstoffe aus dem Zweiten Weltkrieg und danach. Vergraben, versenkt, verklappt und vergessen. Vor 80 Jahren ist den Verantwortlichen nichts Besseres eingefallen als aus den Augen, aus dem Sinn. Aber Metall rostet, Geschosshüllen werden brüchig und giftige Stoffe treten allmählich aus. Die alte Gefahr verschwindet nicht, sie verändert nur ihre Form. In der Bibel steht ein kurzer Satz: Die Erde ist des Herrn. Für mich ist das mehr als ein frommer Spruch. Die Erde gehört nicht der Generation, die gerade lebt und ein Problem verschwinden lassen will. Der Wald ist kein Versteck und das Meer ist kein Endlager. Die Schöpfung ist kein Ort, an dem wir Menschen entsorgen können, woran wir schuldig geworden sind. Natürlich ist das alles nicht einfach. Die Munition im Boden und im Wasser ist nicht gestern dorthin gekommen. Viele, die heute Verantwortung tragen, haben sie nicht dorthin gebracht. Aber jetzt liegt sie eben da. Und sie wird nicht harmloser, wenn wir wegschauen. Gott sei Dank gibt es viele, die versuchen, die Munitionsaltlasten zu entsorgen. Menschen beim Kampfmittelräumdienst riskieren immer wieder ihr Leben. Wissenschaftler untersuchen die Ostsee, kartieren die Funde und räumen. Die Erde ist des Herrn und uns ist sie anvertraut, vorübergehend. Nicht zum Vergraben und nicht zum Versenken, sondern zum Bewahren.
0: Danke, das waren Gedanken von Heiko von Kiedrowski.

0: Schön, dass Sie zuhören, den gesegneten Sonntag bei NDR 1 Welle Nord. Guten Morgen. Dass sich hinter den zwei riesigen Türmen noch eine Kirche verbirgt, ahnt man erstmal nicht. Da steht kein hoher Glockenturm oder so, und doch, mitten in der Lübecker Altstadt liegt die evangelisch-reformierte Kirche. Und sie feiert Jubiläum. Am 9. Juli wird hier seit 200 Jahren Gottesdienst gefeiert. Carsten Büttner ist Mitglied des Gemeindevorstandes.
1: Wir feiern hier das 200-jährige Jubiläum der Kirche. Es ist so, dass die Reformierten immer wieder versucht haben, in die Stadt zu kommen. Und das ist jedes Mal abgelehnt worden. Wir bringen es provokant in einem Bild auf den Punkt, dass wir sagen, klopft an, so wird euch aufgetan, so ihr denn Lutheraner seid.
2: Denn auch innerhalb der evangelischen Kirchen war nicht immer alles Friede, Freude, Eierkuchen. Die evangelischen Lutheraner und die evangelisch-reformierten fanden lange nicht auf einen grünen Zweig. In Lübeck hatten die Lutheraner das Sagen. Und die haben sich mit Händen und Füßen gegen den Bau einer reformierten Kirche gesträubt. Erst vor 200 Jahren wird der Ton versöhnlicher, als der damalige Pastor Johannes Geibel mit dem Rat verhandelt. Nur ein Haken hat die Sache.
1: Trotzdem haben die Lutheraner gesagt, ja, ihr dürft hierher kommen, aber auch hier wieder kein Kirchturm und es soll von außen nicht als Kirche kennbar sein. Wobei da die Reformierten auch gar kein Problem mit hatten. Das betont Johannes Geibel übrigens auch in seiner Predigt, die er am 9. Juli 1826 zur Eröffnung hält, wo er sagt, das Gebäude ist gar nicht entscheidend, der Raum ist gar nicht entscheidend. Es ist Gott, es ist das Verhältnis des Menschen zu Gott.
2: So zieht die reformierte Kirche dann eben doch in die Lübecker Innenstadt. Unscheinbar, ohne Turm, aber im Herzen der Altstadt. Die ganze Geschichte erzählt eine Ausstellung, die bis Mitte August in der Kirche zu sehen ist. Zum Jubiläum am 9. Juli gibt es dazu eine szenische Lesung, die die Geschichte zum Leben erweckt.
1: Da haben wir zentral den Johannes Geibel, wo wir quasi auf Spurensuche gehen und die Persönlichkeit von Johannes Geibel aus unterschiedlichen Perspektiven beleuchten werden. Und die ist nicht immer nur heroisch. Das sind zum Teil reale Quellen, die wir da zu Rate ziehen konnten und daraus etwas geformt haben. Zum Teil ist es aber auch fiktionalisiert.
2: Wer neugierig ist, kann am 9. Juli um 18 Uhr dabei sein. In einer Kirche ohne Turm, aber mit einer spannenden Geschichte.
0: Danke, das war ein Beitrag von Juri Grascht und das war's für heute. Ich bin Klaus Böllert und wünsche Ihnen einen schönen Sonntag, Gottes Segen, eine gute Woche und allen Schülerinnen und Schülern 6 großartige Wochen.
3: Hier ist der NDR1 Verkehrsservice. Vorsicht bitte auf der A23 Heide Richtung Hamburg. Zwischen Tornisch und Pinneberg Nord gibt es eine ungesicherte Unfallstelle. Und Vorsicht auf der A24 Hamburg Richtung Berlin. Zwischen Hamburg-Horn und Jenfeld, da steht ein kaputtes Fahrzeug.

0: Gleich 6 Autos haben gestern in Flensburg gebrannt. Und klar ist, dass die AfD heute in Erfurt ihren Parteitag beendet. Unklar ist noch, ob es wieder große Proteste geben wird. Die waren gestern aber weitestgehend friedlich geblieben. Das sind jetzt 2 der Nachrichtenthemen um 8 Uhr mit Michaela Assmann. Moin. Moin.
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2: Die AfD setzt heute ihren Parteitag in Erfurt fort. Gestern waren die beiden Vorsitzenden Weidel und Chrupalla in ihren Ämtern bestätigt worden. In ihren Bewerbungsreden hatten beide, mit Blick auf die anstehenden Landtagswahlen in Ostdeutschland, einen Machtanspruch für die in Teilen rechtsextreme Partei formuliert. Was heute an Tag 2 ansteht, erklärt Dagmar Schlichting.
3: Zum Abschluss wird das alte und neu gewählte Spitzenduo Weidel-Chrupalla noch einmal zu den Delegierten sprechen. Vorher, da stehen noch kleinere Anträge auf dem Programm, da geht es auch darum, die Nachwuchsorganisation Generation Deutschland stärker in die Parteiarbeit einzubinden. Kontroversen werden auch an Tag 2 nicht erwartet, vor allem wohl auch deshalb, um den Wahlkämpfern in Sachsen-Anhalt, Mecklenburg-Vorpommern und Berlin keine Steine in den Weg zu legen. Von diesem Parteitag soll vor allem ein Signal der Geschlossenheit ausgehen und in Erinnerung bleiben, dass die Partei vor Selbstbewusstsein nur so strotzt.
2: Im Fördepark in Flensburg haben gestern Nachmittag auf dem Parkplatz 6 Autos gebrannt. Die Polizei geht von Brandstiftung aus. 3 der Autos sind vollständig ausgebrannt, die anderen 3 leicht beschädigt. Verletzt wurde niemand. Laut Feuerwehr waren etwa 40 Einsatzkräfte vor Ort. In Ahrensburg im Kreis Ostholstein ist gestern Nachmittag bei einem Feuer in einem Mehrfamilienhaus eine Person ums Leben gekommen. Laut Polizei starb die 74-jährige Frau in der Wohnung, die gebrannt hat. 8 weitere Personen konnten sich laut Feuerwehr selbst aus dem Gebäude retten. Etwa 60 Einsatzkräfte waren hier vor Ort. Das Haus in der Segeberger Chaussee ist bis auf die ausgebrannte Wohnung weiter bewohnbar. Brandursache ist noch unklar. Tausende musikbegeisterte Menschen kommen in den nächsten 2 Monaten bei uns in Schleswig-Holstein wieder ganz auf ihre Kosten. Denn heute Abend startet offiziell das Schleswig-Holstein Musikfestival. Über 200 Konzerte an 73 Orten, darunter Kuhställe, Reithallen, Kirchen oder eben auch klassische Konzertsäle. Heute Abend stehen 2 Frauen im Mittelpunkt, erzählt Festivalintendant Christian Kuhnt.
4: Wir haben mit Darina Kanellakis eine weltberühmte Dirigentin, auf die wir uns unglaublich freuen. Das ist ihr Festivaldebüt. Und Anastasia Kopikina ist ein Wirbelwind. Sie ist ganz verdientermaßen die Preisträgerin des Bernstein Award. Und wir werden jedes Konzert, das sie uns anbietet, auch realisieren. Und jetzt, dass sie so ein Meisterwerk wie Dvoraks Cellokonzert spielt, das wird ein herausragender musikalischer Abend.
2: Und das Eröffnungskonzert wird ab 20.15 Uhr live auf Dreisat und bei NDR Kultur übertragen. Zum Sport: bei der Fußball-Weltmeisterschaft hat Frankreich das Viertelfinale erreicht. Das 1:0 gegen Paraguay war aber ein Stück harte Arbeit. Aus dem ARD-WM-Team Felix Gerhardt.
5: Wie im 16-Finale die deutsche Mannschaft, biss sich auch Frankreich die Zähne an der Defensive Paraguays aus. Ein Elfmeter von Kylian Mbappé in der 70. Minute brachte dann die Entscheidung für den Weltmeister von 2018. Zuvor hatte Marokko Co-Gastgeber Kanada mit 3:0 besiegt. Ein schmeichelhafter Erfolg, denn Kanada war über weite Strecken besser, Marokko dagegen brutal effizient. Um 22 Uhr deutscher Zeit trifft heute Brasilien auf Norwegen. Die Norweger werden versuchen, mit der vielleicht besten Mannschaft der norwegischen Fußballgeschichte, dem 5-maligen Weltmeister Brasilien, das Leben schwer zu machen. In der Nacht zum Montag empfängt Co-Gastgeber Mexiko im legendären Aztekenstadion England mit dem deutschen Trainer Thomas Tuchel.
0: 8:03, das Wetter für uns in Schleswig-Holstein. Heute Morgen sind noch viele Wolken unterwegs, aber die Sonne macht sich mehr und mehr breit und dann kriegen wir heute einen recht freundlichen Sonne-Wolken-Mix. Am Abend sind dann im Norden allerdings wieder Schauer möglich. Dazu 19 Grad in Flensburg und bis 22 Grad in Mölln. Morgen, übermorgen erstmal wieder grau und nass, bis zu 20 Grad. Danach geht es dann aber stetig bergauf. Zum Wochenende, habe ich gerade schon gesehen, geht es sogar wieder Richtung 30 Grad.
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0: 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Vorsicht bitte in beiden Richtungen auf der A7 Hamburg-Flensburg. Zwischen Hamburg-Schnellsen Nord und Quickborn ist ein Fahrradfahrer unterwegs. Vorsicht bitte auch auf der A23 Heide Richtung Hamburg. zwischen Tornesch und Pinneberg-Nord, da gibt es eine ungesicherte Unfallstelle. Und Vorsicht auf der A24 Hamburg Richtung Berlin, zwischen Hamburg-Horn und Jenfeld, da steht ein defektes Fahrzeug. Die A1 Hamburg Richtung Bremen ist zwischen Hamburg-Stellhorn und Harburg noch wegen Brückenarbeiten bis morgen früh 5 Uhr gesperrt. Die Umleitung führt über die U76. Und die aktuellen Blitzer, da haben wir einen Anhänger stehen auf der B76 Schwentinthal Richtung Kiel und einen gibt es auf der B203 Schubi Richtung Eckernförde. Ihnen eine gute Fahrt.
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0: Guten Morgen. Sie haben es gerade auch in den Nachrichten gehört, das Schleswig-Holstein Musikfestival ist gestartet. Und neben klassischer Musik gibt es ja auch ganz viele andere Genres. Und auch Roxette sind dabei. Am 18. Juli sehen Sie die in Kiel mit neuer Sängerin namens Lena Philipsen. Ganz viel Spaß dabei.
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Das ist der Sonntagmorgen auf NDR 1 Welle Nord. Sie hören uns möglicherweise im Auto, auf dem Weg in den Urlaub Richtung Süden oder rauf zu uns nach Schleswig-Holstein, vielleicht ja auch noch weiter nach Dänemark. Die gute Nachricht, wenn Sie jetzt schon unterwegs sind, dann ist das gut so. Denn der ADAC sagt, auch heute wieder kann es voll werden auf den Straßen. Denn 9 Bundesländer haben jetzt Sommerferien und wollen raus aus dem Alltag, rein in den Urlaub. Das Problem, auf vielen Autobahnen gibt es ja Baustellen und da sind Staus so gut wie vorprogrammiert. Die A1 Richtung Bremen ist zwischen Hamburg-Harburg und Hamburg-Stillhorn ja noch bis morgen früh gesperrt. Und auf der A7 rund um die Rader Hochbrücke wird es eng, genauso wie ja traditionell rund um den Elbtunnel. Es lohnt sich also immer ganz früh oder eben erst am Abend loszufahren, wenn Sie vor allem längere Strecken vor sich haben. Antizyklisch fahren nennt das der ADAC. Ja, und wenn Sie unterwegs sind und Ihnen fällt auch noch was auf der Straße, dann geben Sie gerne kurz Bescheid über den Messenger in der NDR Schleswig-Holstein-App. Gute Fahrt in den Urlaub.

0: Wir haben es 8:30, das Wetter für uns in Schleswig-Holstein. Heute Morgen sind viele Wolken unterwegs, aber die Sonne macht sich mehr und mehr breit und dann kriegen wir heute einen ganz netten Sonne-Wolken-Mix. Aber auch nicht vielleicht nicht viel mehr als nett. Am Abend kann es dann nämlich vom Norden aus auch schon wieder Schauer geben. Dazu heute maximal 19 Grad in Leck und bis 22 Grad in Mölln. Morgen und übermorgen dann erstmal wieder viel grau und nass. Dann geht es allerdings steil bergauf.
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0: 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Vorsicht bitte in beiden Richtungen. Auf der A7 Hamburg Richtung Flensburg. Zwischen Hamburg-Schnellsen Nord und Quickborn ist ein Fahrradfahrer unterwegs. Vorsicht bitte auch auf der A7 Hamburg Richtung Flensburg. Zwischen Bad Bramstedt und Großen Aspe, da liegen Metallteile. Die A1 Hamburg Richtung Bremen ist zwischen Hamburg-Stellhorn und Harburg wegen Brückenarbeiten noch bis morgen früh 5 Uhr gesperrt. Die Umleitung führt Sie da über die U76. Die aktuellen Blitzer. Ein Blitzeranhänger steht auf der B76 Schwentinental Richtung Kiel und auf der B203 blitzt es Schubi Richtung Eckernförde. Wenn Sie unterwegs sind und Sie sehen noch einen Blitzer, dann melden Sie den gerne über unseren Messenger in der NDR Schleswig-Holstein App. Ihnen eine gute Fahrt.
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0: Guten Morgen. Was habe ich da gerade gesagt? Es geht steil bergauf. Kommt da etwa die Hitze? Ja. Soll das wieder so eine dolle Hitzewelle geben wie vor einer Woche? Ach, ich weiß es nicht. Ich frage aber lieber nochmal nach bei unseren Wetterexperten. Heute Stefanie Scharping in 12 Minuten.
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0: Hier vorm NDR1 bei der Nord Studiofenster in Kiel. Sieht das eigentlich ganz okay aus? So ein Sonne-Wolken-Mix, sowas kann man da am Himmel sehen. Und die Kreuzfahrttouristen, die laufen hier vom Fenster entlang. Manche haben eine kurze Hose an. Hier sehe ich auch so zwei kurze Hosen gerade vorbeistiefeln. Und danach kommt aber immer wieder lange Hose und Jacke. Genau dieses Wetter haben wir heute, auch so ein bisschen Mischmasch. Und Stephanie Scharping ist unsere Wetterexpertin heute. Jacke oder kurze Hose-Wetter, was kriegen wir denn heute?
1: Ja, also aktuell haben wir so 15 bis 17 Grad und drauf gehen die Temperaturen heute auf 19 bis 22 Grad. Also ich denke, diesen Mischmasch werden wir auch heute bei vielen Leuten dann sehen. Also die einen werden wahrscheinlich mit kurzer Hose und Kleidchen um die Ecke kommen und die anderen sagen, nee, ist mir doch noch ein bisschen zu frisch und ziehen lieber eine lange Hose und eine Strickjacke oder so an. Genau, also ich denke, das ist wirklich jedem selbst überlassen, wie er sich fühlt, ob es ihm zu warm oder zu kalt ist. Und windig wird es aber auch noch. Also vor allem an der Ostsee haben wir stürmische Böen und ansonsten bleibt es aber trocken. Und es wird relativ freundlich mit einem Wechsel aus Sonne und Wolken, wie du eben schon gesagt hast.
0: Und wie starten wir dann morgen in die erste Ferienwoche? Können wir da die Jacken schon auslassen?
1: Morgen wird es doch relativ unbeständig. Also am Morgen kommen schon die ersten Regenwolken rein und dann müssen wir auch den ganzen Tag immer wieder mit Regen rechnen. Später, so im Laufe des Nachmittags, können sich dann auch häufiger trockene Abschnitte dann zeigen. Die Sonne, die werden wir aber wahrscheinlich eher nicht zu Gesicht bekommen und dazu bekommen wir 18 bis 20 Grad und es wird auch wieder windig. Also es ist mit starken und an der See auch stürmischen Böen wieder zu rechnen.
0: 18 bis 20 Grad, das klingt ja so ein bisschen jämmerlich, weil ich ja auch schon gesagt habe, es geht steil bergauf. Was ist denn jetzt mit dem Freibadwetter? Wann kommt das?
1: Ja, das kommt so im Laufe der zweiten Wochenhälfte, also am Mittwoch, da soll sich dann das Hoch durchsetzen und dann wird es von Tag zu Tag freundlicher und eben auch wärmer, also am Wochenende wieder sommerliche Temperaturen, da soll es dann so auf 25 bis 29 Grad raufgehen, eventuell knacken wir auch nochmal die 30 Grad.
0: So wollen wir es doch hören. Stephanie Scharping, vielen Dank, aber so eine richtige Hitzewelle, so knallerheiß, Ende der 30 Grad Marke, da sind wir jetzt noch nicht, ne? Also darauf müssen wir uns jetzt noch nicht vorbereiten.
1: Gut. Nein, genau. Also so sehen die Modelle jetzt auf jeden Fall nicht aus, dass es nochmal so knackig heiß wird.
0: Ende nächster Woche also moderates Freibadwetter mit viel Sonnenschein. So vielleicht?
1: Genau, das klingt doch gut.
0: Schönen Sonntag dir. Vielen Dank.
1: Gerne, dir auch.

0: Das Sommerwetter macht gerade bei uns Pause. Dafür ist ja das Schleswig-Holstein Musikfestival gestartet. Und wer in der Pflege oder auf dem Bau arbeitet, der hat es schwer, bis zur Rente durchzuhalten. Zwei der Themen jetzt in den Nachrichten um 9 mit Michaela Aßmann.
1: Moin.
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1: Fast die Hälfte der Beschäftigten in Deutschland glaubt nicht, dass sie ihren Beruf bis zum Renteneintrittsalter ausüben kann. Zu diesem Ergebnis kommt eine Studie des Deutschen Gewerkschaftsbundes, die den Zeitungen der Funke Mediengruppe vorliegt. Patricia Wern dazu.
3: Besonders viele Menschen im Handwerk und in der Pflege gehen davon aus, dass sie ihren Job nicht bis zur Rente weitermachen können. Aber auch in Erziehungsberufen haben viele dieses Gefühl. Als Grund nennen die meisten psychische oder körperliche Belastung bei der Arbeit. DGB-Chefin Fahimi ist der Meinung, dass die Regierung das bei ihren Rentenplänen nicht länger ignorieren dürfe. Sie sagt, statt die Messlatte beim Renteneintrittsalter immer höher zu legen, brauche es gesündere Arbeitsbedingungen. Für die Umfrage sind knapp 28.000 Mitarbeitende in den Jahren 2022 bis 2026 befragt worden.
1: Mit Ansprachen der beiden Parteichefs Chrupalla und Weidel geht heute in Erfurt der AfD-Bundesparteitag zu Ende. Die Delegierten hatten beide gestern im Amt bestätigt. Weidel ging mit gut 81% der Delegiertenstimmen gestärkt aus der Wahl hervor. Chrupalla bekam mit 70% einen Dämpfer. Beide schworen, die in Teilen rechtsextreme Partei auf eine Übernahme von Regierungsverantwortung ein. Begleitet wurde der Parteitag vom Protest zehntausender Demonstranten. Die Polizei und die Initiatoren der Anti-AfD-Demonstrationen wollen heute Nachmittag in Pressekonferenzen eine Bilanz der Proteste ziehen. Größere Zwischenfälle bei den Kundgebungen der AfD-Gegner waren gestern ausgeblieben. Die Festivalsaison ist gestartet. Das 41. Schleswig-Holstein Musikfestival läuft in diesem Jahr unter dem Städteschwerpunkt Stockholm. Heute Abend gibt es das offizielle Eröffnungskonzert in Lübeck und meine Kollegin Linda Ebner ist für uns mit dabei. Linda, was erwartet die Gäste denn da?
4: Ja, jede Menge tolle Musik natürlich. Eröffnet wird das Festival mit dem NDR Elbphilharmonieorchester und der Cellistin Anastasia Kobekina unter der Leitung von Karina Kanellakis in der Lübecker Musik- und Kongresshalle. Die Musikerinnen und Musiker spielen am Abend Dvořák und Mahler. Und zum Auftakt kommen natürlich auch viele prominente Gäste. Unter anderem mit dabei die Präsidentin des Deutschen Bundestages, Julia Klöckner, und Schleswig-Holsteins Sozialministerin Aminata Touré. Für das Eröffnungskonzert gibt es noch einzelne Tickets. Ansonsten wird es auch live auf Dreisat und bei NDR Kultur übertragen. Bis Ende August gibt es dann mehr als 200 Konzerte beim Schleswig-Holstein Musikfestival.
1: Ja, und ganz andere Musik wurde gestern in Hamburg groß gefeiert beim Schlagermove. Trotz Regenwetter waren rund 200.000 Menschen auf der Straße. Rund 50 bunt geschmückte Musiktrucks rollten bei der großen Parade am Nachmittag durch den Stadtteil St. Pauli. Rund 300 Sanitätskräfte waren entlang der Strecke einsatzbereit und in der Innenstadt viele Straßen gesperrt. Zum Sport: bei der Fußball-WM steht das erste Viertelfinale fest. Frankreich trifft, wie erwartet, auf Marokko. Allerdings war der Sieg der Franzosen gegen Paraguay kein Selbstgänger, berichtet Michael Küster.
5: Frankreich hat sich schwer getan mit den Defensivkünstlern aus Paraguay. Am Ende reichte ein verwandelter Foul-Elfmeter von Superstar Kylian Mbappé für den knappen 1:0-Erfolg in Philadelphia. Der Vize-Weltmeister steht damit im Viertelfinale und trifft dort am kommenden Donnerstag auf Marokko. Die Nordafrikaner hatten schon zuvor ihr Viertelfinalticket gebucht nach einem 3:0 über Kanada. Damit ist der erste von drei WM-Gastgebern ausgeschieden.
0: 9:04, das Wetter für uns in Schleswig-Holstein. Heute Morgen sind einige Wolken unterwegs, aber im Laufe des Tages macht sich die Sonne immer breiter. Und dann kriegen wir maximal 19 Grad in Leck und bis 22 Grad in Ratzeburg. Morgen dann schon wieder mehr Wolken, auch mehr Regen. Bis zu 20 Grad sind morgen auch nur drin. Aber das ist nur so eine kleine Verschnaufspause. Denn Richtung nächstes Wochenende geht es wieder Richtung Hochsommer.
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0: 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Die A1 Hamburg Richtung Bremen. Es ist zwischen Hamburg, Stillhorn und Harburg wegen Brückenarbeiten noch bis morgen 5 Uhr gesperrt. Die Umleitung führt über die U76. Und die aktuellen Blitzer, einen haben wir auf der B76 Schwentinental Richtung Kiel und es wird geblitzt auf der B203 Schubi Richtung Eckernförde. Gute Fahrt!
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0: Guten Morgen, liebe Schleswig-Holsteiner und ab jetzt ja spätestens auch guten Morgen, liebe Urlauber. 9 Bundesländer haben Sommerferien und viele Urlauber kommen zu uns. Herzlich willkommen. Viele bringen auch ihre Hunde mit. Gerne, denn es gibt hier ja ganz wunderschöne Badestellen für Hunde, tolle Hundestrände und auch tolle Unterkünfte. Aber nicht überall können die Hunde mit, was es da zu bedenken gibt und was sie auch in Dänemark mit Hund zu beachten haben. Das können Sie nachlesen bei uns auf ndr.de/sh und natürlich in unserer NDR Schleswig-Holstein-App.
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0: Vorgestern Max Giesinger in Grömitz, gestern Marquez in Wedel. 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

0: Fleetwood Mac um genau 9:30 Uhr. Das Wetter für uns in Schleswig-Holstein. Heute Morgen sind noch ein paar dickere Wolken unterwegs, aber die Sonne macht sich im Laufe des Tages etwas breiter und dann haben wir so einen netten Sonne-Wolken-Mix. Allerdings auch nur nett, so richtig am Strand baden und so weiter, das geht noch nicht. Heute bei maximal 19 Grad in Leck und bis 22 Grad in Mölln. Und morgen und übermorgen gibt es dann auch noch mal so ein Wettertal. Es wird grau und nass bei nur noch 20 Grad. Aber Richtung nächstes Wochenende wird es dann wieder Hochsommer. Wirklich.
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0: 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Die A1 Hamburg Richtung Bremen ist zwischen Hamburg-Stillhorn und Harburg wegen Brückenarbeiten noch bis morgen 5 Uhr gesperrt. Die Umleitung führt sie über die U76. Und geblitzt wird auch, da steht ein Blitzeranhänger auf der B76 Schwentinental Richtung Kiel und ein Blitzer auf der Schwarzenbeker Straße am Ortseingang von Müssen. Michael hat gerade Bescheid gesagt und da ist noch ein Blitzer dabei.
2: Und zwar pro Weg auf der B5. Beidseitig in der 70er-Zone. Ja, ich wünsche euch einen schönen Tag.
0: Vielen Dank, Olli aus Stadum. Ihnen allen eine gute Fahrt. Ups.
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0: Guten Morgen. Und dann haben wir auch gleichzeitig noch eine Einladung bekommen.
3: Moin ihr Lieben. Ein Veranstaltungstipp für heute. Es ist Flohmarkt im Tierheim Uhlenkrug von 10 bis 14 Uhr. Der Erlös geht zu 100% ans Tierheim. Der Kuchenwagen ist auch da. Für das leibliche Wohl ist also auch gesorgt. Ihr könnt nach Herzenslust stöbern. Und um 12 Uhr gibt es wieder eine Führung über das Tierheimgelände. Kommt alle vorbei. Bis später. Tschüss.
0: Das klingt doch ganz fantastisch. Vielen Dank für die Einladung. Und wenn Sie auch noch einen Veranstaltungstipp haben, immer gerne her damit über den Messenger in der NDR Schleswig-Holstein-App.
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0: Steffi kriegt die Krise beim Fummeln und Friemeln, aber auch Udo hat die Faxen dicke. Sie hören an der 1 Welle Nord und damit verabschiede ich mich. Kaya Lass steht schon im Studio gegenüber und bringt sie dann ab 10 durch den Vormittag. Ich bin nächste Woche wieder da. Ich bin Christina Grunwald.
1: Frühstück bei Stefanie.
2: Es ist ja, wie es ist.
1: Und das sind ihre Gäste. Herr Ahlers.
3: Ja, das tut dir nichts zu sagen.
1: Udo.
4: Ja, das kann's haben.
1: Und Opa Gerke.
5: Steffi, machst du mir Meckbrötchen?
2: Nee, muss ich ja schmieren. Mich und Zucker nehmt ihr selber, ne? Du, ich bin fast durchgedreht. So ein Quatsch.
3: Was denn?
2: Ja, ich wollte gestern so ein Fliegengitter ins Toilettenfenster machen. Mit so Klett.
4: Ja.
2: Du wirst ja rein verrückt. Dann muss man das zuschneiden und dann da so reinfummeln.
4: Ja.
2: Dann hast du es oben in der Ecke und dann geht das unten wieder ab.
3: Oh. Ja, das kommt, weil ihr Frauen nicht rechteckig zuschneiden könnt. Quadrate zeichnen könnt ihr ja auch nicht.
2: Also bitte, ja, was sollen jetzt diese Frechheiten, ne? Also bald erzähle ich gar nichts mehr.
3: Bitte.
2: Du, dann sitzt das endlich. Dann hast du aber so eine Beule in der Mitte. Dann willst du das glatt machen. Dann geht das wieder los. Du, dann habe ich den ganzen Kram abgerissen, zerknüllt in Müll. Da lasse ich jetzt einen für kommen.
4: Diese Formelei, ich habe genau das gleiche Theater mit Spannbettlagen. Du, da gehe ich nicht mehr bei. Das muss ich jetzt an meine Mutter abgeben.
3: Mhm. Ja, ist klar.
2: Ja.
3: Ich gehe nicht mehr bei diese Uhrarmbänder bei. Diese komischen Federstifte, wenn dir die einmal von der Pinzette springen,
2: ja,
3: kriegst nie wieder in diese kleinen Löcher rein.
2: Ah,
3: ein
2: ja.
3: Scheiß, du. Aber zum Mond fliegen können sie.
2: Mhm. Siehste?
3: Ja, wo man ganz verrückt wird, das ist ja, wenn die im Auto was zwischen der Sitzschiene und der Handbremse rutscht. So in diesem Bereich.
2: Ah ja, da langst du dann mit so ganz spitze Finger rein und dann hast du's und kurz vor oben fällt's wieder runter, ne?
3: Ja, und die Pfoten sind dreckig.
4: Ja, oder klebrig.
3: Ja, mir ist das im Parkhaus beim Rausfahren passiert mit diesem Ticket.
2: Ja, da fängst du an zu schwitzen.
3: Ja, halbe Stunde Gebölke und Gehupe hinter mir.
2: So lange hat das gedauert?
3: Ja, ich musste ja Mario mit der Gebäckzange kommen lassen. Mhm. Die musste ja den Bus nehmen.
2: Ah, oh, Sünde.
4: Ja, man dreht ja durch. Ich in Freibad, mhm, und da rutscht mir das eine Benzel von der Badehuse durch das Loch zurück in den Saum rein.
2: Ja.
3: Ah, da musst du mit der Häkelnadel bei. Da ist dann vorne so ein Haken dran, ne?
4: Ja, ich hatte ja die Hose an und wollte das denn da so raus. Mhm.
2: Ja.
4: Ja, zupfen ist das nicht. Was ist das?
3: Ja, was ist das? So auf den Saum so rumgnuckeln.
4: Ja, so was. Ja. Auf jeden Fall habe ich denn zuletzt die Hose so vorne, so ganz hochgezogen und bin da mit der Zähne beigewiesen.
2: Ja.
4: Ja, nun sah das denn aber unten rum. Also,
2: Udo,
4: etwas unglücklich aus.
3: Also, sag mal.
4: Ihr sagten andere Badegäste.
2: Nein.
4: Ich selber konnte es ja nicht sehen.
3: Ja, ich sehe es gerade vor meinem inneren Auge. Ich hoffe, ich werde diese Bilder heute noch los.
4: Ja, wat?
3: Was macht der Riesel Franz?
5: Ich brauche noch Geflügel zerlegen mit 11 Buchstaben, hinten E und N.
2: Ja, durchhacken.
5: Das passt.
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0: Modern Talking, Sherry Sherry Lady, 87, ja, die große Glanzzeit der beiden. Und Dieter, ja, da gibt ja immer noch seinen Senf dazu bei DSDS. Und Thomas Anders als sehr erfolgreicher Schlagersänger unterwegs. Sherry Sherry Lady. Und damit gucken wir auf unsere Nachrichten am Sonntagmorgen. Denn es war wohl Brandstiftung. In Flensburg haben gestern 6 Autos auf einem Parkplatz gebrannt und arbeiten bis zum Umfallen. Das sehen fast die Hälfte der Beschäftigten bei uns in Deutschland auf sich zukommen. Das sind 2 der Themen in Nachrichten um 10 und die gibt's jetzt von Michaela Aßmann. Moin, Michaela, moin.
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2: 4 von 10 Arbeitnehmern in Deutschland glauben, ihren Job nicht bis zum Eintritt des regulären Renteneintrittsalters ausüben zu können. Das ist zumindest das Ergebnis einer Studie des Deutschen Gewerkschaftsbundes DGB. Aus Berlin dazu Georg Schwarte.
3: Besonders groß sind die Zweifel in Berufsgruppen mit hoher körperlicher Belastung. In der Krankenpflege sagen gleich 71%, dass sie nicht bis zur Rente durchhalten werden. In der Altenpflege 67% bei Erzieherinnen und Erziehern. Glauben das 57% der Beschäftigten. DGB-Chefin Fahimi sprach von einem so wörtlich bitteren Befund und forderte die Bundesregierung auf, diese Realitäten nicht länger bei ihren Rentenentscheidungen zu ignorieren. Die Koalition aus Union und SPD hatte erst am Donnerstag angekündigt, die von einer Rentenkommission erarbeiteten 33 Reformvorschläge bis Ende des Jahres vollständig in Gesetzesform gießen zu wollen.
2: Verteidigungsminister Pistorius rechnet damit, dass eine 3-stellige Zahl an Soldaten dazu verpflichtet werden muss, die Bundeswehrbrigade in Litauen zu unterstützen. Der Minister sagte der Bild am Sonntag, vor allem bei den Mannschaftsdienstgraden und bei Spezialisten meldeten sich bisher nicht ausreichend Freiwillige, sodass es hier zu einer Verpflichtung kommen könnte. Er rede von unter 1.000 Soldaten. Der Aufbau der Bundeswehrbrigade mit rund 4.800 Soldaten soll bis zum nächsten Jahr abgeschlossen sein. Das Schleswig-Holstein Musikfestival holt in diesem Jahr die schwedische Hauptstadt Stockholm zu uns ins Land. Denn das ist der diesjährige Festivalschwerpunkt. Die verkauften Tickets in diesem Jahr führen zu großer Begeisterung, freut sich Festivalintendant Kuhnt. Heute startet es offiziell mit dem traditionellen Eröffnungskonzert in Lübeck. Linda Ebner berichtet.
4: Auf der Bühne steht das NDR Elbphilharmonieorchester und 2 große Künstlerinnen. Die Cellistin Anastasia Kobekina, die bereits zur Festivalfamilie gehört, und Dirigentin Karina Kanellakis. Sie feiert ihr Schleswig-Holstein Musikfestival-Debüt. Sie spielen Dvorak und Mahler. Dass das Musikfestival eine Strahlkraft über die Grenzen von Schleswig-Holstein hinaus hat, ist auch an den Gästen zu sehen. Unter anderem kommt nämlich die Präsidentin des Deutschen Bundestages, Julia Klöckner. Das Eröffnungskonzert am Abend wird live auf Dreisat und bei NDR Kultur übertragen. Bis Ende August gibt es dann mehr als 200 Konzerte beim Schleswig-Holstein Musikfestival. Unter anderem treten in diesem Jahr Sänger Joris, das schwedische Duo Roxette und Posaunist Nils Landgren auf.
2: Im Fördepark in Flensburg haben gestern Nachmittag auf einem Parkplatz 6 Autos gebrannt. Die Polizei geht von Brandstiftung aus. 3 der Autos sind vollständig ausgebrannt, die anderen 3 leicht beschädigt. Verletzt wurde niemand. Laut Feuerwehr waren etwa 40 Einsatzkräfte vor Ort. Zum Sport. Bei der Fußball-Weltmeisterschaft hat Frankreich das Viertelfinale erreicht. Das 1:0 gegen Paraguay war aber ein Stück harte Arbeit. Aus dem ARD-WM-Team dazu Felix Gerhard.
5: Wie im 16. Finale die deutsche Mannschaft biss sich auch Frankreich die Zähne an der Defensive Paraguays aus. Ein Elfmeter von Kylian Mbappé in der 70. Minute brachte dann die Entscheidung für den Weltmeister von 2018. Zuvor hatte Marokko Co-Gastgeber Kanada mit 3:0 besiegt. Ein schmeichelhafter Erfolg, denn Kanada war über weite Strecken besser, Marokko dagegen brutal effizient. Um 22 Uhr deutscher Zeit trifft heute Brasilien auf Norwegen. Die Norweger werden versuchen, mit der vielleicht besten Mannschaft der norwegischen Fußballgeschichte, dem 5-maligen Weltmeister Brasilien, das Leben schwer zu machen. In der Nacht zum Montag empfängt Co-Gastgeber Mexiko im legendären Aztekenstadion England mit dem deutschen Trainer Thomas Tuchel.
0: Ja, und ich habe Michaela gerade gefragt, ob sie denn das Spiel gegen Frankreich gestern noch gesehen hat. Und was hast du gesagt?
6: Es war mitten in der Nacht. Das andere habe ich gesehen, Marokko, das war auch spannend.
0: Ja, also auch eine Überraschung eher, ne, dass Marokko gewonnen hat. Ich habe nämlich auch gedacht, Mensch, das ist ja mitten in der Nacht das Frankreich-Spiel. Und ich konnte dann nicht ausmachen. Und am Ende habe ich es dann auch nicht bereut. Aber die waren schon wirklich
6: wirklich ruppig. Ne?
7: Du siehst auch ein bisschen müde aus.
6: Ja, danke. Zum Glück kann man es ja nicht sehen. Wir sind im Radio. Und es ist auch nicht der typische Tag, um rauszugehen und sich so vielen Menschen zu zeigen. Denn die Sonne, die weiß ich heute zu verstecken. Allerdings muss man dazu sagen, es bleibt weitestgehend trocken heute bei bis 22 Grad. Es bleibt immer noch stürmisch, zumindest an der See. Auch in die neue Woche starten wir morgen am Montag mit vielen Wolken, aber dann auch mit teils schauerartigem Regen. Temperaturen liegen morgen auch wieder bei bis 20 Grad und auch der Dienstag tendenziell unbeständig, windig bei bis 20 Grad.
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6: 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Die A1 Hamburg Richtung Bremen zwischen Hamburg-Stillhorn und Harburg gesperrt wegen Brückenarbeiten bis morgen früh um 5. Da können Sie aber über die U76 fahren. Und die B76 Eutin-Lübeck zwischen Niendorf-Ostsee und Teutendorf nach einem Unfall in beiden Richtungen gesperrt. Dann gucken wir auf die neuesten Blitzer. Aktuell sind es 3. Ein Anhänger steht auf der B76 Schwentin-Teil Richtung Kiel. In der Schwarzenbeker Straße am Ortseingang von Müssens hat Michael gemeldet. Und Olli aus Stadum hat noch einen entdeckt auf der B5 in Risum-Lindholm auf dem Brohweg in der 70er-Zone. Staus und Blitzer bitte gerne jederzeit melden über den Chat der NDR Schleswig-Holstein-App. Ich sag's dann an uns alle weiter oder Sie klingeln durch, kostenlos natürlich jederzeit 0800 22 12 800.
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6: Ja, und was Michaela mit müde meinte, das war ungeschminkt. Also ich wäre jetzt um diese Zeit wahrscheinlich auch im Badezimmer und würde mich hier antüdeln. Und falls Sie gerade im Badezimmer sind und da Radio hören, am Frühstückstisch vielleicht mit Brötchen und Käffchen oder vielleicht auch noch im Schlafzimmer im Bett liegen, ich freue mich, dass ich Sie heute am Sonntag ein bisschen begleiten darf.
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0: Es ist 16 nach 10. Ich wünsche Ihnen allen einen schönen, einen gemütlichen Sonntag.
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0: Ja, es könnte ein bisschen wärmer sein. Jetzt haben wir überall zwischen 16 und 18 Grad, aber immerhin weitestgehend trocken heute am Sonntag. Und natürlich auch schön für alle unsere Flohmärkte, die heute wieder stattfinden. Zum Beispiel in der Kieler Innenstadt. Ist seit 8 in Gange. Heute können Sie beim städtischen Flohmarkt auf dem Rathausplatz, Fleethörn, Willestraße, Asmus-Bremer-Platz, Holstenstraße, Europaplatz und Holstenplatz nach Herzenslust stöbern. Noch bis 16 Uhr. Dann ist aber auch noch Hofmarkt auf dem Museumshof Lehn-Saan, auch seit 10 Uhr schon in Gange. Da präsentieren sich ja auf der historischen Hofanlage viele tolle Händler mit ihrer Kunst. Drumherum gibt es dann auch ein schönes, buntes Programm für die ganze Familie. Das kostet allerdings ein paar Taler, also zumindest Eintritt für den Markt und den Museumsbereich 4 Euro. Und dann hat sich noch Wolfgang gemeldet über den Chat der NDR Schleswig-Holstein-App. Und der hat wiederum noch mal auf den Tag des Seeadlers hingewiesen. Zum dritten Mal findet der statt, und zwar im Ostsee-Resort Olpenitz. Flohmarkt ist jetzt schon in Gange. Und das Besondere da ist, dass die Standgebühren der Jugendarbeit im Seeadlerschutz zugutekommen. Ja, und auch da gibt es natürlich Programm für die ganze Familie. Mit Glücksrad, Gesichter schminken. Ein erfahrener Falkner ist da mit einem Adler. Also da können die Lütten dann auch ganz viel gucken und staunen. Und ich fasse gern noch mal zusammen. Flohmarkt heute in der Innenstadt in Kiel bis 16 Uhr. Hofmarkt auf dem Museumshof Lehn-Saan sowie zum dritten Mal der Tag des Seeadlers, Flohmarkt im Ostsee-Resort Olpenitz. Und falls ich noch irgendwas vergessen haben sollte, dann sagen Sie gerne mir Bescheid. Ich sage es dann, wie gesagt, allen weiter. Sie können gerne eine Textnachricht oder auch eine Sprachnachricht schicken über den Chat der NDR Schleswig-Holstein-App. So oder so, viel Freude heute am Sonntag.
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0: Moin, hier ist Paddy. Ich wollte nur Bescheid sagen, Rewe Friedrichsberg in Schleswig ist heute auch Flohmarkt. Habt einen schönen Sonntag.
1: Dankeschön, Paddy, ist angekommen. Ja.

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0: einfach Kult, oder? Bapp um Wolfgang Niedecken, verdammt lange her. Und eigentlich klingt der Titel ja wie so ein richtig schöner Partysong. Ne? Man versteht dann Kölsch als Schleswig-Holsteiner ja kaum und denkt sich, oh ja, verdammt lange her, dass wir gefeiert haben. Aber nein, der Song, der geht eigentlich total textlich unter die Haut. Ich hatte Wolfgang Niedecken mal für uns hier fürs Radio treffen dürfen und da sagte er, nee, der Titel handelt von seinem Vater, von seinem verstorbenen Vater, zu dem das Verhältnis nicht so ganz einfach gewesen ist und es ist einfach schon verdammt lang her gewesen, dass die beiden ja geschnackt haben, dass er an seinem Grabe war. Also eigentlich ja ein sehr berührender Song, wollte ich nur noch mal erwähnt haben, denn so oft hören wir den ja auch nicht hier bei uns. So, und ich wollte gerade sagen, die Sonne kriegen wir auch nicht so oft zu Gesicht. Das ist aber Quatsch. Ich habe das Wetter vorhin schlechter gemacht, als es eigentlich ist, denn wir kriegen durchaus heute mal Sonnenschein zu sehen. Die Wolken, ja, die machen, sage ich mal, in der Summe dann aber doch das Rennen. Regen hält sich heute zurück bei Temperaturen bis 22 Grad. Momentan liegen wir überall um 18 Grad. Ja, und wenn wir dann aber morgen auf den Montag gucken, da wird es schon wieder ein bisschen nasser, also ein bisschen mehr nasser, denn morgen teils schauerartiger Regen bei Temperaturen bis 22 Grad und auch am Dienstag noch unbeständig und auch recht stürmisch.
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0: 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Wir haben ja jetzt Ferienzeit, aber noch sieht es ganz okay aus auf den Straßen. Ich habe lediglich die A1 auf dem Schirm, Hamburg Richtung Bremen zwischen Stillhorn und Harburg wegen Brückenarbeiten bis morgen früh um 5 gesperrt. Deshalb staut es sich dort. Da können Sie aber über die U76 fahren. A7 Flensburg Richtung Hannover zwischen Stellingen und Waltershof. 5 Kilometer stockender Verkehr, da brauchen Sie aktuell 20 Minuten länger. Und die B76 Eutin Lübeck zwischen Niendorf-Ostsee und Teutendorf nach einem Unfall in beiden Richtungen gesperrt. Gucken wir noch auf die neuesten Blitzer, dann haben wir es. 3 sind es hier aktuell, zum Beispiel zum einen, na, wo sind hier meine Blitzer hingerutscht? Da. Auf der B76 Schwentintal Richtung Kiel. Dann blitzt es in der Schwarzenbeker Straße am Ortseingang von Müssen und auf der B5 in Risum-Lindholm auf dem Brohweg in der 70er-Zone. Das war's von mir. Kaya Lass, mein Name. Ich wünsche Ihnen allen einen schönen Sonntag.

0: schönen und entspannten Sonntag. Es ist 10.47 Uhr.
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0: Seit gestern steht unser schönes Bundesland wieder ganz im Zeichen der Musik, denn das Schleswig-Holstein Musikfestival, das ist gestartet mit über 200 Konzerten bis Ende August an Schlössern, an Gutshöfen, Kirchen und vielen anderen außergewöhnlichen Orten im ganzen Land. In diesem Jahr richtet sich der Blick ja musikalisch nach Stockholm, also die schwedische Hauptstadt ist der diesjährige Schwerpunkt und deshalb gibt's neben klassischer Musik auch jede Menge skandinavische Klänge und sogar ein Konzert der schwedischen Kultband Roxette. Das ist so mein Highlight, also in Kiel jetzt Mitte Juli, aber ansonsten auch mit dabei. Joris, Nils Landgren und viele andere. Auf wen freuen Sie sich denn beim Schleswig-Holstein Musikfestival, kurz SHMF?
2: Ich freue mich ganz besonders auf die Jazz-Rausch Big Band. Da waren wir letztes Jahr schon. Es war einfach total cool, weil das elektronische Musik war, die von einer Big Band gespielt wurde und die Stimmung war einfach super. Man konnte tanzen und einfach einen tollen Abend haben.
3: Ich freue mich persönlich schon sehr auf die Konzerte mit Nils Landgren. Also durch den Stockholm-Schwerpunkt ist Nils dieses Jahr vermehrt im Programm, auch mit klassischen großen Orchestern. Auf die freue ich mich auch sehr.
4: Es gibt ein besonderes Konzert, das ich finde ganz besonders, in Bert Sommer. Das ist Ahmed Aslan. Er ist ein Gitarrist kurdischer Ursprung und finde das in Team uns ja sehr gut.
5: Ich freue mich sehr auf Mamma Mia in Concert. Ich mag den Film total gerne und finde die Songs cool und es macht einfach immer gute Laune. Mamma Mia, here I go again.
0: Das Schleswig-Holstein Musikfestival also noch bis Ende August. Und wo wir schon bei den schwedischen Klängen waren, bleiben wir da doch. Jetzt nämlich ABBA und Knowing Me, Knowing You hier bei NDR 1 Welle Nord.

0: hoffe, Sie haben es schön und entspannt an diesem Sonntag. Mit Karat gerade gehört der blaue Planet und vielleicht auch gerade bei mir gehört der Start des Schleswig-Holstein Musikfestivals. Offizieller Start ist eigentlich heute Abend in Lübeck. Und viele Beschäftigte glauben nicht, dass sie bis zur Rente im Job durchhalten. Das sind zwei der Themen in den Nachrichten um 11. Michaela Assmann ist da. Moin, Michaela.
1: Moin.
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3: Fast die Hälfte der Beschäftigten in Deutschland glaubt nicht, dass sie ihren Beruf bis zur Rente ausüben kann. Zu diesem Ergebnis kommt eine Studie des Deutschen Gewerkschaftsbundes, die den Zeitungen der Funke Mediengruppe vorliegt. Patricia Wern dazu.
4: Besonders viele Menschen im Handwerk und in der Pflege gehen davon aus, dass sie ihren Job nicht bis zur Rente weitermachen können. Aber auch in Erziehungsberufen haben viele dieses Gefühl. Als Grund nennen die meisten psychische oder körperliche Belastung bei der Arbeit. DGB-Chefin Fahimi ist der Meinung, dass die Regierung das bei ihren Rentenplänen nicht länger ignorieren dürfe. Sie sagt, statt die Messlatte beim Renteneintrittsalter immer höher zu legen, brauche es gesündere Arbeitsbedingungen. Für die Umfrage sind knapp 28.000 Mitarbeitende in den Jahren 2022 bis 2026 befragt worden.
3: Um die Ausbildung der Zöllnerinnen und Zöllner logistisch zu vereinfachen, plant die Bundesanstalt für Immobilienaufgaben, kurz BIMA, deutschlandweit insgesamt 11 neue und baugleiche Zolltrainingszentren zu errichten. Eins davon soll bis 2028 in Neumünster auf einem Gelände der ehemaligen Hindenburg-Kaserne entstehen. Vor kurzem sind die Hauptarbeiten an der Färberstraße angelaufen. Frage an unseren Reporter John von Bismarck. Was passiert denn jetzt vor Ort?
5: Also zunächst geht es darum, den Boden zu sanieren und von Altlasten zu befreien, so die BIMA. Da hier früher auch eine alte Gerberei war, bestünde unter anderem eine Gefahr durch Milzbranderreger. Laut einer Sprecherin ist die Bevölkerung aber nicht gefährdet und es werden auf der Baustelle strenge Sicherheitsmaßnahmen befolgt. Ab Februar nächsten Jahres sollen dann drei neue Trainingskomplexe entstehen. Geplant sind laut BIMA eine Raumschießanlage und Sporthalle sowie ein Trainingsgebäude mit Außenflächen. Wenn alles gut läuft, sollen dann ab Ende 2028 jährlich an die 1700 Zöllnerinnen und Zöllner zum Training nach Neumünster kommen. Das teilte die Generalzolldirektion mit. Zudem würden 55 neue Arbeitsplätze entstehen.
3: In der Hamburger Außenalster ist gestern Abend ein Schwimmer in Not geraten. DLRG-Helfer des nahegelegenen Wasserrettungszentrums hatten Hilferufe gehört und sofort reagiert. Sie zogen den inzwischen untergegangenen 37-Jährigen von einem Rettungsboot aus dem Wasser. An Land gelang es den Einsatzkräften, den Mann wiederzubeleben. Er kam in ein Krankenhaus. Tausende musikbegeisterte Menschen kommen in den nächsten zwei Monaten bei uns in Schleswig-Holstein voll auf ihre Kosten, denn heute Abend startet offiziell das Schleswig-Holstein Musikfestival. Über 200 Konzerte an 73 Orten, darunter Kuhställe, Reithallen, Kirchen oder eben auch klassische Konzertsäle. Heute Abend stehen zwei Frauen im Mittelpunkt, erzählt Festivalintendant Christian Kuhnt.
6: Wir haben mit Darina Kanellakis eine weltberühmte Dirigentin, auf die wir uns unglaublich freuen. Das ist ihr Festivaldebüt. Und Anastasia Koplikina ist ein Wirbelwind. Sie ist ganz verdientermaßen die Preisträgerin des Bernstein Award. Und wir werden jedes Konzert, das sie uns anbietet, auch realisieren. Und jetzt, dass sie so ein Meisterwerk wie Dvoraks Cellokonzert spielt, das wird ein herausragender musikalischer Abend.
3: Das Eröffnungskonzert wird ab 20.15 Uhr live auf Dreisat und bei NDR Kultur übertragen und auch bei uns im Livestream auf ndr.de/sh. Und damit zum Sport, genauer zum Fußball. Bei der WM hat Frankreich mit Mühe das Team aus Paraguay aus dem Turnier gekickt. Bei fast 40 Grad im Stadion in Philadelphia gewannen die Franzosen das Achtelfinale mit 1:0 durch einen Foulelfmeter. Im Viertelfinale am Donnerstag trifft Frankreich dann auf das Team aus Marokko. Die Marokkaner, die ja auch als Geheimfavorit gehandelt werden, hatten zuvor Kanada mit 3:0 besiegt. Und heute Abend trifft Brasilien auf Norwegen und in der Nacht geht es dann zwischen England und Mexiko um den Einzug ins Viertelfinale.
0: Doch noch spannend und ruppig ist Paraguay gestern gewesen, bin extra noch wach geblieben. Wir gucken auf unser Schleswig-Holstein-Wetter. Ja, da könnte man meinen, dass auch der Sommer in die Sommerferien mitgegangen ist, denn von 30 Grad und Sonnenschein ist auch heute nicht zu sehen oder zu spüren. Immerhin Immerhin, wir wollen das auch nicht schlecht reden, ist es heute weitestgehend trocken. Lediglich ja so direkt am äußersten, ich sag mal, östlichen Rand von Schleswig-Holstein, also Lübeck zum Beispiel und auch Ratzeburg. Da ist es ein bisschen bewölkter. Ansonsten aber ein Sonne-Wolken-Mix bei Temperaturen bis 20 Grad. Da geht natürlich noch ein bisschen mehr. Morgen am Montag kriegen wir aber auch nicht viel mehr zu sehen. Also bis 22 Grad. Dazu morgen dann aber auch immer wieder Schauer. Teilweise auch mit Blitz und Donner. Also morgen noch mal schmuddeliger als heute. Und auch am Dienstag, da bleibt es wechselhaft. Da bleibt es relativ kühl und es bleibt stürmisch.
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0: 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Vorsicht einmal bitte auf der A25 Hamburg Richtung Geesthacht zwischen Kurslack und Geesthacht. Da haben wir eine Unfallstelle, die ist noch nicht abgesichert. 9 Kilometer stockender Verkehr. A1 Fehmarn Richtung Lübeck zwischen Scharbeutz und Rathekau. Da brauchen Sie eine gute halbe Stunde länger. Die A1 Hamburg Richtung Bremen zwischen Stillhorn und Harburg wegen Brückenarbeiten bis morgen früh um 5 gesperrt. Deshalb staut es sich auch ab Murfleet. Da können Sie am besten über die U76 fahren. A7, Flensburg Richtung Hamburg zwischen Dreieck Hamburg-Nordwest und dem Elbtunnel 5 Kilometer stockender Verkehr. Da brauchen Sie nur knappe halbe Stunde länger. Und die B76 Eutin-Lübeck, die ist zwischen Niendorf-Ostsee und Teutendorf nach einem Unfall in beiden Richtungen gesperrt. Kommen wir zu guter Letzt noch zu den neuesten Blitzern. B5 habe ich einen in Riesum-Lindholm auf dem Büroweg in der 70er-Zone. Olli hat sich gemeldet aus Stadum, schönen Dank. Es wird ansonsten geblitzt in der Schwarzenbeker Straße am Ortseingang von Müssen. Michael hat Bescheid gegeben und dann ist noch ein Anhänger auf der B76 aufgebaut. Das ist Schwentintal Richtung Kiel. Und ergänzen, klar, immer gerne über den Chat der NDR Schleswig-Holstein App oder über die 0800 22 12 800 jederzeit. Klar, kostenlos.
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0: Am Sonntag mit einer sanft rauen Stimme, die ja für immer schmerzlich vermisst wird. Leider Chris Rea, letztes Jahr im Dezember, ja nach kurzer Krankheit gestorben. Wir hören ihn mit I Can Hear Your Heartbeat.
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0: Der Sonntag mit Kaya Lass. Es ist 17 nach 11.
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0: Oh, und ich habe jetzt einen Titel für Sie, der früher tatsächlich mal von einigen amerikanischen Radiostationen boykottiert wurde. Also wurde einfach nicht gespielt, weil im Titel das Wort Horse steckt. Also Englisch für Pferd. Horse ist im Amerikanischen aber auch ein umgangssprachlicher Ausdruck für Heroin. Und deshalb haben damals einige Radioredakteure gesagt, oh, das ist doch ein Song über Drogen, den spielen wir mal nicht. Bestätigt hat sich das allerdings nie. Also die Band selbst, America in dem Fall mit A Horse with No Name, also das Pferd ohne Namen, hat aufgeklärt, dass das eigentlich eher von der Sehnsucht erzählt, dem Lärm und der Hektik des Alltags zu entfliehen. Die Wüste, denn in dem Song wird ja von der Wüste gesungen, die steht dabei für einen Ort der Ruhe, an dem man wieder zu sich selbst finden soll. Das Pferd ohne Namen, also A Horse with No Name, ist eine Metapher, also ein Sinnbild für diesen Weg in die Freiheit und innere Gelassenheit. Immer noch ein klasse Song, America, A Horse with No Name, hier bei NDR 1 Welle Nord.

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0: Ruhestörung am Sonntag wegen dieses Songs, ja, hätte ich hier auch gerade eben gemacht, vollzogen, denn ich habe den Song so dermaßen laut gemacht, aber meine Kollegen auch vorgewarnt. Mr. ESC wird er ja auch genannt, also Mr. Eurovision Song Contest Grand Prix, Johnny Logan, zweimal ist es ihm gelungen, den Eurovision Song Contest zu gewinnen für Irland, einmal Anfang der 80er mit What's Another Year und dann mit diesem Traumsong Hold Me Now, Ende der 80er nochmal, 87 ganz genau. So, und damit gucken wir auf unser Schleswig-Holstein-Wetter. Alle Sonnenanbeter, die müssen sich noch etwas gedulden. Die Sonne, ja, die ist zwar heute mal zu sehen, also die teilt sich den Himmel mit lockeren Wolken, aber die Temperaturen, die können gerne noch ein bisschen weiter nach oben gehen. Da befinden wir uns eher im frühlingshaften Bereich, also heute bis 20 Grad. Regen allerdings hält sich zurück. Sturm ist auch noch mit von der Partie, zumindest an den Küsten. Der begleitet uns auch bis einschließlich Dienstag nach jetzigem Stand. Ja, und morgen dann aber auch schon wieder allgemein schmuddeliger. Morgen viel Regen, immer mal wieder so minimal Sonnenschein mit dabei, Temperaturen bis 22 Grad und am Dienstag auch wechselhaft und eben auch noch relativ frisch bei bis 20 Grad.
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0: 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A1 Fehmarn Richtung Lübeck zwischen Scharbeutz und Rathekau, 9 Kilometer Stau. Da brauchen Sie aktuell eine halbe Stunde länger. Die A1 Hamburg Richtung Bremen zwischen Stillhorn und Harburg wegen Brückenarbeiten bis morgen um 5 gesperrt, also morgen früh um 5. Deshalb staut es sich auch ab Murfleet. Da können Sie aber über die U76 fahren. A7 Flensburg Richtung Hamburg zwischen Dreieck Hamburg Nordwest und dem Elbtunnel, 5 Kilometer stockender Verkehr. Da brauchen Sie eine halbe Stunde länger. Die A25 Hamburg Richtung Geesthacht zwischen Kurslack und Geesthacht nach einem Unfall gesperrt. Die B76 Eutin-Lübeck zwischen Niendorf-Ostsee und Teutendorf auch nach einem Unfall gesperrt. Und in Garstedt ist die Ochsenzoller Straße in Höhe Niendorfer Straße nach einem Unfall in beiden Richtungen gesperrt. Hier noch zwei neue Blitzer. Ich hatte einen von der B5 in Risum-Lindholm. Das ist auf dem Broweg und zwar in der 70er-Zone. Das hat Olli aus Stadum gemeldet. Und ein Blitzer in der Schwarzenbeker Straße am Ortseingang von Müssen hat uns Michael gemeldet. Schönen Dank. Können Sie auch gerne machen. Also Staus und Blitzer melden über den Chat der NDR Schleswig-Holstein-App. Ich bin Kaya Lass, wünsche Ihnen einen wundervollen Sonntag.

0: In Richtung Sonntagmittag mit NDR 1 Welle Nord. Heute der erste Feriensonntag. Freitag ist ja letzter Schultag gewesen. Jetzt ist für die Schülerinnen und Schüler 6 Wochen lang frei angesagt. Das heißt aber auch, viele starten an diesem Wochenende in den Urlaub, also auch heute am Sonntag noch, mit dem Auto nach Dänemark, mit dem Kreuzfahrtschiff aufs Mittelmeer, mit dem Flugzeug auf die Kanaren oder was ganz anderes.
1: Kinder, aufstehen, wir fahren los in den Urlaub. Los, raus aus den Federn.
2: Es ist mitten in der Nacht.
1: Ja, wir brauchen in diesem Jahr ein bisschen länger. Überall Stau und der Tankrabatt ist auch ausgelaufen. Wir fahren dieses Jahr mit dem Fahrrad nach Italien.
2: Ich krieg den Koffer nicht zu.
1: Nimm einfach die Deutschland-Trikots raus, die brauchen wir ja nicht mehr.
3: Kinder, in den Ferien machen wir was ganz Besonderes. Urlaub, wie wir ihn noch nie gemacht haben.
2: Yeah.
3: Ja, ganz viel Natur, richtig schöne Landschaften und das Meer direkt vor der Tür.
2: Fliegen wir nach Spanien?
3: Nein, wir zelten im Garten.
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0: Kurzer Blick auf die Straße. Einmal bitte Vorsicht auf der A23 Heide Richtung Hamburg zwischen Pinneberg Süd und Halstenbek-Rellingen. Da haben wir eine Unfallstelle, die ist noch nicht abgesichert. Und Strandwetter, ja, es ist nicht unbedingt. Aber wie wär's mit einem Ausflug zum Beerenpflücken? Denn die Heidelbeeren, die sind reif und arbeiten bis zum Umfallen. Das sehen fast die Hälfte der Beschäftigten bei uns in Deutschland auf sich zukommen. Zweiter Thema in den Nachrichten um 12. Michaela Aßmann ist da. Michaela, moin.
1: Moin.
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1: 4 von 10 Beschäftigten in Deutschland glauben nicht, dass sie ihren Job bis zur Rente durchhalten können. Das geht aus einer Befragung des Deutschen Gewerkschaftsbundes hervor, über den die Funke Mediengruppe berichten. In körperlich oder psychisch belastenden Berufen wie Handwerk und Pflege zweifelt demnach sogar jeder Zweite daran. DGB-Chefin Fahimi spricht von einem bitteren Befund. Sie hat die Bundesregierung aufgerufen, diese Realität bei ihren Rentenentscheidungen nicht weiter zu ignorieren. In Erfurt setzt die AfD ihren Bundesparteitag fort. Heute geht es vor allem um Satzungsfragen. Gestern hatte es rund um den Parteitag zahlreiche Proteste gegeben. Frage an Dagmar Schlichting in Erfurt. Wie sieht's denn heute aus?
3: Erneut ging es hier pünktlich los. Die Delegierten, die kamen ohne Störaktion zur Messe in Erfurt. Und diesmal mussten sie auch nicht ganz so früh aufstehen. Gestern, da waren sie schon im Morgengrauen mit Shuttlebussen zum Parteitag gekommen, um den angekündigten Blockaden aus dem Weg zu gehen. Heute, da werden keine größeren Protestaktionen erwartet. Und auch hier in der Messehalle wird es wohl weniger aufregend. Es geht vor allem um Regularien und Satzungsfragen. Ein Punkt dabei, die AfD-Nachwuchsorganisation Generation Deutschland soll stärker in die Parteiarbeit eingebunden werden. Zum Abschluss wird dann noch einmal das wiedergewählte Führungsduo Weidel-Kropalla zu den Delegierten sprechen und sie auf die kommenden Landtagswahlen einstimmen.
1: In Schleswig-Holstein startete in diesen Tagen die Heidelbeerernte, damit pünktlich zum Start der Sommerferien. Die Beerenproduzenten rechnen in diesem Jahr mit einer besonders süßen Ernte. In der 1 Welle Nordreporter Hauke Bülow dazu.
4: Die Heidelbeeren oder auch Blaubeeren genannt, in diesem Jahr sind sie besonders frühreif geworden und gleichzeitig besonders süß, berichtet Franziska Thorn vom Bauernhof Thorn in Ivendorf bei Lübeck. Grund dafür sei das sonnige und warme Wetter der vergangenen Wochen. Das bestätigt auch die Landwirtschaftskammer Schleswig-Holstein. Nach einem eher schwachen Erntejahr im vergangenen Jahr hoffen die Strauchbeerenbetriebe im Land in dieser Saison auf bessere Ergebnisse. Nach Angaben des Statistikamts Nord lag die Erntemenge mit gerade mal 206 Tonnen im vergangenen Jahr unter dem langjährigen Schnitt. Die Landwirtschaftskammer ruft dazu auf, möglichst regional erzeugte Beeren zu kaufen. Kurze Transportwege sorgen für mehr Frische, stärkten die heimische Landwirtschaft und schonten das Klima.
1: Und eine Übersicht, wo man Beeren bei uns im Land selbst pflücken kann, finden Sie auf ndr.de/sh. Zum Sport. Frankreich steht im Viertelfinale der Fußball-Weltmeisterschaft. Die Mannschaft setzte sich im Achtelfinale mit 1:0 gegen Paraguay durch. Zuvor hatte Marokko im Achtelfinale den WM-Co-Gastgeber Kanada mit 3:0 besiegt. Damit treffen Frankreich und Marokko am Donnerstag im Viertelfinale aufeinander. Heute Abend spielt Brasilien im Achtelfinale gegen Norwegen. Anstoß ist um 22 Uhr deutscher Zeit. Aus dem ARD-WM-Team Felix Gerhardt.
5: Der fünfmalige Weltmeister Brasilien trifft auf einen Geheimfavoriten. Norwegen hat mit den Premier League Stars Erling Haaland und Martin Ødegaard oder mit Julian Riasson von Borussia Dortmund das vielleicht beste Team seiner Geschichte. Die im Stadion rudernden Fans sind außerdem eines der Entertainment Highlights bei dieser WM. Um 2 Uhr in der Nacht dann die Partie von Co-Gastgeber Mexiko gegen England in Mexiko-Stadt. Wegen der Höhe von mehr als 2000 Metern sind die Engländer 2 Tage früher angereist. Trotzdem wird es schwierig für das Team vom deutschen Trainer Thomas Tuchel. Im legendären Aztekenstadion sind die Mexikaner seit 13 Jahren ungeschlagen.
0: Ja, und unser Schleswig-Holstein-Wetter zeigt sich heute typisch norddeutsch. Mal freundlich, mal grau, mal ganz kurze Schauer. Also alles dabei. Allerdings auch keine großen Regenmassen. Das können wir auf jeden Fall auch festhalten. Heute bei bis 22 Grad. Sturm ist auch noch ein Thema, zumindest an den Küsten. Und morgen am Montag zum Wochenstart, da wird es dann noch mal wieder schmuddeliger. Also da haben wir tatsächlich teilweise langanhaltenden Regen bei Temperaturen wieder bis 22 Grad. Also es wird in jedem Fall morgen nasser als heute. Und den Dienstag machen wir auch noch mit. Da nämlich auch kaum Veränderungen. Es bleibt wechselhaft, es bleibt kühl und es bleibt auch recht windig.
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0: 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Moin auf die Straßen. A7 Hamburg Richtung Flensburg. Zwischen Dreieck Hamburg Nordwest und Stelling. Entschuldigung, Schnelsen. Da haben wir eine Unfallstelle, die ist noch nicht abgesichert. Vorsicht auf der A23 Heide Richtung Hamburg. Zwischen Pinneberg Süd und Halstenbek-Relling. Da haben wir eine Unfallstelle, genau, die ist auch nicht abgesichert. Und auf der A1 Fehmarn Richtung Lübeck. Zwischen Scharbeutz und Ratekau 9 Kilometer stockender Verkehr. Eine halbe Stunde plus. Die A1 Hamburg Richtung Bremen zwischen Stillhorn und Harburg wegen Brückenarbeiten bis morgen früh um 5 gesperrt. Deshalb staut es sich auch ab Billstedt und auf der Umleitungsstrecke. Da können Sie am besten über die U76 fahren. A7 Flensburg Richtung Hamburg zwischen Dreieck Hamburg Nordwest und dem Elbtunnel. 5 Kilometer stockender Verkehr. Da haben wir eine halbe Stunde Zeitverzögerung. Die A25 Hamburg Richtung Geesthacht zwischen Kurslack und Geesthacht. Da ist die Fahrbahn nach einem Unfall gesperrt. In Garstedt die Ochsenzoller Straße in Höhe Niendorfer Straße nach einem Unfall in beiden Richtungen gesperrt. Und auch auf der B76 Eutin-Lübeck, da hat es einen Unfall gegeben. Die Polizei hat uns gerade mitgeteilt, da sind 2 Autos zusammengestoßen, 5 Verletzte, eine davon schwer. Und deshalb ist die B76 wegen des Unfalls jetzt zwischen Niendorf-Ostsee und Teutendorf gesperrt. Also B76 Eutin-Lübeck. So, dann gucken wir uns die neuesten Blitzer mal an. Wir haben aktuell 3 auf dem Schirm. Zum einen von der B76 Schwentintal Richtung Kiel. Das ist ein Anhänger. In der Schwarzenbeker Straße am Ortseingang von Müssen steht einer. Sowie auf der B5 in Risum-Lindholm auf dem Broweg in der 70er-Zone. Mehr habe ich nicht. Kommen Sie überall gut und sicher an Ihr Ziel.
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0: Oh, und ich hätte gleich noch einen schönen Klugpfiff zum Mittagessen für Sie. Denn man sagt ja gerne mal, Schwalben fliegen tief, wenn es gewittert. Ne? Also das ist alles, was ich zum Beispiel als Kind mal mitbekommen habe. Aber mir hat einer vom NABU verraten, warum das wirklich so ist. Wenn Sie Lust darauf haben zu erfahren, warum Schwalben wirklich tief fliegen, für alle, die es noch nicht wissen, klären wir gleich nach Prince und Kiss, Desmond Dekker und Laura Branigan. Hier ist sie mit Self-Control.
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0: Cheers und damit guten Appetit, falls Sie gerade zu Tisch sind. Es ist 16 nach 12.
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0: Ja, und ganz besonders bei der Fußball-Weltmeisterschaft sehen wir davon doch recht viele auf dem Spielfeld oder aber auch bei uns in der Luft. Die Rede ist von Schwalben. Ich will mich tatsächlich jetzt den Schwalben bei uns in der Luft zuwenden und dachte mal an einen kleinen Klugpfiff, denn ich glaube, viele von uns kennen die Bauernregel, ne? Schwalben fliegen tief, wenn Regen droht oder wenn Gewitter droht, aber könnten Sie erklären, warum das ganz genau so ist? Also ich gebe es ganz offen zu, ich konnte das bis vor kurzem nicht. Und dann habe ich letzte Woche mit einem vom NABU geschnackt, also vom Naturschutzbund. Und der hat mir das mal erklärt. Und ich dachte, ich gebe das einfach mal weiter. Da ist tatsächlich was dran. Allerdings nicht, weil die Schwalben kleine Meteorologen sind, sondern sie folgen einfach ihrem Mittagessen. Also vor einem Wetterumschwung, da bleiben Mücken und andere Insekten wegen der feuchteren und fehlender Aufwinde näher am Boden. Und weil Schwalben nun mal keine Fluginsekten lieben, geht's für sie gleich mit nach unten. Also wenn ihnen heute oder demnächst Schwalben dicht über den Wiesen um die Ohren flitzen, dann gucken sie ruhig mal zum Himmel. Vielleicht ist der nächste Schauer tatsächlich gar nicht mehr so wirklich weit. Heute, gut, kann ich selbst mal hier ein bisschen Orakel spielen, weil da sehe ich auf dem Wetterradar nicht so wirklich viel an Regen. Aber die nächsten Tage ist es doch noch recht unbeständig. Also kleiner Klugpfiff zum Mittagessen.
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0: 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Kurzer Blick auf die A1 Lübeck Richtung Fehmarn zwischen Neustadt, Pelzerhaken und Linsan. Da liegt leider ein Tier auf der Fahrbahn. Dann habe ich noch eine ungesicherte Unfallstelle von der A7 Hamburg Richtung Flensburg zwischen Dreieck Hamburg Nordwest und Schnelsen. Und die A23 ist auch noch mit dabei. Heide Richtung Hamburg zwischen Pinneberg Süd und Halstenbek-Relling. Auch da nochmal eine Unfallstelle. Die ist noch nicht abgesichert. Und ich habe ja gerade von den Schwalben erzählt, die tiefer fliegen in Gewitterzeiten, weil sie dann den Insekten folgen. Und Monika hat sich gerade auch gemeldet. Ich spiele das einfach mal ab über den Chat der NDR Schleswig-Holstein-App.
1: Moin aus Emmisbühl-Horstbühl. Wir können auch noch da was dazu beitragen, warum die Schwalben immer so tief fliegen. Mein Mann sagt, wenn er den Rasen mäht mit seinem Aufsitzmäher, wird er von Schwalben verfolgt, die darauf warten, die nach oben geschreckten Insekten abzugreifen. Das hat er jetzt in den letzten Wochen ganz stark beobachtet. Das sollte ich durchgeben. Viele Grüße aus Emmisbühl-Horstbühl.
0: Ist angekommen, Monika. Guten Appetit.

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0: Anke hat gerade geschrieben, bestes Wetter, um im Wohnwagen mal wieder viele schöne Brettspiele zu spielen. Und Werner aus Lübeck schreibt, ich mache heute am besten mal die Einkommenssteuer fertig. Kann ich ja noch bis Ende Juli. Draußen ist ja nicht so doll. Also das würde ich jetzt nicht unbedingt unterschreiben. Nicht so doll, vielleicht weil die Temperaturen jetzt nicht so hoch sind. Aber wir haben heute nur einen Sonne-Wolken-Mix. Das heißt also, wir bleiben eigentlich trocken heute. Temperaturen klar. Ja, da ist noch Luft nach oben bei bis 20 Grad. Wir haben dazu auch noch recht frische Winde an den Küsten. Morgen allerdings, da gibt es schon wieder ein bisschen mehr Regen oder auch ein bisschen sehr viel mehr. Morgen teils schauerartiger Regen bei Temperaturen auch wieder bis 20 Grad. Wir haben dazu weiterhin Sturm und auch der Dienstag, der ist noch ohne große Veränderung. Wir haben da weiterhin Sturm an den Küsten, Regen und das bei Temperaturen bis 21 Grad.
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0: 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Auf der A1 Lübeck Richtung Fehmarn zwischen Neustadt-Pelzerhaken und Linsan, da liegt leider immer noch ein Tier auf der Fahrbahn. Ach Mensch, das Gleiche haben wir auf der B5 Richtung Heide zwischen Itzehoe-Mitte und Begdorf. Als Tierfreund lese ich sowas natürlich nicht gerne vor. Ansonsten haben wir A1 Fehmarn Richtung Lübeck zwischen Scharbeutz und Ratekau. 9 Kilometer stockender Verkehr, eine halbe Stunde plus. Die A1 Hamburg Richtung Bremen zwischen Hamburg-Stillhorn und Harburg wegen Brückenarbeiten bis morgen früh um 5 gesperrt. Deshalb staut es sich ab Billstedt und auf der Umleitungsstrecke auch. Da führt die Umleitung im Übrigen über die U76. A1 Lübeck Richtung Fehmarn zwischen Ratekau und Pansdorf 2 Kilometer Stau. A7 Flensburg Richtung Hamburg zwischen Dreieck Hamburg-Nordwest und dem Elbtunnel 5 Kilometer stockender Verkehr, eine halbe Stunde plus. Und A25 Hamburg Richtung Geesthacht zwischen Kurslack und Geesthacht. Da ist nach einem Unfall nur eine Spur frei und deshalb 2 Kilometer Stau. Auch auf der B76 Eutin-Lübeck hat es einen Unfall gegeben. Da sind zwei Autos zusammengestoßen zwischen Niendorf-Ostsee und Heutendorf. 5 Menschen sind da in jedem Fall verletzt, da hat uns die Polizei gesagt. Da ist die Fahrbahn natürlich auch in beiden Richtungen gesperrt. Und in Garstedt ist die Ochsenzoller Straße in Höhe Niendorfer Straße nach einem Unfall in beiden Richtungen gesperrt. 3 neue Blitzer noch obendrauf. Da ist einer auf der B76 aufgebaut, Schwentintal Richtung Kiel, in der Schwarzenbeker Straße am Ort Eingang von Müssen und auf der B5 in Risum-Lindholm, auf dem Brohweg in der 70er-Zone. Staus und Blitzer gerne jederzeit melden. Auch immer noch telefonisch, klar, geht auch. 0800 22 12 800.
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0: Ja, und alle, die unsere NDR Schleswig-Holstein-App haben, über die es ja auch mal ganz viele tolle Informationen gibt rund um unser Bundesland. Die haben es wahrscheinlich schon gesehen. Wir feiern eine Kolumne, Kindheit in den 90ern. So ein Jahrzehnt ist natürlich lang. Also wenn ich an die Anfänge der 90er zurückdenke, klar, Weltmeisterschaft, ne? 90, als wir Weltmeister geworden sind mit Völler und Co. Später bauchfrei, also ich konnte es nicht wirklich tragen. Ich weiß, dass man aber unfassbar oft ins Solarium gegangen ist, egal ob wir Sonne am Himmel hatten. Also man war schon fast tief schwarz und man hat gesagt, oh Mensch, bist du aber noch blass. Buffalo-Treter, klar, Eis hat, weiß ich noch nicht mal eine Mark gekostet, oder? Wir erinnern uns gleich nochmal an die 90er, den Sommer in den 90ern.

0: Der Sonntagmittag mit Kai Alas. Es ist 12:15.
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0: Und jetzt wird es so richtig schön nostalgisch, denn ich habe ja gerade schon angekündigt, wir blicken nochmal zurück auf die Sommer der 90er, genauer genommen aber auf den Sommer 1996, das ist schon unfassbar, 30 Jahre her. Jeder von uns hat wahrscheinlich Erinnerungen an diesen Sommer 96. Ich habe auch mal überlegt, was ich da so gemacht habe. Ich weiß, dass ich damals ganz oft im Freibad war in Reisdorf, also alle Kieler werden es kennen, in Plön sowieso. Reisdorf ist ja jetzt Schwentintal, aber da bin ich ganz viel im Freibad gewesen, in der Einhand Ed von Schleck. Ich weiß gar nicht, ob es das Eis noch gibt, aber jeder kann sich wahrscheinlich an das Geräusch erinnern, nur wie man das so hochzieht. In der anderen Hand Pommes und Riesenereignis 96. Kriege ich jetzt noch Gänsehaut, wenn ich dran denke. Die Europameisterschaft natürlich in England, Finale im Wembley-Stadion. Damals war ich im Zeltlager mit der Bugenhagenkirche in Kiel-Ellerbeck. Das durften wir dann im Großzelt auf der Leinwand gucken. Und was war das fantastisch? Das Golden Goal von Oliver Bierhoff. Also damals war es ja noch dass die Mannschaft gewonnen hat, die dann in der Verlängerung das erste Tor geschossen hat. Und das war eben Bierhoff. Ich bin super gespannt, ob sich meine Erinnerungen mit den Erinnerungen von Stella Kennedy decken. Denn die hat nämlich für unsere Kolumne geschrieben. Stella, wie sieht's bei dir aus?
2: Ja, es ist verrückt. Um diese Zeit war ich 9 Jahre alt. Es waren Sommerferien. Im Radio lief Macarena rauf und runter. Wir alle kannten den Tanz und Deutschland hatte gerade die EM gewonnen. Genau. Und für uns Kinder bedeutete Ferien einfach nur ultimative Freiheit. Ich wohnte damals mitten auf dem Land und wir sind morgens einfach raus durch die Felder, haben auf der Straße vorm Haus mit Kreide gemalt, Kirschen gepflückt, abends natürlich Sesamstraße. Ja, die Welt war klein und sie gehörte uns. Und das war echt herrlich.
0: Total. Manchmal ist es auch schön, um ein bisschen zurückzublicken und in Erinnerungen zu schwelgen. Auf ndr.de können Sie Stellas Reise in ihre analoge Kindheit in den 90ern nachlesen. Ja, vielleicht gibt es dann auch so ein bisschen Synapsen-Ping-Pong und Sie erinnern sich auch. Und vielleicht haben Sie auch Lust, im Anschluss zu schreiben und zu erzählen, wie es denn bei Ihnen damals war, im Sommer 1996.
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da waren sie wieder, die 90er. Peter Andre, die meisten erinnern sich wahrscheinlich noch an das Video, was dann immer bei Viva oder MTV lief. Er hat ja diese Ritterrüstung zum Ausziehen an, also einen Bauch, an dem man Wäsche schrubben konnte. Peter Andre, 95 war das. Jetzt geht's nochmal ein Jahrzehnt zurück. Lionel Richie, Say You, Say Me, hier bei NDR 1 Welle Nord. Und in 7 Minuten dann wieder mit unserem Nachrichtenüberblick. Machen Sie sich einen schönen Sonntag.

0: Bei einem Unfall auf der B76 sind 5 Menschen verletzt worden und 40% der Beschäftigten bei uns in Deutschland zweifeln am Durchhalten bis zur Rente. Mehr dazu jetzt in den Nachrichten um 13 Uhr. Peter Vorbeck ist jetzt da. Peter, ich grüße dich. Hallo.
1: Moin.
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3: Viele Beschäftigte in Deutschland glauben nicht, dass sie ihren Job bis zur Rente durchhalten. Das geht aus einer Auswertung des Deutschen Gewerkschaftsbundes hervor, über die die Funke-Medien berichten. Daniel Skondo dazu.
4: Laut der Studie rechnen 4 von 10 Beschäftigten nicht damit, ihren Beruf bis zur Rente ausüben zu können. Besonders häufig zweifeln daran Menschen in Berufen, die körperlich oder psychisch stark belastend sind. Im Handwerk, in der Pflege und auf dem Bau glauben mehr als 2/3 nicht an ein Arbeiten bis zur Rente. Die DGB-Chefin Fahimi sagte, das dürfe die Bundesregierung bei ihren Rentenentscheidungen nicht ignorieren. Für die Studie waren in den letzten 4 Jahren rund 30.000 Beschäftigte befragt worden.
3: Der 2. Tag des Bundesparteitags der AfD in Erfurt verläuft derzeit ohne Störaktionen. Die Delegierten sind nach AfD-Angaben ohne große Probleme am Morgen angereist. Antje Kirsten, wie sieht es denn aktuell in Erfurt aus?
5: In der Stadt sind für heute noch 3 kleinere Protestaktionen angemeldet. Vom Bahnhof rollt gerade eine Fahrraddemo in Richtung Innenstadt. Dort zieht das Aktionsbündnis Widersetzen eine Wochenendbilanz. Nach den großen Protesten von gestern mit laut Polizei 31.000 Teilnehmern ist in der Stadt Ruhe eingekehrt. Noch ist die Polizei aber mit großem Aufgebot vor Ort. Sie werde jetzt den Einsatz aufarbeiten, sagte Pressesprecher Patrick Martin. Dabei geht es unter anderem um einen Schlagstockeinsatz bei einer Sitzblockade auf der Autobahn und um den Angriff auf 3 Journalisten eines rechten Nachrichtenportals.
3: Die Bundesanstalt für Immobilienaufgaben, kurz BIMA, plant deutschlandweit insgesamt 11 neue und baugleiche Zolltrainingszentren. Eines davon soll bis 2028 in Neumünster auf einem Gelände der ehemaligen Hindenburg-Kaserne entstehen. Seit wenigen Tagen laufen die Hauptarbeiten. John von Bismarck mit den Einzelheiten.
6: Laut der BIMA wird aktuell der Boden von Altlasten befreit. Ab Februar nächsten Jahres sollen dann dort 3 neue Trainingskomplexe des Zolls entstehen. Dazu zählen eine Raumschießanlage und Sporthalle sowie ein Einsatztrainingsgebäude mit Außenflächen. Nach geplanter Fertigstellung Ende 2028 würden dann jährlich an die 1700 Zöllnerinnen und Zöllner aus ganz Norddeutschland zum Training nach Neumünster kommen, so die Generalzolldirektion. Zudem würden 55 neue Arbeitsplätze geschaffen werden. Nach Angaben der BIMA liegt das Projektkostenziel für alle 11 neuen Zolltrainingszentren in Deutschland bei rund 1 Milliarde Euro.
3: Bei einem Unfall auf der B76 in der Nähe von Lübeck-Travemünde sind am Vormittag 5 Menschen verletzt worden, 2 davon schwer. Nach Angaben der Polizei waren an einer Kreuzung zwischen Teutendorf und Niendorf 2 Autos zusammengestoßen. Warum, ist noch unklar. Die B76 ist in diesem Bereich seit mehr als 3 Stunden voll gesperrt.
0: Dankeschön, Peter. Wir gucken gleich auch noch mal etwas genauer auf den Verkehr. Aber erstmal nehmen wir uns das Wetter zur Brust, das Schleswig-Holstein-Wetter. Es ist auch viel zu kalt, schreien die ein, nachdem wir ja, ich glaube, vor einer Woche erst gesagt haben, es ist zu heiß. Ne? Man kann es einem nicht recht machen. Heute lediglich aber auch kein Regen in Sicht. Also wenn ganz, ganz harmlose Regentropfen. Es bleibt also bei einem Sonne-Wolken-Mix und Temperaturen bis 20 Grad. Wir haben dazu noch Sturm an den Küsten, also frische Winde morgen. Am Montag allerdings, da würde ich das Regencape, den Kirps, nicht vergessen, denn morgen tatsächlich länger anhaltender Regen. Dazu Temperaturen wieder bis 20 Grad. Wir haben immer noch Sturm und selbst der Dienstag immer noch unbeständig, immer noch relativ kühl. Temperaturen bis 20 Grad und dann auch weiterhin stürmisch.
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0: 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A1 Fehmarn Richtung Lübeck zwischen Scharbeutz und Rathekau. 9 Kilometer stockender Verkehr. Da brauchen Sie eine knappe halbe Stunde länger. Die A1 Hamburg Richtung Bremen zwischen Hamburg-Stillhorn und Harburg wegen Brückenarbeiten bis morgen früh um 5 gesperrt. Deshalb staut es sich ab Billstedt und auf der Umleitungsstrecke auch. Die Umleitung Richtung führt übrigens über die U76. A1 Lübeck Richtung Fehmarn, 2 Kilometer Stau zwischen Ratekau und Pansdorf. Dann stockt der Verkehr noch auf der A7 Flensburg Richtung Hamburg auf 5 Kilometern zwischen Dreieck Hamburg Nordwest und dem Elbtunnel. Eine halbe Stunde müssen Sie da mehr draufpacken. Auf der A25 Hamburg Richtung Geesthach zwischen Kurslack und Geesthach nach einem Unfall. Nur eine Spur frei und deshalb 2 Kilometer Stau. B76 hat Peter ja gerade erzählt. B76 Eutin-Lübeck zwischen Niendorf-Ostsee und Teutendorf nach einem Unfall in beiden Richtungen gesperrt. In Garstedt ist die Ochsenzoller Straße in Höhe Niendorfer Straße nach einem Unfall in beiden Richtungen gesperrt. Und Ahrensböck, da ist Volksfest angesagt und deshalb bis 17 Uhr, ja, kann es halt mal ein bisschen enger werden. Also müssen Sie mit Verkehrsbehinderungen und kurzfristigen Sperrungen rechnen. Ich hätte noch mal ein paar neue Blitzer im Angebot. Frisch zum Beispiel reingekommen sind 2 aus Tiebensee in der 50er-Zone, hat Daniel gemeldet. Also einmal ortsauswärts Richtung B203, A23 und einmal ortseinwärts Richtung Neunkirchen. B5 in Risum-Lindholm steht auch noch einer auf dem Broweg in der 70er-Zone und Blitzeranhänger auf der B76 Schwentintal Richtung Kiel. Dann hätten wir es aber. Kommen Sie gut an heute am Sonntag.
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0: Oh, und jetzt gleich mit einem Genie. Er ist, ja, Popstar gewesen, provokant, intellektueller und Lebemann. Er hat oft so ein bisschen kühl gewirkt, nur oft so ein bisschen suffisant. Ich glaube, mit Alida Gundlach hat er sich doch damals auch in der Talkshow angelegt. Aber er ist einfach eine coole Socke gewesen und schade, viel zu früh gestorben. Die Rede ist von Falco. Wir hören ihn gleich mit Out of the Dark aus 98. Vorweg noch Madonna und Cherish.
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0: Ja, das war damals mal ein etwas anderer James-Bond-Song, aber auch wahnsinnig cool. A View to Kill von Duran Duran, 85. Und vom Radio geht's raus auf die Live-Bühne.
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0: Ja, und der Sommer, der kommt wieder, keine Sorge. 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Das ist ein bisschen frischer, ein bisschen bewölkter. 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
1: Also ich weiß gar nicht, was alle haben. Wir haben doch den typischen norddeutschen Sommer gerade. Also in der Regel ist es häufig so, ne, dass wir jetzt nicht die super heißen Temperaturen haben. Um die 20 Grad, heute sogar ein Sonne-Wolken-Mix. Das heißt, Regen sehen wir, spüren wir so gut wie gar nicht. Erst morgen, da kann es tatsächlich dann mal schmuddeliger werden. Morgen am Montag teilweise langanhaltender Regen. Bei Temperaturen auch nochmal wieder bis 22 Grad. Wind bleibt ein Thema, zumindest an den Küsten. Auch am Dienstag noch mal etwas wechselhafter, etwas windiger und relativ kühl bei bis 22 Grad. Und dann wird es zum Ende der kommenden Woche allmählich etwas netter und etwas wärmer.

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1: 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Auf der A1 Fehmarn Richtung Lübeck zwischen Scharbeutz und Rathekau 9 Kilometer stockender Verkehr. Dann gucken wir noch mal auf die A1 Hamburg Richtung Bremen zwischen Hamburg-Stillhorn und Harburg aktuell gesperrt. Wegen Brückenarbeiten und zwar noch bis morgen früh um 5 und deshalb staut es sich ab Billstedt und auf der Umleitungsstrecke auch. Die Umleitung führt über die U76. A1 Lübeck Richtung Fehmarn zwischen Rathekau und Pannsdorf 2 Kilometer Stau. A7 Flensburg Richtung Hamburg zwischen Dreieck Hamburg Nordwest und dem Elbtunnel auch noch mal 5 Kilometer stockender Verkehr. Da brauchen Sie eine halbe Stunde länger. Und auf der A7 Hannover Richtung Flensburg zwischen Hausbruch und dem Elbtunnel 3 Kilometer stockender Verkehr. A25, Hamburg Richtung Geesthacht zwischen Kurslack und Geesthacht. Da ist nach einem Unfall nur eine Spur frei. Deshalb auch 2 Kilometer Stau. Und dann geht's noch mal nach Ahrensbök. Denn wegen eines Volksfestes bis 17 Uhr ist mit Verkehrsbehinderung und kurzfristigen Sperrungen zu rechnen. Und Glückstadt, wir schaffen die Elbfähre bis zu einer Stunde Wartezeit. Dann hätten wir es aber. Ich wünsche Ihnen, dass Sie gut und sicher an Ihr Ziel kommen. Staus und Blitzer, wissen Sie hoffentlich, dürfen Sie jederzeit gerne melden, zum Beispiel über den Chat der NDR Schleswig-Holstein-App.
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1: So ein Filmzitat, von dem, ach, da sag mal, 80-90% aller, die zuhören, wissen, um welchen Film es geht. Ich habe eine Wassermelone getragen. Na? Ich glaube, die meisten wissen es. Oder natürlich Dirty Dancing, großer 80er-Film und großartige Filmmusik. Wir hören daraus jetzt Eric Carmen und Hungry Eyes.
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0: schönen Sonntag mit NR1 Welle Nord. Wir sind ja vorhin schon so ein bisschen durch die Zeit gereist, in die 90er. Und auch jetzt wird es nochmal richtig schön nostalgisch. Denn Sie können sich wahrscheinlich noch daran erinnern, in welchem Laden Sie früher als Kind immer Naschi-Tüten gekauft haben. Ne? Für Mama dann noch ein Pfund Mehl mitgebracht, weil nichts mehr für den Kuchen da war. Vielleicht noch ein Rubbellos, später die Bravo. Ne? Dann gab es noch die Schmuddelheftchen, die lagen irgendwo ein bisschen weiter oben. Bei uns ist so ein Tante-Emma-Laden in Kiel-Ellerbeck Schnack gewesen. In der Nissenstraße gibt es natürlich auch nicht mehr. So wie viele andere Tante-Emma-Läden. Das ist schade. Und ganz besonderes Kultgeschäft ist auch der Frische Markt Gerd in Damlos im Kreis Ostholstein gewesen. Mehr als 90 Jahre in Familienbesitz, von Generation zu Generation weitergegeben, bis Dienstag, denn das ist auch da der letzte Tag gewesen. Und vor Ort für uns war NDR1 Welle Nord-Reporter Julian Marxen. Und Julian, ich kann mir vorstellen, da muss ganz schön viel Wehmut zu spüren gewesen sein, ne?
1: Ja, das war schon sehr bewegend, wie viele Menschen aus Damlos und Umgebung heute nochmal vorbeikamen, um Tschüss zu sagen. Da wurde umarmt, sich bedankt und ja, auch die Chefin hat die eine oder andere Träne verdrückt.
2: Sehr emotional. Heute Morgen waren schon Eltern mit den Kindern da, die jetzt in die Schule gegangen sind, haben sich verabschiedet, haben gesagt, naja, wir sehen uns ja, und aber emotional, ja, sehr.
1: Sagt Dorothea Rexin. Sie und ihr Mann Lutz haben den Laden 40 Jahre lang geschmissen. Stilecht natürlich im weißen Kittel. Beide sind über 70 und jetzt ist dann auch mal Zeit für den wohlverdienten Ruhestand.
2: Nun ist dann auch genug.
3: Und was machen Sie jetzt mit der ganzen Freizeit?
2: Bereiten wir unsere goldene Hochzeit vor. Es lohnt sich doch.
3: Und Sie haben mehr Zeit für Ihre Frau jetzt?
4: Ja, das stimmt, ja.
3: Und freuen sich darüber.
2: Wie?
4: Auch das.
1: Und die Kunden, die nannten ihren Laden liebevoll Klein Karstadt.
5: Wenn man was brauchte, was man woanders nicht gekriegt hat, das gab's hier.
1: Und zwar Lebensmittel, Blumen, Weihnachtsdeko, Fahrradreifen, Schlittschuhe, Gummimuffen, Dichtungen, einfach alles. Ja, und den Stammkunden, denen geht die Schließung schon sehr nahe.
3: Was verbinden Sie mit diesem Laden?
5: Mein ganzes Leben. Ich kenne das hier, solange ich lebe. Und immer freundlich und immer lieb. Und
6: war immer auch Klönschnack, Kaffee trinken, mal was Neues hören. Nicht nur einkaufen. Es war viel, viel mehr.
7: Wenn so eine Institution aufhört, dann muss man doch nochmal herkommen und nochmal Danke sagen.
5: Das gab es immer. Und deswegen war ich letzte Woche, wie ich das mir das bewusst wurde, total erschüttert, dass die jetzt aufhören. Das ist so ein Teil von mir auch weg.
1: Ja, und bald soll hier ein Automatenshop rein, einkaufen rund um die Uhr. Aber die Menschen, der Schnack, das wird fehlen. Trotzdem, Chefin Dorothea will kein Trübsal blasen, sondern lieber die Korken knallen lassen. Ja, nützt ja nichts, ne? Vom Regal aus den Flaschen in die Gläser. Ja, der Sekt, der muss jetzt weg.
2: Vielen Dank und Prost.
8: Prost.
2: Prost, ja, nehmen Sie mal Prost.
0: Schade, ne? Aber da kann man nur sagen, danke für all die schönen Jahre, die es den Frische Markt Gerd gegeben hat in Damlos. Und der Ruhestand sei natürlich auch gegönnt. Ich mache jetzt auch so ein kleines bisschen Pause, habe eine Woche Urlaub. Kaya Lass ist mein Name. Und ich gebe jetzt ab an meine liebe Kollegin Birgit Hahn. Die übernimmt ab 14 Uhr. Ich wünsche Ihnen allen noch einen schönen Sonntag mit NDR 1 Welle Nord.

0: Das Schleswig-Holstein Musikfestival wird am Abend offiziell eröffnet und 40% der Beschäftigten in Deutschland glauben nicht, dass sie in ihrem Job bis zur Rente durchhalten. Das sind zwei der Themen jetzt in den Nachrichten um 14 Uhr mit Peter Vorbeck.
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2: 4 von 10 Arbeitnehmern in Deutschland glauben, ihren Job nicht bis zum Eintritt des regulären Rentenalters durchaus ausüben zu können. Das ist das Ergebnis einer Studie des Deutschen Gewerkschaftsbundes, DGB. Aus Berlin dazu Georg Schwarte.
3: Besonders groß sind die Zweifel in Berufsgruppen mit hoher körperlicher Belastung. In der Krankenpflege sagen gleich 71%, dass sie nicht bis zur Rente durchhalten werden. In der Altenpflege 67%, bei Erzieherinnen und Erziehern glauben das 57% der Beschäftigten. DGB-Chefin Fahimi sprach von einem so wörtlich bitteren Befund und forderte die Bundesregierung auf, diese Realitäten nicht länger bei ihren Rentenentscheidungen zu ignorieren. Die Koalition aus Union und SPD hatte erst am Donnerstag angekündigt, die von einer Rentenkommission erarbeiteten 33 Reformvorschläge bis Ende des Jahres vollständig in Gesetzesform gießen zu wollen.
2: In Erfurt geht heute der AfD-Bundesparteitag zu Ende. Zum Abschluss werden die beiden wiedergewählten Vorsitzenden Weidel und Krupalla noch einmal zu den Delegierten sprechen. Aus Erfurt meldet sich Peter Eichenberg.
4: Vor den Schlussreden des AfD-Führungsduos geht es auf dem Parteitag um Änderungen an der Finanz- und Beitragsordnung und an der Bundessatzung. Unter anderem will damit die Bundespartei den AfD-Nachwuchs enger an sich binden. Die wesentlichen Punkte hatte der Parteitag schon gestern behandelt. So war der Bundesvorstand neu gewählt worden. Die aktuelle Doppelspitze der AfD wurde im Amt bestätigt. Alice Weidel mit 81%, Tino Chrupalla mit 70% der Stimmen. Anders als gestern sind heute in Erfurt nur noch kleinere Protestaktionen gegen den AfD-Parteitag geplant. Gestern hatte es in der Stadt mehrere Großkundgebungen und Blockaden gegeben. Die Polizei sprach von insgesamt rund 31.000 Demonstrierenden, die Organisatoren der Proteste von mindestens 50.000. Laut Polizei gab es keine größeren Zwischenfälle.
2: In Schleswig-Holstein startet in diesen Tagen die Heidelbeerernte und damit pünktlich zum Start der Sommerferien. Die Beerenproduzenten rechnen in diesem Jahr mit einer besonders süßen Ernte. Hauke Bülow berichtet.
5: Die Heidelbeeren oder auch Blaubeeren genannt. In diesem Jahr sind sie besonders frühreif geworden und gleichzeitig besonders süß, berichtet Franziska Thorn vom Bauernhof Thorn in Ivendorf bei Lübeck. Grund dafür sei das sonnige und warme Wetter der vergangenen Wochen. Das bestätigt auch die Landwirtschaftskammer Schleswig-Holstein. Nach einem eher schwachen Erntejahr im vergangenen Jahr hoffen die Strauchbeerenbetriebe im Land in dieser Saison auf bessere Ergebnisse. Nach Angaben des Statistikamts Nord lag die Erntemenge mit gerade mal 206 Tonnen im vergangenen Jahr unter dem langjährigen Schnitt. Die Landwirtschaftskammer ruft dazu auf, möglichst regional erzeugte Beeren zu kaufen. Kurze Transportwege sorgen für mehr Frische, stärkten die heimische Landwirtschaft und schonten das Klima.
2: Eine Übersicht darüber, wo man Heidelbeeren, aber auch Erdbeeren und Himbeeren selbst pflücken kann im Land, finden Sie im Internet unter ndr.de/sh. Tausende musikbegeisterte Menschen kommen in den nächsten 2 Monaten in Schleswig-Holstein ganz auf ihre Kosten. Denn heute Abend startet offiziell das Schleswig-Holstein Musikfestival. Mehr als 200 Konzerte an 73 Orten, darunter Kuhställe, Reithallen, Kirchen oder klassische Konzertsäle. Heute Abend stehen 2 Frauen im Mittelpunkt, Festivalintendant Christian Kuhnt.
6: Wir haben mit Verena Kanellakis eine weltberühmte Dirigentin, auf die wir uns unglaublich freuen. Das ist ihr Festivaldebüt. Und Anastasia Kopekina ist ein Wirbelwind. Sie ist ganz verdientermaßen die Preisträgerin des Bernstein Award. Und wir werden jedes Konzert, das sie uns anbietet, auch realisieren. Und jetzt, dass sie so ein Meisterwerk wie Dvoráks Cellokonzert spielt, das wird ein herausragender musikalischer Abend.
2: Das Eröffnungskonzert in Lübeck wird ab 20.15 Uhr live auf Dreisat und bei NDR Kultur übertragen.
0: Dankeschön, Peter. Und wir schauen mal ganz kurz auf das Wetter für uns hier in Schleswig-Holstein bei NDR 1 Welle Nord. Und ich sag mal so, wenn die Sonne rauskommt, dann merkt man dann doch, dass Juli ist. Allerdings, naja, ist ein bisschen scheues Reh, kommt da ab und zu hinter den Wolken hervor. Aber die gute Nachricht ist, es bleibt heute trocken. Es ist teilweise noch windig, besonders an der Ostsee. Und das alles so bei 19 bis 20 Grad. Morgen und am Dienstag dann dichte Wolken, schauerartiger Regen, Gewitter. Da kann auch dazwischen sein. Das Ganze bei bis zu 20 Grad. Es bleibt windig. Ab Mittwoch wird es trockener und ab Donnerstag dann auch insgesamt schöner.
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0: 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A1 Fehmarn Richtung Lübeck. Zwischen Scharbeutz und Rathekau 9 Kilometer stockender Verkehr. A1 Hamburg Richtung Bremen. Die ist ja zwischen Stillhorn und Harburg wegen Brückenarbeiten noch bis morgen 5 Uhr gesperrt. Dadurch staut es sich ab Billstedt und auf der Umleitungsstrecke. Die Umleitung führt übrigens über die U76. A1 Bremen Richtung Lübeck. Zwischen Harburg und Dreieck Norderelbe 2 Kilometer stockend. A1 Lübeck Richtung Fehmarn. Zwischen Rathekau und Pansdorf nochmal 2 Kilometer Stau. A7 Flensburg Richtung Hamburg, zwischen dem Dreieck Nordwest und dem Elbtunnel 5 Kilometer stockend. Verzögerung eine halbe Stunde in der Gegenrichtung. A7 dann Richtung Norden, zwischen Hausbruch und dem Elbtunnel auch nochmal 3 Kilometer. Rüber zur A25, Hamburg Richtung Gisthacht. Zwischen Kurslack und Gisthacht ist nach dem Unfall nur eine Spur frei. Dadurch staut es sich hier auf 2 Kilometern. Und in Arnsböck muss wegen eines Volksfestes bis 17 Uhr mit Verkehrsbehinderung und kurzfristigen Sperrungen gerechnet werden. Also da am besten weiträumig drumherum fahren. Und wenn Sie es tun, bitte vorsichtig, denn es wird geblitzt, zum Beispiel in der Schwarzenbeker Straße, am Ortseingang von Müssen und auf der B5 in Riesum-Lindolm auf dem Broweg in der 70er-Zone. Da ist 70 erlaubt. Und wenn Sie jetzt noch einen Stau oder Blitzer sehen, dann immer gerne Bescheid sagen. Am besten über die NDR Schleswig-Holstein-App. Vielen Dank und gute Fahrt.
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0: Ja, ich sag mal, das ist die perfekte Kombination. Mike Oldfield an den Instrumenten und Maggie Riley mit ihrer tollen Stimme. Die klingt übrigens noch immer so wie in den 80ern. Schafft auch nicht jeder. Beide gemeinsam für den Start in ihren Sonntagnachmittag jetzt bei uns. Das sind sie mit To France.
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0: Man kann schon am Schlagzeug erkennen, dass es Phil Collins ist, an der Stimme sowieso. Dance into the Light um 14.18 Uhr für den perfekten Sonntagnachmittag.
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0: Ja, vielleicht betrifft es Sie direkt oder Sie kennen zumindest eine Person in Ihrem Familien- oder Freundeskreis, einen Workaholic. Ja, heute ist nämlich Tag der Workaholics. Es ist ja toll, wenn man Freude an seinem Job hat, das geht mir ja auch so, aber es gibt ja Menschen, die eigentlich nur ihre Arbeit kennen und zu nichts anderem kommen. Ja, das ist einfach so, da können wir jetzt hier und heute nichts ändern, aber wenn es Sie direkt betrifft und Sie jetzt gerade am Sonntagnachmittag, wo alle, die frei haben, chillen, im Hobby nachgehen, sich mit Freunden treffen, jetzt am Laptop sitzen oder Abrechnungen machen müssen, dann haben wir immerhin etwas, dass Sie das etwas entspannter und vielleicht mir noch etwas mehr Freude tun lässt. Unsere Musik hier bei NDR 1 Welle Nord. Wir sorgen einfach dafür, dass das alles leichter von der Hand geht. Gleich mit Adele, Set Fire to the Rain. Und das hier ist der coole Groove von Billy Ocean. Caribbean Queen, No More Love on the Run. 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

Der Song kam im Film Saltburn vor und hat Rent von den Pet Shop Boys nochmal so einen kleinen Schubser gegeben in Richtung, ach ja, das war auch noch so ein Kracher von den Jungs. Bei uns hier bei NDR 1 Welle Nord, Wimbledon, Fußball-WM, Tour de France, wir haben viel vor im Sport.

0: Heute mit Ulrike Drepenstedt. Moin.
1: Moin.
0: Ja, wir legen los mit Tennis. Da ist der Hamburger Alexander Zverev gestern Abend ins Wimbledon-Achtelfinale eingezogen.
1: Ja, und das dank eines relativ ungefährdeten Sieges gegen den US-Amerikaner Marcus Giron. 6:2, 7:6, 6:4 hieß es nach gut 2,5 Stunden. Zverev klang danach müde, aber zufrieden.
2: Ich habe einen Satz verloren, und zwar in der ersten Runde. Ich finde, heute klar hatte ich vielleicht ein paar Probleme im zweiten Satz. Aber ich finde trotzdem, dass das ein relativ klares Match war und gegen einen relativ guten Spieler. Deswegen, keine Ahnung, aber ich fühle mich wohl auf dem Platz.
1: Ja, das klingt doch gut. Zum 4. Mal in seiner Karriere steht Zverev jetzt in der Runde der letzten 16 in Wimbledon. Weiter geht's für ihn. Weiter als die Runde der letzten 16, habe ich hier mir blöd aufgeschrieben. Ging es für ihn bisher noch nie auf Rasen in London. Morgen ist er dann dran gegen die Nummer 14 der Weltrangliste. Das ist Jiří Lehečka aus Tschechien. Und schon heute spielt Jan-Lennard Struff sein Achtelfinalmatch. Und Zverev drückt die Daumen.
2: Ich bin sehr, sehr glücklich, wie er spielt. Ich bin sehr, sehr glücklich über die Matches, die er gewonnen hat. Ich finde, dass er in einer fantastischen Form ist. Das kann er auch gewinnen. Und dann steht er zum ersten Mal in seiner Karriere im Viertelfinale von Grand Slam. Und das würde ich ihm unfassbar gönnen.
1: Los geht's für Jan-Lennard Struff schon bald, 15.10 Uhr. Und auch die Weltstars Novak Djokovic und Jannik Sinner spielen heute ihre Achtelfinalmatches. Kommen wir zur Fußball-WM. Da spielt sich Frankreich immer mehr zum Turnierfavoriten auf. Die Equipe Tricolore hat in der Nacht das Viertelfinale erreicht. Durch ein Stück harte Arbeit gegen Deutschland schräg Paraguay. Ein Elfmeter zum 1:0 Endstand reichte den Franzosen dann schließlich. Felix Gerhardt berichtet.
3: Wie im Sechzehntelfinale die deutsche Mannschaft biss sich auch Frankreich die Zähne an der Defensive Paraguays aus. Ein Elfmeter von Kylian Mbappé in der 70. Minute brachte dann die Entscheidung für den Weltmeister von 2018. Zuvor hatte Marokko Co-Gastgeber Kanada mit 3:0 besiegt. Ein schmeichelhafter Erfolg, denn Kanada war über weite Strecken besser, Marokko dagegen brutal effizient. Um 22 Uhr deutscher Zeit trifft heute Brasilien auf Norwegen. Die Norweger werden versuchen, mit der vielleicht besten Mannschaft der norwegischen Fußballgeschichte, dem fünfmaligen Weltmeister Brasilien, das Leben schwer zu machen. In der Nacht zum Montag empfängt Co-Gastgeber Mexiko im legendären Aztekenstadion England mit dem deutschen Trainer Thomas Tuchel.
1: Und noch der Blick zur Tour de France. Die zweite Etappe läuft. Nach dem Zeitfahren gestern, bei dem Däne Jonas Vingegaard ins erste gelbe Trikot der Tour gefahren ist, stehen heute hügelige 168,5 Kilometer an. Seit gut einer Dreiviertelstunde sind die Fahrer unterwegs von Tarragona nach Barcelona. Und da werden die ersten gegen kurz nach 5:30 im Ziel auf dem Olympiaberg Montjuic erwartet.
0: Wahnsinn, was sie da leisten. Wahnsinn. Ganz, ganz toll. Dankeschön, Ulrike. Wir schauen mal ganz kurz aufs Wetter hier bei NDR 1 Welle Nord. Und ich sag mal so, ein paar hohe Wolken ziehen vorbei, aber es wird jetzt auch immer wieder sonniger. Kommst du von der dänischen Küste, so ein bisschen Auflockerung, das alles bei 19 bis 21 Grad. Immerhin, und die gute Nachricht ist, heute erstmal kein Regen. Damit starten wir dann in die kommende Woche. Auch am Dienstag müssen wir teilweise mit langanhaltenden Schauern rechnen, das alles bei Temperaturen bis maximal 20 Grad. Und es bleibt windig. Ab Mittwoch wird es trockener und ab Donnerstag dann auch wärmer.
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0: 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Vorsicht bitte auf der A20 Lübeck Richtung Bad Segeberg. Zwischen Geschendorf und Übergang zur B206, da liegt Holz. A1 Fehmarn Richtung Lübeck zwischen Scharbeutz und Rathekau. 5 Kilometer stockender Verkehr, da brauchen Sie 20 Minuten länger. Dann A1 Hamburg Richtung Bremen, die ist zwischen Stillhorn und Harburg wegen Brückenarbeiten bis morgen 5 Uhr gesperrt. Dadurch staut es sich ab Billstedt und auf der Umleitungsstrecke. Die Umleitung führt übrigens über die U76. A1 Bremen Richtung Lübeck zwischen Harburg und Norderelbe, 2 Kilometer stockend. A1 Lübeck Richtung Fehmarn zwischen Rathekau und Pansdorf, 2 Kilometer. A7 Flensburg Richtung Hamburg zwischen dem Dreieck Nordwest und dem Elbtunnel, 5 Kilometer stockender Verkehr. Da brauchen Sie eine halbe Stunde länger. Gegenrichtung A7 Hannover Richtung Norden zwischen Hausbruch und dem Elbtunnel, 3 Kilometer stockend. A25 Hamburg Richtung Gisthacht. Zwischen Kurslack und Gisthacht ist nach einem Unfall nur eine Spur frei, dadurch 2 Kilometer Stau. In Arnsböck muss wegen eines Volksfestes bis 17 Uhr immer mit Verkehrsbehinderung und kurzfristigen Sperrungen gerechnet werden. An der Elbfähre Glückstadt Richtung Beschafen beträgt die Wartezeit bis zu 1,5 Stunden. Und soeben noch reingekommen, A1 Bremen Richtung Lübeck zwischen Harburg und Dreieck Norderelbe, ist die rechte Spur nach einem Unfall gesperrt und da stockt es dort auch noch auf 3 Kilometern. Also, wo Sie können, ein bisschen das Ganze umfahren, aber wo Sie fahren können, gibt es Blitzer. Und unter anderem stehen die gerade auf der B76, das ist ein Anhänger, Schöntiental Richtung Kiel, und 2 Blitzer in Tiebensee, Da wird 50 maximal erlaubt sein, genau. Und einmal ortsauswärts Richtung B206 A23 und einmal ortseinwärts Richtung Neunkirchen, hat uns Daniel gemeldet. Dankeschön dafür. Und wenn Sie jetzt noch einen Stau oder Blitze haben, gerne Bescheid sagen. Das geht am einfachsten über die NDR Schleswig-Holstein-App. Dankeschön.
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0: Ein Gärtner auf Föhr sucht einen Mitarbeiter, nicht per Anzeige oder Arbeitsamt, sondern ganz modern per Instagram. Die ganze Geschichte gleich bei uns, aber erst einmal starten wir in dieser halbe Stunde mit Sabrina Carpenter, John Lennon und der unvergleichlichen Cher.
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0: Vorsicht bitte auf der A7, das Ganze Richtung Hannover zwischen Waltershof und Hausbruch. Da befindet sich eine ungesicherte Unfallstelle.
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0: Schön, dass Sie diesen Sonntagnachmittag mit uns verbringen. Und wir möchten Ihnen jetzt Nils vorstellen. Nils mit Nachnamen Scharfstein ist selbstständiger Gärtner auf Föhr. Soweit, so schön, so grün. Aber er braucht ganz dringend einen Mitarbeiter und hat sich überlegt, das mache ich doch einfach mal per Instagram-Story. Und das kam offenbar richtig gut an. Fast 400.000 Aufrufe gab es dafür. Aber wie kam Nils auf die Idee, auf diesem Weg Kollegen zu suchen? Das hat er uns in dieser Woche erzählt.
2: Naja, also es ist so, dass wir hier relativ viel Arbeit haben und ich habe schon mal nach einem Angestellten gesucht und da habe ich leider nicht wirklich was gefunden. Und dann war das jetzt der letzte Ausweg sozusagen, also der letzte Versuch nochmal. Vom Profil her würden da ganz schön viele passen, ehrlich gesagt. Ich habe nur Angst, dass, weil die ja nicht hier wohnen, die kamen ja fast alle von außerhalb, dass man sich jetzt darauf einschießt, dass man einen nimmt und der kommt dann nachher doch nicht, weil er hier keine Wohnung findet oder was weiß ich, was die Umstände nachher sind. Und ich bräuchte halt eigentlich zu jetzt einen.
0: Ja, das kann man verstehen, ne? Auf so eine Nordseeinsel zieht nicht sofort jeder oder er bleibt eben nur kurz. Nils sucht ja aber auf jeden Fall jemanden in Voll- oder Teilzeit, um die Gärten der Ferienhäuser auf der Insel das ganze Jahr über in Schuss zu halten. Aber es hat sich was getan.
2: Jetzt gerade habe ich jemanden zum Probearbeiten mit. Seine Freundin hat das gesehen und hat gesagt, er soll sich bei mir melden.
0: Ja, hervorragend. Das hört sich doch schon sehr vielversprechend an. Vielleicht passt das ja. Auf jeden Fall hat Nils auch sehr viele Zuschriften bekommen, die nichts, aber auch gar nichts mit Gärtner zu tun hatten.
2: Also da waren halt viele weibliche Leute, die wollten jetzt nicht unbedingt zum Gärtnern kommen. Das war das Ungewöhnlichste eigentlich. Das war ein bisschen sehr viel, muss ich sagen. Hat mich gewundert. Also ist ja gut, dass das so hohe Wellen geschlagen hat, weil sonst wäre da wahrscheinlich wieder nichts bei rausgekommen.
0: Ja, aber nochmal für alle, Nils ist auf jeden Fall vergeben und sein Versuch über Social Media Mitarbeiter zu finden, könnte tatsächlich erfolgreich gewesen sein. Das ist nochmal eine schöne Geschichte, finde ich.
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0: Heute geht es endlich offiziell los mit dem Schleswig-Holstein Musikfestival und die AfD-Spitze hat zum Ende des Bundesparteitags ihren Machtanspruch bekräftigt. Mehr dazu jetzt in den Nachrichten um 15 Uhr mit Peter Vorbeck.
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3: Die AfD hat in Erfurt ihren zweitägigen Bundesparteitag beendet. Ein Abschlussbericht von Dagmar Schlichting.
4: Geschlossen, selbstbewusst, optimistisch. So hat sich die AfD in Erfurt präsentiert. Querelen gab es keine. Alles war darauf ausgerichtet, vor den kommenden Landtagswahlen im September in drei Bundesländern zu zeigen, die AfD ist bereit zu regieren. Die Parteiführung Weidel und Chrupalla formulierte daher diesen Machtanspruch in den Ländern auch in ihren Schlussstatements deutlich mit den Worten: Wir werden regieren, wir sind bereit, Verantwortung zu übernehmen. Das Führungsduo Weidel-Chrupalla bleibt für zwei weitere Jahre im Amt und Weidel scheint ihre Macht in der Partei weiter auszubauen. Darauf deutet auch der neue, jüngere Bundesvorstand hin, der eher aus dem Weidel-Lager kommt. Aber auch Thüringens Parteichef, Rechtsaußen Björn Höcke, hat seinen Einfluss ausgebaut. Mit Stefan Möller sitzt jetzt ein enger Vertrauter von ihm im Bundesvorstand.
3: Verteidigungsminister Pistorius warnt vor einem Wahlsieg der AfD bei den anstehenden Landtagswahlen in Sachsen-Anhalt und Mecklenburg-Vorpommern. Er sagte der Bild am Sonntag, mögliche AfD-Minister müssten von geheimen Bundeswehrinformationen ausgeschlossen werden. Christoph Haas berichtet.
5: Die Nähe der AfD zu Russlands Präsident Putin ist nicht zu übersehen, sagt Pistorius. Da müsse man sich nur die Äußerungen vieler AfD-Vertreter anschauen. Außerdem stehe die Vermutung im Raum, dass es Geld aus Russland gebe. Sensible Bundeswehrinformationen dürften aber nicht in die falschen Hände geraten. Deshalb beschäftige sich die Bundesregierung intensiv mit der Frage, wem man Zugang zu diesen Informationen gebe. Denn es gehe um die Sicherheit des Landes.
3: Um die Ausbildung der Zöllner logistisch zu vereinfachen, plant die Bundesanstalt für Immobilienaufgaben, kurz BIMA, deutschlandweit insgesamt 11 neue und baugleiche Zolltrainingszentren zu entrichten. Eines davon soll bis 2028 in Neumünster auf einem Gelände der ehemaligen Hindenburg-Kaserne entstehen. Vor kurzem sind die Hauptarbeiten dort angelaufen. John von Bismarck, was passiert denn da jetzt vor Ort?
6: Also zunächst geht es darum, den Boden zu sanieren und von Altlasten zu befreien, so die BIMA. Da hier früher auch eine alte Gerberei war, bestünde unter anderem eine Gefahr durch Milzbranderreger. Laut einer Sprecherin ist die Bevölkerung aber nicht gefährdet und es werden auf der Baustelle strenge Sicherheitsmaßnahmen befolgt. Ab Februar nächsten Jahres sollen dann drei neue Trainingskomplexe entstehen. Geplant sind laut BIMA eine Raumschießanlage und Sporthalle sowie ein Einsatztrainingsgebäude mit Außenflächen. Wenn alles gut läuft, sollen dann ab Ende 2028 jährlich an die 1700 Zöllnerinnen und Zöllner zum Training nach Neumünster kommen. Das teilte die Generalzolldirektion mit. Zudem würden 55 neue Arbeitsplätze entstehen.
3: Das 41. Schleswig-Holstein Musikfestival läuft in diesem Jahr unter dem Städteschwerpunkt Stockholm. Heute Abend gibt es das offizielle Eröffnungskonzert in Lübeck. Linda Ebner wird auch mit dabei sein. Linda, was erwartet die Gäste denn da?
7: Ja, jede Menge tolle Musik natürlich und auch schon ein bisschen schwedisches Flair. Eröffnet wird das Festival mit dem NDR Elbphilharmonieorchester und der Cellistin Anastasia Kobekina unter der Leitung von Karina Kanellakis in der Lübecker Musik- und Kongresshalle. Die Musikerinnen und Musiker spielen am Abend Dvořák und Mahler. Und zum Auftakt kommen natürlich auch viele prominente Gäste, unter anderem mit dabei die Präsidentin des Deutschen Bundestages, Julia Klöckner, und Schleswig-Holsteins Sozialministerin Aminata Touré. Für das Eröffnungskonzert gibt es noch einzelne Tickets. Ansonsten wird es auch live auf Dreisat und bei NDR Kultur übertragen. Bis Ende August gibt es dann mehr als 200 Konzerte beim Schleswig-Holstein Musikfestival.
0: Schauen wir mal aufs Wetter um 3:03 hier bei NDR 1 Welle Nord. Und das ist ganz okay. Es gibt keinen Regen. Die Sonne kommt immer wieder durch. Teilweise hohe Wolken, leichter Wind. An der Ostsee teilweise noch stürmisch, aber das Ganze bis zu 21 Grad. Also sehr viel entspannter als gestern. Kurz durchatmen, heute den Tag noch ausnutzen, denn morgen starten wir nochmal schön mit Tiefausläufer in die Woche. Mit ordentlich Regen am Montag, auch noch am Dienstag immer wieder Schauer. Gewitterig können die auch ausfallen, bis zu 21 Grad. Es bleibt windig. Am Mittwoch wird es trockener und ab Donnerstag wird es wieder richtig schöner und sommerlicher.
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0: 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A1 Fehmarn Richtung Lübeck. Zwischen Scharbeutz und Rathekau 5 Kilometer stockender Verkehr. Da brauchen Sie 20 Minuten länger. Dann haben wir so ein kleines Sorgenkind. Die A1 Hamburg Richtung Bremen ist zwischen Stillhorn und Harburg wegen Brückenarbeiten ja noch bis morgen 5 Uhr gesperrt. Es staut sich ab Billstedt und auf der Umleitungsstrecke. Die Umleitung führt über die U76. Es hat aber noch andere Auswirkungen. Dazu kommen wir gleich. Wir gehen aber erstmal chronologisch die ganzen Autobahnen runter. A1 Bremen Richtung Lübeck. Zwischen Harburg und dem Dreieck Norderelbe. Rechte Spur nach dem Unfall gesperrt. Dadurch 3 Kilometer stockender Verkehr. A1 Lübeck Richtung Fehmarn. Zwischen Rathekau und Pansdorf 2 Kilometer Stau. A7 Flensburg Richtung Hamburg, zwischen dem Dreieck Hamburg-Nordwest und dem Elbtunnel 5 Kilometer stockender Verkehr. Da brauchen Sie eine halbe Stunde länger und in der Gegenrichtung zwischen Heilfeld und dem Elbtunnel auch nochmal 5 Kilometer. Dann kommen wir schon mal Richtung A25 B404. Das ist Richtung Lüneburg, zwischen Kurslack und Elbbrücke. 5 Kilometer Stau, Verzögerung eine knappe halbe Stunde. Die Leute versuchen ja auszuweichen wegen der A1. Betrifft auch die B209, B5 Lauenburg Richtung Lüneburg, zwischen Buchhorster Weg und Hohnsdorf Stau. Und wir haben gerade per Messenger eine Nachricht von Juliane gekriegt. Die schreibt, hallo, was ist denn da los in Lauenburg? Da geht's verkehrstechnisch gar nicht voran. Alle Straßen sind stauig, bis gar nicht mehr befahrbar. Und das hat tatsächlich alles mit dieser A1-Sperre zu tun. Die Menschen müssen ja von A nach B kommen, müssen halt weiträumig ausweichen. Das heißt, meine Bitte an Sie, wenn Sie heute nicht unbedingt längst müssen, es erstmal sein lassen, zu Hause bleiben und uns hören. Dann haben wir noch Ahrensbök. Das muss wegen eines Volksfestes bis 17 Uhr mit Verkehrsbehinderung und kurzfristigen Sperrungen gerechnet werden. Und an der Elbfähre Glückstadt Richtung Geschafen beträgt die Wartezeit bis zu 1,5 Stunden. So, gleich mal einen Schluck Wasser nehmen hier nach dem ganzen Verkehr. Aber aktuelle Blitze habe ich auch noch für Sie. Einen von Uwe auf der L155 von der B203 Richtung Hemme in Höhe Tiebensee steht einer. Und Leckerschlossee in Handewitt auch noch einer. Und wenn Sie jetzt noch einen Stau haben oder uns irgendwie mitteilen wollen, wo es gar nicht vorangeht wegen der Sperrung der A1, gerne Bescheid sagen, damit andere nicht in die Falle tappen. Das Ganze am besten per Sprachnachricht an unsere NDR Schleswig-Holstein-App. Danke.
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0: Herrlich, ich habe Billy Joel einmal live gesehen im Madison Square Garden in New York, da wo vor 2 Tagen Taylor Swift geheiratet hat. Und ich sag mal so, Billy macht keine große Bühnen-Action, sondern sitzt am Klavier, spielt ab und zu mal dazu Mundharmonika. Aber bei diesem Song, da steht er auf. Ja, und alle fangen mal an, schon zu applaudieren und zu klatschen, weil er nicht mehr ganz so gut zu Fuß ist. Aber er geht ganz nach vorne zu seinen Background-Sängern, die er nach vorne holt, weil es bei diesem Song fast ausschließlich a cappella zu hören ist. Also es geht fast ausschließlich um Stimmen mit einem leichten Beat im Hintergrund. Gehört bei uns zu den größten Hits für Schleswig-Holstein hier bei NDR 1 Welle Nord. Das ist The River of Dreams.

0: Uhu, Bruce Springsteen an ihrem Sonntagnachmittag um 15.16 Uhr.
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0: Aber viele von Ihnen haben wahrscheinlich schon schön was erlebt heute an diesem Wochenende. Gestern vielleicht bei etwas mehr Regen, heute bei etwas mehr Sonnenschein. Aber wir haben jetzt noch einen Tipp, der gilt noch bis 17 Uhr und zwar von Wolfgang.
2: Ja, der Seeadler Schutzverein Schlei e.V. führt heute den großen Seeadler-Tag im Ostseeresort Olpenitz durch. Wir haben diverse Aktionen hier für Kinder, Glücksrad drehen, Bernsteinschleifen, Schatzsuche. Zusätzlich ist ein Falkner da, der hat einen lebenden Steinadler mitgebracht. Und der Steinadler kann wirklich ganz hautnah betrachtet werden. Die Kinder können Fragen an den Falkner stellen. Also es lohnt sich auf jeden Fall ein Besuch im Ostseeresort Olpenitz. Bis 17 Uhr findet dieser Tag statt.
0: Ja, also wenn Sie da in der Nähe sind und da mal Lust drauf haben, einfach schnell noch vorbeifahren. Gut anderthalb Stunden haben Sie ja noch Zeit. An alle anderen kann ich nur appellieren, das Wetter hält sich. Es gibt keinen Regen, heute zumindest. Der kommt erst morgen wieder. Also alle raus im Auto oder während sich die Schuhe anziehen, läuft dazu natürlich NDR 1 Welle Nord. Ist doch logisch. Wir haben für Sie die größten Hits für Schleswig-Holstein. Gleich Musik aus Deutschland. Heinz-Rudolf Kunze, der war ja auch bei der Kieler Woche bei uns in Schleswig-Holstein unterwegs und vor eine Wahnsinnsstimme. Diese Frau kommt aus Großbritannien, aber besser gesagt aus Wales. Da muss man ja mal ganz genau sein. Ne? Also ist eine Waliserin, die heißt Duffy und hier ist sie mit Mercy. Ein unfassbar großartiger Song, wie ich finde. Viel Spaß damit.
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0: einmal so singen können wie Shaggy, das wär's doch. Oh Mann, Mann, Mann. 15:30, wir sind mittendrin in den Achtelfinals beim Tennisklassiker Wimbledon. Schauen wir jetzt als erstes drauf im Sport hier auf NDR1 Welle Nord mit Ulrike Drebenstedt. Moin.
1: Moin.
0: Ja, Weltstar Novak Djokovic spielt gerade. Er möchte zum 9. Mal in Folge das Wimbledon-Viertelfinale erreichen.
1: Könnte ihm heute auch gelingen. Er spielt gegen den Russen Roman Safiullin. Und alle bisherigen 4 Matches hat Djokovic ohne Satzverlust gewonnen.
0: Das ist Hammer, ne?
1: Ja, absolut. Matthias Kammann ist jetzt live für uns in Wimbledon dabei.
2: Jan-Lennard Struff muss sich noch ein bisschen gedulden, denn das Match, das auf seinem Platz vor ihm stattfindet, ist beim 5-5 im ersten Satz zwischen Karolina Muchova und Barbora Krejcikova. Die beiden Tschechinnen machen es sehr spannend. Es wird also bestimmt noch eine Stunde oder eineinhalb dauern, bis der Deutsche auf den Platz darf, um dann möglicherweise Geschichte schreiben zu können, denn keiner wäre je älter beim erstmaligen Erreichen eines Grand Slam Viertelfinales als Jan-Lennard Struff. Kevin Kravitz und Tim Pütz haben das Viertelfinale erreicht im Herrendoppel. Ja, und dann gibt's noch 2 Einzel im Moment in Wimbledon. Novak Djokovic liegt 5-6 im ersten Satz zurück gegen Roman Safiullin und Ivar

0: Djokovic gegen Jessica Pegula steht 6-4 und 2-4 für die junge Amerikanerin gegen die ältere Amerikanerin.
1: Und morgen ist dann der Hamburger Tennisprofi Alexander Zverev dran. So, während wir hier in Deutschland weiter darüber diskutieren, rätseln, wer wohl der nächste Fußball-Bundestrainer wird, läuft die WM natürlich weiter. Gestern sind Frankreich und Marokko ins Viertelfinale eingezogen. Heute Abend stehen die nächsten beiden Achtelfinals an. Desiree Krause blickt für uns voraus.
2: Bis 22 Uhr müssen sich Fußballfans heute gedulden. Dann wird das erste Spiel zwischen Brasilien und Norwegen angepfiffen. Brasilien will dabei eine Serie beenden. Die letzten 6 K.O.-Spiele gegen europäische Teams haben die Brasilianer verloren. Norwegen könnte mit einem Sieg erstmals in ein WM-Viertelfinale einziehen. Um 2 Uhr in der Nacht trifft dann Co-Gastgeber Mexiko auf England. Die US-Botschaft in Mexiko-Stadt hat ihre Staatsbürger zu besonderer Vorsicht aufgerufen. Es werden erneut große Menschenmengen erwartet. Bei jüngsten Public-Viewing-Veranstaltungen war es wegen Überfüllung zu Verletzten und Todesfällen gekommen.
1: Und dann wollen wir noch auf eine krasse Leistung schauen, nämlich die der Athletinnen und Athleten beim Triathlon-Klassiker der Challenge Rot in Franken. Da lassen wir uns doch die Strecken der Langdistanz nochmal auf der Zunge zergehen. 3,8 Kilometer schwimmen, 180 Kilometer Radfahren und dann noch ein Marathon obendrauf, also rund 42 Kilometer. Gewonnen hat das heute der Franzose Sam Laidlow. Der Titelverteidiger holte auch noch einen neuen Weltrekord dabei. Er brauchte 7 Stunden, 21 Minuten und 4 Sekunden. Und bei den Damen hat zum allerersten Mal gewonnen die Schweizerin Alanis Siffert in 8 Stunden, 9 Minuten und 9 Sekunden.
3: Wahnsinn, ich brauche für eine Stunde, schwimm schon eine Stunde.
4: Das ist danke, Ulrike. Wir schauen kurz aufs Wetter hier bei NDR1, Welle Nord. Und das ist ganz okay. Im äußersten Südosten von Schleswig-Holstein noch ein paar dichtere Wolken, ansonsten nur leichtes, bewölktes. Ja, was man da zu sehen hat, auch aus dem Studio heraus, jo, das kann ich hiermit auch aus Kiel bestätigen. Das alles bei 19 bis 21 Grad, teilweise noch windig, aber erst einmal von Regen keine Spur. Der kommt erst morgen wieder auf uns zu, denn in die neue Woche, erste Sommerferienwoche in Schleswig-Holstein, starten wir mit recht vielen Wolken. Auch am Dienstag gibt es immer wieder mal einen kräftigen Schauer. Es ist nach wie vor windig, es wird auch nicht unbedingt wärmer, eher so nur bis 20 Grad, aber ab Mittwoch wird es dann ein ganz bisschen besser. Am Donnerstag können wir wieder vom Sommer reden.
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4: 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Vorsicht bitte auf der A1 Lübeck Richtung Hamburg. In der Einfahrt Lübeck Zentrum befindet sich eine ungesicherte Unfallstelle. Dann haben wir die A1 Fehmarn Richtung Lübeck zwischen Scharbeutz und Rathekau. 8 Kilometer stockender Verkehr. Verzögerung hier eine knappe halbe Stunde. A1 Hamburg Richtung Bremen, die ist ja zwischen Stillhorn und Harburg wegen Brückenarbeiten. Bis morgen 5 Uhr gesperrt. Es staut sich ab Billstedt und auf der Umleitungsstrecke. Die Umleitung führt über die U76 und das hat noch andere Auswirkungen. Dazu kommen wir gleich, aber erst einmal bleiben wir auf den Autobahnen. A1 Bremen Richtung Lübeck zwischen Harburg und Dreieck Norderelbe. Da ist die rechte Spur nach einem Unfall gesperrt. Dadurch stockt es auf 3 Kilometern. A7 Flensburg, das Ganze Richtung Süden vor dem Elbtunnel ab dem Dreieck Nordwest, 5 Kilometer stockend. Da brauchen Sie eine halbe Stunde. Gegenrichtung Hannover, dann Richtung Elbtunnel ab Heimfeld, 5 Kilometer stockend. Jetzt kommen wir mal zu dem, was mit der A1-Sperrung zu tun hat. Das ist einmal die A25 B404 Hamburg Richtung Lüneburg zwischen Kurslack und Elbbrücke. 5 Kilometer Stauverzögerung da, eine knappe halbe Stunde. Und B209, B5 Lauenburg Richtung Lüneburg zwischen Buchhoster Weg und Hohnsdorf ist auch stau. Und wir hatten ja eben die Hörerin Julian, die gesagt hat, in ganz Lauenburg geht eigentlich gar nichts, weil alle versuchen irgendwie über Schleichwege da drumherum zu fahren. Also wenn sie nicht unbedingt müssen, einfach die Strecke momentan meiden. In Ahrensbüll muss wegen eines Volksfestes bis 17 Uhr mit Verkehrsbehinderung und kurzfristigen Sperrungen gerechnet werden. Und an der Elbfähre Glückstadt Richtung Beschafen beträgt die Wartezeit bis zu 1,5 Stunden. Geblitzt wird auch. Gero hat uns eingemeldet. Falkenbergstraße auf Höhe der Grotkoppelstraße in Norderstedt wird geblitzt. Genauso wie auf der L155 von der B203 Richtung Hemme in Höhe Tiebensee. Und wenn Sie jetzt noch einen Stau oder Blitze haben und uns irgendwie was erzählen müssen, wo Sie gar nicht vorankommen, auch vor allen Dingen wegen dieser Sperrung auf der A1, einfach Bescheid sagen über die NDR Schleswig-Holstein. Dankeschön.
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4: Und ganz wichtig, gerade eingefallen, den Wecker für morgen ausstellen, wenn er bei Ihnen auf Wiederholung steht, wenn Sie gemeinsam mit Ihren Kids jetzt Ferien haben. Nicht vergessen, aber jetzt sind wir erstmal nochmal schön mittendrin im Sonntagnachmittag mit einem der charismatischen Bands aus den Anfängen der 80er. Da muss man nur so 1 oder 2 Sekunden hören. Und da weiß man doch ganz genau, was das ist, oder? Genau, Don't You Want Me von The Human League. Synthie Sound at its best für Ihren perfekten Sonntag hier bei uns.
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Einmal Vorsicht bitte in beiden Richtungen auf der A255, 2 Hamburg-Vettel, zwischen Vettel und dem Dreieck Norderelbe. Da sind Personen auf der Fahrbahn. Bitte vorsichtig zwischen Vettel und Dreieck Norderelbe auf der A255.

0: Was für ein cooler Beat, oder? Max Werner, Rain in May. Hier bei uns gehören natürlich ganz, ganz klar zu den größten Hits für Schleswig-Holstein. Das spielen wir immer für Sie hier bei NDR 1 Welle Nord. Das ist klar. Dazu startet aber heute noch ein weiteres musikalisches Highlight. Das Schleswig-Holstein Musikfestival mit über 200 Konzerten. Im Mittelpunkt steht in diesem Jahr Stockholm. Und für alle, die vielleicht Berührungsängste mit Klassik haben, keine Sorge. Einige Konzerte sind auch sehr, sehr poppig und eher leichte Kost. Und sie sind auch meist in wunderschönen oder ungewöhnlichen Locations. Wir wollten auf jeden Fall von Ihnen vorher schon mal wissen, worauf freuen Sie sich denn am allermeisten?
1: Ich freue mich ganz besonders auf die Jazz-Rausch Big Band. Da waren wir letztes Jahr schon. Es war einfach total cool, weil das elektronische Musik war, die von einer Big Band gespielt wurde. Und die Stimmung war einfach super. Man konnte tanzen und einfach einen tollen Abend haben.
2: Ich freue mich persönlich schon sehr auf die Konzerte mit Nils Landgren. Also durch den Stockholm-Schwerpunkt ist Nils dieses Jahr vermehrt im Programm, auch mit klassischen großen Orchestern. Auf die freue ich mich auch sehr.
3: Es gibt ein besonderes Konzert, das ich finde ganz besonders, in Bert Sommer. Das ist Ahmed Aslan. Er ist ein Gitarrist kurdischer Ursprung und finde das in Team und sehr, sehr gut.
4: Ich freue mich sehr auf Mamma Mia in Konzert. Ich mag den Film total gerne und finde die Songs cool und es macht einfach immer gute Laune. Mamma Mia, here I go
0: again. 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Auf jeden Fall für jeden was mit dabei. Alle Infos zum Schleswig-Holstein Musikfestival finden Sie natürlich auch zum Nachlesen. Ganz einfach unter ndr.de/sh. So, und jetzt machen wir genau da weiter, wo wir eben aufgehört haben. 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

0: Musik aus Bietigheim-Bissingen aus dem schönen Schwabenlände hier bei uns in der 1-Welle Nord. Aber jetzt zurück nach Schleswig-Holstein. Hier findet ja heute Abend in Lübeck das offizielle Eröffnungskonzert des Schleswig-Holstein Musikfestivals statt. Und die AfD beendet in Erfurt ihren zweitägigen Parteitag. Das sind zwei der Themen jetzt in den Nachrichten um 16 Uhr mit Peter Vorbeck.
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2: Die AfD hat in Erfurt ihren zweitägigen Bundesparteitag beendet. Zum Abschluss wurden Beschlüsse zur Änderung der Satzung und an Finanzordnung der Partei gefasst. Frage an Dagmar Schlichting, welche Akzente haben die beiden wiedergewählten Vorsitzenden Weidel und Krupalla denn zum Abschluss gesetzt?
3: Ganz klar, dass die Partei bereit ist zu regieren und dass sie fest daran glaubt. Parteichefin Weidel schickte die Delegierten mit den Worten nach Hause, jetzt liege der volle Fokus auf den Landtagswahlen. Und ihr Partner Krupalla rief den Delegierten zu, wir müssen endlich aus der Opposition in die Regierung kommen. Wir wollen und wir werden regieren. Drei Landtagswahlen stehen im September an, in Sachsen-Anhalt, Mecklenburg-Vorpommern und Berlin. Aber die AfD hat auch ein weiteres Ziel, spätestens 2029 auch im Bund zu regieren. Auch das wurde zum Abschluss des Parteitages betont.
2: Verteidigungsminister Pistorius will verhindern, dass die AfD im Fall einer Regierungsbeteiligung nach den anstehenden Landtagswahlen an sensible Informationen kommt. Der SPD-Politiker begründet das in der Bild am Sonntag mit der Nähe der AfD zu Russland. Man beschäftige sich intensiv mit der Frage, wer Zugang zu geheim eingestuften Informationen bekommen könne, hieß es. Dabei gehe es auch um mögliche Konsequenzen, die eine AfD-Landesregierung für die Bundeswehrstandorte haben könne. In mehreren Bundesländern bewerten Verfassungsschützer die AfD als gesichert rechtsextrem. Bei einem Unfall auf der B76 in der Nähe von Lübeck-Travemünde sind am Vormittag 5 Menschen verletzt worden, 4 davon schwer. Nach Angaben der Polizei wollte eine 54-jährige Frau in einer Kreuzung zwischen Teutendorf und Niendorf mit ihrem Wagen auf die Bundesstraße abbiegen. Dabei stieß sie mit einem anderen Auto zusammen, in dem eine Familie saß. Vater, Mutter und Sohn wurden schwer, die Tochter leicht verletzt. Auch die 54-jährige kam mit schweren Verletzungen ins Krankenhaus. Die Unfallursache ist laut Polizei noch unklar. Die B76 war dort etwa 3 Stunden lang voll gesperrt. Das Schleswig-Holstein-Musikfestival holt in diesem Jahr die schwedische Hauptstadt Stockholm zu uns ins Land. Denn das ist der diesjährige Festivalschwerpunkt. Heute startet das Festival offiziell mit dem traditionellen Eröffnungskonzert in Lübeck. Linda Ebner berichtet.
4: Auf der Bühne steht das NDR Elbphilharmonie-Orchester und zwei große Künstlerinnen. Die Cellistin Anastasia Kobekina, die bereits zur Festivalfamilie gehört, und Dirigentin Karina Kanellakis. Sie feiert ihr Schleswig-Holstein Musikfestival-Debüt. Sie spielen Dvorak und Mahler. Dass das Musikfestival eine Strahlkraft über die Grenzen von Schleswig-Holstein hinaus hat, ist auch an den Gästen zu sehen. Unter anderem kommt nämlich die Präsidentin des Deutschen Bundestages, Julia Klöckner. Das Eröffnungskonzert am Abend wird live auf Dreisat und bei NDR Kultur übertragen. Bis Ende August gibt es dann mehr als 200 Konzerte beim Schleswig-Holstein Musikfestival. Unter anderem treten in diesem Jahr Sänger Joris, das schwedische Duo Roxette und Posaunist Nils Landgren auf.
0: In der 1-Welle Nord, das Wetter für uns in Schleswig-Holstein ist doch ganz gut geworden jetzt noch am Sonntag. Keine Regenwolken zu sehen, im Südosten noch ein bisschen dichtere Bewölkung, teilweise auch bei Ihnen da in Fehmarn in der Ecke. Aber ansonsten kommt die Sonne immer wieder durch und immerhin 19 bis 21 Grad. Gut, besonders in der Ostsee ist es noch recht windig, aber schon mal viel besser als in den vergangenen Tagen. Das unbedingt heute ausnutzen, denn in die neue Woche, in die erste offizielle Ferienwoche in Schleswig-Holstein starten wir mit relativ viel Regenschauern. Ab und zu mal kommt die Sonne raus, aber ist eher seltener Gast. Auch am Dienstag das Ganze bei so 20, 21 Grad. Aber jetzt die guten Nachrichten. Am Mittwoch wird es trockener und ab Donnerstag können wir wieder von einem Sommer sprechen.
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0: 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Vorsicht bitte auf der A7 Flensburg Richtung Süden. Zwischen Neumünster-Mitte und Neumünster-Süd steht ein defekter LKW. A1 Fehmarn Richtung Lübeck. Zwischen Scharbeutz und Ratekau 8 Kilometer stockender Verkehr. Verzögerung eine knappe halbe Stunde. A1 Hamburg Richtung Bremen ist zwischen Stillhorn und Harburg wegen Brückenarbeiten bis morgen 5 Uhr gesperrt. Dadurch staut es sich ab Billstedt und auf der Umleitungsstrecke. Die Umleitung führt über die U76. Es hat aber noch andere Auswirkungen. Dazu kommen wir gleich. Erstmal noch mal weiter mit der A1 Bremen Richtung Lübeck. Zwischen Harburg und Dreieck Norderelbe rechte Spur nach dem Unfall hier gesperrt, dadurch 3 Kilometer stockend. A7 Flensburg Richtung Süden. Zwischen dem Dreieck Nordwest und dem Elbtunnel 5 Kilometer stockender Verkehr. Da brauchen Sie eine halbe Stunde länger. Gegenrichtung A7 Hannover Richtung Norden zwischen Heimfeld und dem Elbtunnel 5 Kilometer stockend. Jetzt kommen wir dazu, dass es halt Rückstau gibt, weil alle Leute nicht nur die Umleitung nutzen bei der A1, sondern auch ein bisschen über die Dörfer und hinten durch die Brust ins Auge versuchen, irgendwie weiterzukommen. A25, B404, Hamburg Richtung Lüneburg zwischen Kuslack und Elbbrücke 5 Kilometer Stau, Verzögerung da eine knappe halbe Stunde. Dann haben wir noch die B209, B5 Lauenburg Richtung Lüneburg zwischen Buchhorster Weg und Hohnsdorf. Da ist Stau, aber in ganz Lauenburg geht es nicht voran. Christian hat uns gerade geschrieben, wer von Lauenburg in Richtung Niedersachsen unterwegs ist, sollte mindestens 45 Minuten mehr Zeit einplanen. Großer Sandberg, komplett Stillstand bis zur Berliner Straße. Hafenstraße steht auch fast alles still, ist der Umleitungsverkehr. Und dann noch natürlich die halbseitige Brückensperrung in Lauenburg, kommt noch erschwerend hinzu. Also dort geht gerade nicht viel, aber wenn Sie uns hören, wir sind in Gedanken bei Ihnen. Das hilft vielleicht ein bisschen. In Ahrensbök muss wegen eines Volksfestes bis 17 Uhr mit Verkehrsbehinderungen und kurzfristigen Sperrungen gerechnet werden. Und an der Elbfähre Glückstadt Richtung Geschafen beträgt die Wartezeit bis zu 1,5 Stunden. Da, wo es läuft, wird geblitzt. Zum Beispiel auf der L155 von der B203 in Richtung Hemme, das ganze Höhe Tiebensee. Und dann haben wir noch einen Falkenbergstraße auf Höhe Grotkoppelstraße in Norderstedt. Wenn Sie jetzt noch was für uns haben, gerne Bescheid sagen über die NDR Schleswig-Holstein-App. Dankeschön.
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0: Bei uns trifft der Sonderzug nach Pankow von Udo auf den Gitarrensound von Dire Straits nach dem Besten von Tina Turner. Das sind sie, die größten Hits für Schleswig-Holstein, natürlich bei NDR 1 Welle Nord. 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

0: Jodel er noch zum Schluss herrlich. Udo Lindenberg bei NDR 1 Welle Nord um 16.16 Uhr an ihrem Sonntag. Ja, und vorgestern sind wir gestartet mit Max Giesinger an der Ostsee in Grömitz. Und weil das so einen Spaß gemacht hat, geht's einfach weiter.
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0: So ist es. 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

0: 16:30 Uhr, Zeit für den Sport hier auf NDR 1, Welle Nord mit Ulrike Drebenstedt. Moinsen!
1: Moin!
0: Wir starten mit Tennis. Beim Rasenklassiker Wimbledon spielt Weltstar Novak Djokovic gerade sein Achtelfinale.
1: Genau, er will gegen den Russen Roman Safiulin ins Viertelfinale einziehen. Den ersten Satz hat er schon mal gewonnen mit 7:6. Und in diesen Minuten soll auch Jan-Lennard Struff loslegen gegen den Polen Hubert Hurkacz. Da hat das Damenmatch länger gedauert. Live für uns aus London berichtet jetzt Matthias Kammann.
2: Jan-Lennard Struff wird vermutlich schon mit den Hufen scharren, denn er kann es kaum erwarten, endlich sein Achtelfinalspiel gegen Hubert Hurkacz zu beginnen. Aber er muss sich weiter gedulden, denn das Match vor ihm zwischen Karolina Muchova und Barbora Krejcikova ist äußerst umkämpft. Muchova führt 7:5 und 5:4. Gleich hat allerdings Krejcikova Aufschlag. Es könnte also auch in diesem zweiten Satz in die Verlängerung gehen. Derweil hat Jessica Pegula als erste Frau das Viertelfinale erreicht. Sie hat ihre Landsfrau Iva Jovic mit 4-6, 6-3, 6-1 besiegt und auf dem Center Court. Da wird Novak Djokovic seiner Favoritenrolle nun doch gerecht. Nachdem er 2-5 hinten lag im ersten Satz, hat er dennoch gewonnen mit 7-6 und führt jetzt 5:3.
1: Vor einer knappen halben Stunde hat sich das wichtigste Galopprennen Deutschlands entschieden. Wir springen also vom Tennis in den Pferdesport. Das deutsche Derby in Hamburg. Maike Sittka war live für uns dabei.
3: Dardanos heißt der neue Derbysieger. Das dreijährige Rennpferd gewinnt hier überlegen, recht locker das deutsche Derby 2026. Und für den Jockey, da war es eine besondere Ehre. Der steht eigentlich am Ende seiner Karriere, ist noch einmal geritten und gewinnt zum

0: Allerersten Mal diese wichtigste Prüfung. 690.000 Euro, damit ist sie dotiert. Allein für das Siegerpaar gibt es 390.000 Euro. Und ja, gerade für den Jockey hat es hier alle anderen Jockeys gefreut. Die kamen hier gerade raus und haben ihn mit einer riesen Champagnerdusche beglückwünscht und übergossen. Riesenstimmung hier also, Dardanos und Wladimir Panov, das neue Siegerpaar.
1: Herzlichen Glückwunsch. Fußballfans müssen sich noch bis heute Abend gedulden. Dann stehen bei der WM die nächsten beiden Achtelfinals an. Den Anfang macht Brasilien gegen Norwegen um 22 Uhr. In der Nacht um 2 Uhr deutscher Zeit folgt dann die Partie Mexiko gegen England. Die Fußballer von Holstein Kiel stecken derweil in der Vorbereitung auf die neue Zweitligasaison. Gestern das erste Testspiel, da gab es ein 1:3 gegen Fredericia aus der zweiten Liga in Dänemark. Und das wohl auch wegen der harten ersten Trainingswoche, meinte Trainer Tim Walter. Kündigte aber schon mal an, dass es in der kommenden Woche nicht weniger anstrengend wird für seine Profis.
2: Es geht darum, dass die Jungs über Hürden gehen können, Widerstände immer wieder überwinden können. Das brauchen wir in der Liga und das müssen wir jetzt auch machen. Es geht ja nicht darum, dass ich die laufen lasse wie bekloppt, sondern es geht darum, dass wir alles mit Ball machen. Trotzdem ist es sehr, sehr, sehr intensiv, weil es immer wieder kurzes Ansprinten ist, wieder abbremsen, ansprinten, abbremsen. Und dann kommen natürlich, wenn wir es auf größeres Feld machen, noch ein bisschen mehr intensive Läufe dazu. So ist alles drin, aber es geht alles mit Ball.
1: Die nächste Station der Kieler Sommervorbereitung ist dann der zweite Test am kommenden Freitag. Und 2 Tage später geht's ins Trainingslager nach Österreich.
3: Super, danke Ulrike. Und wir hören uns in einer Stunde wieder. NDR 1, Welle Nord, das Wetter für uns in Schleswig-Holstein. Hat sich ganz gut gemausert eigentlich. 19 bis 21 Grad, fast überall Sonnenschein, paar hohe Wolken. Es ist trocken, wenn auch besonders an der Ostsee noch windig. Aber es geht schon. Ich finde, wenn man in der Sonne ist, hat man zumindest das Gefühl, dass wir eigentlich schon Juli haben. Morgen dann noch mal ein kleiner Dämpfer. Zum Start in die Woche recht viele Regenwolken. Ab und zu mal ein kräftiger Schauer dabei. Ein ganz bisschen Sonnenschein maximal zwischendurch. Bei 20, 21 Grad gilt für Montag und Dienstag. Ab Mittwoch wird es trockener und ab Donnerstag dann sommerlicher.
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3: 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A1 Fehmarn Richtung Lübeck. Zwischen Scharbeutz und Rathekau 8 Kilometer stockender Verkehr. Da brauchen Sie eine knappe halbe Stunde länger. A1 Hamburg Richtung Bremen ist zwischen Stillhorn und Harburg nach wie vor wegen Brückenarbeiten noch bis morgen 5 Uhr gesperrt. Da der Staut ist, sich ab Bild steht und auf der Umleitungsstrecke. Die Umleitung führt über die U76, hat aber noch andere Auswirkungen. Zu denen kommen wir gleich. A7 einmal Flensburg Richtung Süden zwischen dem Dreieck Nordwest und dem Elbtunnel 5 Kilometer stockender Verkehr. Da brauchen Sie eine halbe Stunde länger. Gegenrichtung zwischen Hausbruch und dem Elbtunnel, also Richtung Norden, 4 Kilometer stockend. Dann A25 B404 Hamburg Richtung Lüneburg. Zwischen Kuslack und Elbbrücke 5 Kilometer Stau. Da brauchen Sie eine halbe Stunde länger, weil Leute natürlich ausweichen. Ist ja logisch. B209 B5 Lauenburg Richtung Lüneburg. Zwischen Buch, Horsterweg und Hohnsdorf, da ist Stau. Und uns wurde gesagt, in ganz Lauenburg geht gerade nicht viel, weil da auch noch eine einseitige Sperrung auf einer Brücke ist. Also wenn möglich, alles weiträumig da umfahren und an der Elbfähre Glückstadt Richtung Bischhafen beträgt die Wartezeit bis zu 1,5 Stunden. Aktuelle Blitzer haben wir aber selbstverständlich für Sie. Im Sandweg in Klein-Nordende wird geblitzt, wie an der Bundesstraße in Sierksdorf. Wenn Sie jetzt noch einen Stau oder Blitzer haben, immer gerne Bescheid sagen. Das freut uns über die NDR Schleswig-Holstein-App. Gute Fahrt!
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3: Ja, und jetzt schön entspannt durch den Sonntagnachmittag cruisen, während Sie vielleicht gerade Ihre Wäsche zusammenlegen. Das ist so eine typische Sonntagsbeschäftigung, finde ich. Haben wir für Sie Michael Schulte, Phil Collins und den Beat von Stevie Wonder.
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0: Vorsicht bitte auf der A23 Heide Richtung Hamburg zwischen Elmshorn und Tornesch befindet sich eine ungesicherte Unfallstelle und es sind auch noch Personen auf der Fahrbahn.
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0: 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Der rot-weiße Leuchtturm von Amrum ist das Wahrzeichen der Nordseeinsel. 150 Jahre alt und mit 63 Metern über dem Meer auch noch sehr, sehr hoch. Der höchste Leuchtturm hier bei uns im Land. Ja, und woher kommt die neue Leuchtturmwärterin? Kurz überlegen. Aus Bayern. Jochen Dominikus hat sie getroffen.
2: Rund 300 Stufen sind es. Leuchtturmwärterin Erika Danken ist eigentlich Bergwandern gewohnt, kommt aus Bayern. Seit April ist sie die neue Leuchtturmwärterin auf Amrum.
3: Als ich hier angekommen bin, ich hatte keine Ahnung vom Leuchtturm. Ich war noch nie in meinem Leben auf einem gewesen. Und dann schaute ich in die Ferne und dachte, das gibt's nicht. Du bist, glaube ich, hier im Himmel angekommen.
2: Zweimal am Tag muss sie hoch. Das Amrumer Wahrzeichen und Denkmal für Besucher auf- und wieder abschließen. Technisches Fachwissen verlangt der Teilzeitjob aber nicht. Das Leuchtfeuer wird nämlich automatisch eingeschaltet.
3: Ich habe diese Stellenanzeige im Internet gelesen und habe dann ein paar Tage drüber nachgedacht. Leuchtturmwärterin, na, das ist ja mal was ganz anderes. Warum eigentlich nicht?
2: 63 Meter über dem Meer. Bei gutem Wetter kann man sogar Sylt sehen.
4: Das einfach noch mal so von oben zu erfassen, ist einfach toll. Und die Meeresluft, immer dieser Wind in den Haaren.
5: Sieht einfach richtig schön aus, so die Weite, einfach so ganz weit nach hinten zu gucken können, in alle Richtungen. Und es fühlt sich halt einfach richtig cool an.
2: Erika Danken ist studierte Betriebswirtin und hat schon viele Jobs gehabt. Seit fast 11 Jahren ist sie in Rente.
3: Ja, das passt genau. Vielen Dank.
2: Eine Bayerin betreut einen der nördlichsten Leuchttürme Deutschlands.
3: Zweimal mit Gästekarte. Danke. Und Sie gehen bitte gleich hier durch die Düne rauf.
2: Rund 37.000 Besucher kommen pro Jahr.
3: Manche kommen auch zum 5., 6., 10. Mal und sind immer wieder glücklich und begeistert.
2: Den Job hat sie erstmal bis Ende des Jahres. Einen zweiten Sommer hoch im Norden kann sich die Bayerin aber gut vorstellen.
0: Wir uns auch. Scheint ihr viel Spaß zu machen, ist doch fantastisch. Und falls Sie in diesem Sommer oder vielleicht dann im Herbst auch einen kleinen Ausflug nach Amrum geplant haben, gehen Sie da mal vorbei, sagen, haha, Sie kommen aus Bayern, das wissen wir durch NDR 1 Welle Nord. Was für eine sympathische Frau. Packen wir noch was oben drauf. Natürlich die größten Hits für Schleswig-Holstein. Hier ist Sheena Easton, 9 to 5.

0: Schön entspannt durch den Sonntag mit uns hier in der 1 Wende Nord und Maxi Priest. Ja, und heute Abend geht's offiziell los, das Schleswig-Holstein Musikfestival. Und die AfD-Spitze hat zum Ende des Bundesparteitags ihren Machtanspruch bekräftigt. Mehr dazu jetzt in den Nachrichten um 17 Uhr mit Peter Vorwerk.
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2: In Erfurt ist der zweitägige Bundesparteitag der AfD zu Ende gegangen. Gestern war das Treffen der Partei von großen Protesten mit mehr als 30.000 AfD-Gegnern begleitet worden. Ein Abschlussbericht von Dagmar Schlichting.
3: Geschlossen, selbstbewusst, optimistisch. So hat sich die AfD in Erfurt präsentiert. Querelen gab es keine. Alles war darauf ausgerichtet, vor den kommenden Landtagswahlen im September in drei Bundesländern zu zeigen, die AfD ist bereit zu regieren. Die Parteiführung Weidel und Chrupalla formulierte daher diesen Machtanspruch in den Ländern auch in ihren Schlussstatements deutlich mit den Worten: Wir werden regieren, wir sind bereit, Verantwortung zu übernehmen. Das Führungsduo Weidel-Chrupalla bleibt für zwei weitere Jahre im Amt und Weidel scheint ihre Macht in der Partei weiter auszubauen. Darauf deutet auch der neue, jüngere Bundesvorstand hin, der eher aus dem Weidel-Lager kommt. Aber auch Thüringens Parteichef, Rechtsaußen Björn Höcke, hat seinen Einfluss ausgebaut. Mit Stefan Möller sitzt jetzt ein enger Vertrauter von ihm im Bundesvorstand.
2: Verteidigungsminister Pistorius warnt vor einem Wahlsieg der AfD bei den anstehenden Landtagswahlen in Sachsen-Anhalt und Mecklenburg-Vorpommern. Er sagte der Bild am Sonntag, mögliche AfD-Minister müssten von Geheimbundeswehrinformationen ausgeschlossen werden. Christoph Haas berichtet.
4: Die Nähe der AfD zu Russlands Präsident Putin ist nicht zu übersehen, sagt Pistorius. Da müsse man sich nur die Äußerungen vieler AfD-Vertreter anschauen. Außerdem stehe die Vermutung im Raum, dass es Geld aus Russland gebe. Sensible Bundeswehrinformationen dürften aber nicht in die falschen Hände geraten. Deshalb beschäftige sich die Bundesregierung intensiv mit der Frage, wem man Zugang zu diesen Informationen gebe. Denn es gehe um die Sicherheit des Landes.
2: In mehreren europäischen Ländern kämpfen Feuerwehren gegen Waldbrände an. Seit gestern Abend steht eine Fläche von fast 1000 Hektar westlich von Perpignan in den französischen Pyrenäen in Flammen. Löschflugzeuge sind im Einsatz. Ein Waldbrand im Norden Portugals ist laut Zivilschutz inzwischen unter Kontrolle. Mindestens 13.000 Hektar wurden dort vernichtet. In der Nähe der spanischen Costa Brava ist der Feuerwehr zufolge eine Fläche in einem Naturschutzgebiet verwüstet worden. Auch dort haben die Einsatzkräfte die Flammen weitgehend unter Kontrolle. In Griechenland beschäftigt ein Brand in einem Industriegebiet in der Nähe von Thessaloniki die Feuerwehr. Die Behörden haben in den angrenzenden Wohnorten zu Evakuierungen aufgerufen. Das 41. Schleswig-Holstein-Musikfestival läuft in diesem Jahr unter dem Städteschwerpunkt Stockholm. Heute Abend gibt es das offizielle Eröffnungskonzert in Lübeck. Linda Ebner, was erwartet die Gäste denn da?
5: Ja, jede Menge tolle Musik natürlich und auch schon ein bisschen schwedisches Flair. Eröffnet wird das Festival mit dem NDR Elbphilharmonieorchester und der Cellistin Anastasia Kobekina unter der Leitung von Karina Kanellakis in der Lübecker Musik- und Kongresshalle. Die Musikerinnen und Musiker spielen am Abend Dvořák und Mahler. Und zum Auftakt kommen natürlich auch viele prominente Gäste. Unter anderem mit dabei die Präsidentin des Deutschen Bundestages, Julia Klöckner, und Schleswig-Holsteins Sozialministerin Aminata Touré. Für das Eröffnungskonzert gibt es noch einzelne Tickets. Ansonsten wird es auch live auf Dreisat und bei NDR Kultur übertragen. Bis Ende August gibt es dann mehr als 200 Konzerte beim Schleswig-Holstein Musikfestival.
6: Schauen wir kurz aufs Wetter hier bei uns NDR 1 Welle Nord in Schleswig-Holstein. 17 Grad auf Sylt und 21 in Trittau. So in dem Bereich bewegt sich das Ganze, teilweise ein paar hohe Wolken, aber es ist überall trocken und von der Tendenz her doch nochmal sonnig am Sonntagnachmittag. Das ist doch schön. Gut an der Ostsee, noch relativ stürmische Böen dabei, aber daran haben wir uns ja in den letzten Tagen quasi dran gewöhnt. Morgen kommt nochmal so ein Tiefausläufer auf uns zu, bedeutet, wir starten in die Woche mit ordentlich Regenschauern. Auch am Dienstag bleibt es eher wechselhaft, wenn auch stürmisch bei bis zu 20 Grad, also nicht sehr sommerlich. Aber jetzt mal die guten Nachrichten. Am Mittwoch wird es trockener und am Donnerstag nimmt der Sommer wieder Fahrt auf.
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6: 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A1 Fehmarn Richtung Lübeck. Zwischen Scharbeutz und Rathekau 8 Kilometer stockender Verkehr. Hier brauchen Sie eine knappe halbe Stunde länger. A1 Hamburg Richtung Bremen. Zwischen Stillhorn und Harburg. Wegen Brückenarbeiten bis morgen 5 Uhr gesperrt. Er staut sich ab Billstedt und auf der Umleitungsstrecke. Die Umleitung führt über die U76. Kommen wir gleich nochmal zu. Die A7 Flensburg. Das Ganze Richtung Süden. Zwischen dem Dreieck Nordwest und dem Elbtunnel 5 Kilometer stockender Verkehr. Eine halbe Stunde brauchen Sie länger.
0: Gegenrichtung A7, Hannover Richtung Norden zwischen Hausbruch und Elbtunnel 4 Kilometer stockend. A23, Heide Richtung Hamburg. Da ist die Fahrbahn zwischen Elmshorn und Tornisch nach einem Unfall gesperrt. Jetzt staut und stockt es sich natürlich, weil Leute die Umleitung benutzen. A25, B404, Hamburg Richtung Lüneburg. Zum Beispiel zwischen Kuslack und Elbbrücke 5 Kilometer Stau, da brauchen sie eine halbe Stunde länger. Und es betrifft auch die B209, B5 Lauenburg Richtung Lüneburg zwischen Buchhauster Weg und Hohnsdorf, da ist Stau. Außerdem haben wir gerade an der Elbfähre Glückstadt Richtung Beschafen eine Wartezeit von bis zu 1,5 Stunden. Aber es wird auch noch geblitzt. In der Dosenbeker Straße im Bootram steht einer und einer auf der Falkenbergstraße auf Höhe der Grotkoppelstraße in Norderstedt. Und wenn Sie jetzt noch einen Stau oder Plätze für uns haben, einfach Bescheid sagen, am besten per Sprachnachricht über die NDR Schleswig-Holstein-App. Gute Fahrt!
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0: Mein erstes Mal Herbert Grönemeyer verbinde ich mit diesem Hit Männer. Es ist der erste Song, bei dem er mir aufgefallen ist. Vielleicht geht es Ihnen ja ähnlich. Auf jeden Fall kennen wir den Song alle. Können Sie schön mitgrünen vielleicht im Auto, auch wenn Sie gerade in einem der Staus stehen. Bringen Sie gut gelaunt auf jeden Fall den etwas späteren Sonntagnachmittag jetzt bei uns.
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Texas One Hit Wonder, aber was für ein Kracher, oder? Aus den 90ern, die Crash Test Dummies mit ganz anders als der Künstler, den wir gleich für Sie haben. Hier ist NDR 1, Welle Nord an Ihrem Sonntagnachmittag, und zwar Rick Astley. Der kann aus dem Vollen schöpfen, macht er auch bei seinen Konzerten. Der ist ja immer noch unterwegs, gerade 60 geworden dieses Jahr. Ich habe ihn vor 3 Jahren gesehen und ich muss Ihnen Folgendes sagen. Ich habe, glaube ich, 200, 250 Konzerte in meinem Leben erlebt, mindestens. Also ich gehe sehr, sehr gerne zu Live-Konzerten, und Rick Astleys Konzert gehört bei mir unter die Top 10. Der hat so ein Charisma, genau dieselbe Stimme wie in den 80ern, nimmt sich selbst nicht so wichtig, nimmt das Publikum immer wieder mit. Ich habe mal gerade für Sie geschaut, jetzt ist er zwar nicht im Norden, aber übermorgen, falls Sie noch zufällig vorbeikommen auf dem Weg in Sommerurlaub, in München ist er noch, da gibt es noch Tickets, und am 4. August in Köln. Aber falls Sie mal die Gelegenheit haben sollten, Rick Astley live zu sehen, dann nutzen Sie sie. Denn ich garantiere Ihnen, Sie werden tanzen, Sie werden mitsingen zu jedem einzelnen Song, den Merz rausgebracht hat. Das macht so einen Spaß. Hier ist Rick Astley für den perfekten Sonntagnachmittag. Take Me To Your Heart, die größten Hits für Schleswig-Holstein. 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

0: Bremen steht. Moin.
1: Moin.
0: Ja, musste lange warten, aber jetzt startet bald auch Jan-Lennard Struff in sein Achtelfinale beim Tennis-Rasen-Klassiker Wimbledon.
1: Eigentlich sollte es schon um 3:15 losgehen, dann hat aber das Damen-Match auf seinem Platz sehr lange gedauert. Mhm. Struff trifft auf den Polen Hubert Hurkacz und live für uns in London ist Matthias Kammann.
0: Ja, der meldet sich jetzt bei uns und zwar genau jetzt.
2: Gleich wird er auf den Platz kommen. Der Mann mit der umgedrehten Baseballkappe, der 36-jährige Jan-Lennard Struff, der in einem der wichtigsten Matches seiner Spiele heute versucht, ins Viertelfinale von Wimbledon zu kommen. Gegen den Polen Hubert Hurkacz, das Damenmatch auf Platz 2 ist nämlich gerade endlich, muss ich sagen, zu Ende gegangen zwischen Muchova und Barbora Krejcikova. Muchova die Siegerin und Novak Djokovic hat auf dem Center Court jetzt doch größere Probleme gegen Roman Safiulin aus Russland. Denn der dritte Satz, den konnte der Russe gewinnen. Die ersten beiden Durchgänge sind an den Favoriten, an den Serben gegangen. Aber gerade eben hat jetzt der vierte Durchgang begonnen, knapp 3 Stunden gespielt. Mal gucken, wie lange das Match heute von Jan-Lennard Struff gegen Hubert Hurkacz dauern wird.
1: Und wer sich gerade gewundert hat, huch, Matthias Kammann, der klingt neuerdings so anders, es war Ina Kast. So, und der Hamburger Tennisprofi Alexander Zverev, der ist dann morgen dran im Wimbledon-Achtelfinale gegen die Nummer 14 der Weltrangliste Jiří Lehečka aus Tschechien. Wir bleiben bei Achtelfinale, wechseln aber die Sportart. Bei der Fußball-WM stehen heute am späten Abend und in der Nacht 2 Partien an. Desiree Krause blickt für uns voraus.
3: Brasilien und Norwegen spielen um den nächsten Platz im Viertelfinale. Die Brasilianer wollen am Abend eine Serie beenden, bei der sie die letzten 6 WM-KO-Spiele gegen europäische Teams allesamt verloren haben. In bisher 4 Duellen konnte Brasilien allerdings noch nie gegen Norwegen gewinnen. Das Team um Superstar Erling Haaland, der bei dieser WM immer traf, wenn er auf dem Feld gestanden hatte, würde mit einem Sieg erstmals in ein WM-Viertelfinale einziehen. Mexiko will gegen England die nächste große Party im Aztekenstadion feiern. Zum 4. Mal darf der Co-Gastgeber den Heimvorteil dort genießen. Bei einem Weiterkommen wäre das aber vorbei. Dann wird nur noch in den USA gespielt. England spielt sein 5. Spiel im 5. Stadion und will versuchen, das erste

0: Team zu sein, das gegen Mexiko bei dieser WM ein Tor schießt. Die Gewinner der beiden Partien spielen am Samstag im Viertelfinale gegeneinander.
1: Aus Mexiko zurück nach Deutschland. In Franken sind heute wieder tausende Athletinnen und Athleten beim Triathlon-Langdistanz-Klassiker an den Start gegangen, bei der Challenge Rot. Um 6:30 sind die ersten gestartet auf die Strecke von 3,8 Kilometer Schwimmen, 180 Kilometer Radfahren und rund 42 Kilometer Laufen. Oliver Tubenauer berichtet aus Rot.
2: Sam Laidlaw hat nicht nur seinen Erfolg aus dem vergangenen Jahr wiederholt, diesmal erreichte der Franzose auch eine neue Weltbestleistung. 7 Stunden, 21 Minuten und 4 Sekunden, so schnell war vor Laidlaw niemand auf der Langdistanz. So blieb für Christian Blumenfeld aus Norwegen nur Platz 2 und der Leipziger Rico Bogen kam bei seinem Debüt auf der Langdistanz auf einen hervorragenden 3. Platz. Eine Überraschungssiegerin gab es bei den Frauen. Alanis Siffert aus der Schweiz kam vor den beiden Britinnen Lucy Charles Barclay und Daisy Davis ins Ziel. Beste Deutsche wurde Caro Pohle auf Rang 5.
1: In Schleswig-Holstein steht die Triathlon-Langdistanz dann beim Ostseeman in Glücksburg am 2. August an. Wer dafür trainiert, es ist nicht mehr lang.
3: Ja, jetzt aber mal auf. Vielen Dank, liebe Ulrike, NDR 1 Welle Nord. Das Wetter für uns in Schleswig-Holstein, es hat sich wirklich gemacht an diesem Sonntag. Überall Sonnenschein, paar hohe Wolken und es ist trocken. Ja, an der Ostsee teilweise noch ein bisschen stürmisch, aber das alles bei relativ angenehmen Temperaturen. 18 Grad in Husum, 19 in Schleswig und 20 in Kaltenkirchen. Morgen starten wir den Tag und auch in die Woche mit Regenschauern. Sonne ist eher selten zu sehen bei 20 Grad, ähnlich am Dienstag, aber am Mittwoch wird es trockener und am Donnerstag wieder sommerlicher.
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3: 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Wir haben A1 Fehmarn Richtung Lübeck für Sie. Zwischen Scharbeutz und Ratekau 8 Kilometer stockender Verkehr. Da braucht es eine knappe halbe Stunde länger. A1 Hamburg Richtung Bremen ist zwischen Stillhorn und Harburg wegen Brückenarbeiten bis Montag 5 Uhr gesperrt. Dadurch staut es sich ab Billstedt. Und auf der Umleitungsstrecke, die Umleitung führt über die U76. Kommen wir gleich nochmal zu. Die A7 Flensburg Richtung Süden zwischen Stellingen und dem Elbtunnel 5 Kilometer stockender Verkehr. Da brauchen Sie eine halbe Stunde. Gegenrichtung vor dem Elbtunnel ab Hausbruch 4 Kilometer stockend. Die A23 Heide Richtung Hamburg ist zwischen Elmshorn und Tornisch nach einem Unfall gesperrt. Der war sehr schwer und das wird da auch noch ein bisschen dauern mit der Sperrung, hat uns die Polizei eben gesagt. A25 B404 Hamburg Richtung Lüneburg zwischen Kuslack und Elbbrücke. Da sind ja viele drauf ausgewichen. 5 Kilometer Stau, Verzögerung eine knappe halbe Stunde. Und das betrifft auch die B209 B5 Lauenburg Richtung Lüneburg zwischen Buchhosterweg und Hohnsdorf. Da staut es sich. Und an der Elbfähre Glückstadt Richtung Bischhafen beträgt die Wartezeit bis zu 1,5 Stunden. Aber es wird auch aktuell geblitzt, dort wo es läuft. Einmal auf der L155 von der B203 Richtung Hemme in Höhe Thiemsee. Und dann haben wir noch einen auf der Falkenbergstraße auf Höhe der Grotkoppelstraße in Norderstedt. Wenn Sie jetzt noch einen Stau haben oder einen Blitzer, gerne Bescheid sagen. Das geht wie immer am einfachsten über die NDR Schleswig-Holstein-App. Vielen Dank.
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3: Schön, dass Sie bei uns sind. Es geht ganz sanft bei uns Richtung späteren Sonntagnachmittag mit Roxy Music. Und auch der Boss kann die etwas ruhigeren Töne, aber die haben bei ihm einfach immer noch so ein bisschen mehr Wumms. Er ist und bleibt einfach ein cooler Rocker. Das ist Hungry Heart, jetzt bei uns die größten Hits für Schleswig-Holstein. 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

0: das Electric Light Orchestra hatte schon Ende der 70er diesen tollen, fetten Citybeat drauf, hier bei uns.
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0: Ja, und jeden Tag, auch Sonntag, haben wir eine feste Verabredung, das Schleswig-Holstein-Magazin im NDR Fernsehen, wie immer um 19.30 Uhr, heute mit Julian Kraftzig und Marie-Louise Brahm, jetzt bei mir. Ja, moin!
2: Ja, moin!
0: Was macht ihr denn heute Schönes in der Sendung?
2: Du, wir lernen, dass die Nordfriesen die schnellsten Fahrradfahrer der Welt sind.
0: Ach was!
2: Das wusste ich auch noch nicht. Die wirken ja immer so entspannt, aber pass auf, sie waren mit durchschnittlich mehr als 40 km/h unterwegs.
0: Nee!
2: Ich glaube, das würde ich nicht mal bei Windstärke 12 oder sowas schaffen mit Rückenwind. Aber es ging auch durch Wüste und über Berge. Man ahnt also, es war nicht zu Hause bei denen, sondern in Amerika. Da haben sich Sören Sönksen und sein Team vom SV Engesande durch 5000 Kilometer gequält.
0: Boah.
2: Ich mag es mir wirklich nicht vorstellen. Aber trainiert haben sie auch in Nordfriesland. Also optimal, Bedingungen offenbar. Irgendwelche Ähnlichkeiten scheint es da zu geben. Das lassen wir uns nachher mal erklären. Die kommen jetzt nämlich zurück nach Hause von ihrer ja, wirklich wilden Tour und haben natürlich auch ganz viele coole Bilder mitgebracht. Schauen wir uns an.
0: Auf jeden Fall im Schleswig-Holstein Magazin 19.30 NDR Fernsehen. Hier übernimmt jetzt Nathalie Werkle, bringt sie gut gelaunt durch den Sonntagabend. Und mein Name ist Birgit Hahn.
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0: Großartiger 80er Kultsound von Starship, den gibt's hier bei der 1-Welle Nord. Heute Abend findet in Lübeck das offizielle Eröffnungskonzert des Schleswig-Holstein Musikfestivals statt. Und die AfD beendet in Erfurt ihren zweitägigen Parteitag. Das sind zwei der Themen jetzt in den Nachrichten um 18 Uhr mit Peter Vorbeck.
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2: Von Großprotesten begleitet hat in Erfurt der AfD-Bundesparteitag stattgefunden. Mehr als 30.000 Gegendemonstranten waren gestern auf den Straßen und Plätzen in Erfurt unterwegs. Heute fanden keine großen Aktionen statt. Die Bilanz für die AfD nach Ende des Parteitags stellt aus Erfurt Ulrich Sondermann-Becker vor.
3: Das neue AfD-Führungsduo ist auch das alte. Nein, nicht ganz. Die Gewichte haben sich schon verschoben. Tino Chrupalla bekam mit fast 70% nur ein recht mäßiges Ergebnis, viel schlechter als vor 2 Jahren. Und er landete mit 10 Prozentpunkten Abstand hinter seiner Co-Chefin Weidel. Und damit sei klar, wer in der AfD Köchin ist und wer der Kellner, so hieß es aus Delegiertenkreisen. Und Björn Höcke vom gastgebenden Thüringer AfD-Landesverband, der hat mit seinem Bundestagsabgeordneten Stefan Möller künftig Auge und Ohr im Bundesvorstand seiner Partei. In der Schlussrede nannte Weidel die nächsten Ziele so: in Sachsen-Anhalt, Mecklenburg-Vorpommern und Berlin die Regierungen übernehmen. Außerdem rechnet sie mit Neuwahlen im Bund und darauf müsse die AfD ständig vorbereitet sein.
2: Verteidigungsminister Pistorius will verhindern, dass die AfD im Fall einer Regierungsbeteiligung nach den anstehenden Landtagswahlen an sensible Informationen kommt. Der SPD-Politiker begründet das in der Bild am Sonntag mit der Nähe der AfD zu Russland. Man beschäftige sich intensiv mit der Frage, wer Zugang zu geheim eingestuften Informationen bekommen könne, hieß es. Dabei gehe es auch um mögliche Konsequenzen, die eine AfD-Landesregierung für die Bundeswehrstandorte haben könne. In mehreren Bundesländern bewerten Verfassungsschützer die AfD als gesichert rechtsextrem. Bei Riebsdorf im Kreis Ostholstein ist am Mittag ein Teil eines Windrads abgebrochen. Das etwa 6 Meter große Stück löste sich von einem Rotorblatt ab, so die Polizei. Warum, ist noch unklar. Das Gebiet wurde daraufhin weiträumig abgesperrt. Der Betreiber muss das Windrad nun absichern. Das Schleswig-Holstein-Musikfestival holt in diesem Jahr die schwedische Hauptstadt Stockholm zu uns ins Land. Denn das ist der diesjährige Festivalschwerpunkt. Am Abend startet das Festival offiziell mit dem traditionellen Eröffnungskonzert in Lübeck. Linda Ebner berichtet.
4: Auf der Bühne steht das NDR Elbphilharmonieorchester und 2 große Künstlerinnen. Die Cellistin Anastasia Kobekina, die bereits zur Festivalfamilie gehört, und Dirigentin Karina Kanellakis. Sie feiert ihr Schleswig-Holstein Musikfestival-Debüt. Sie spielen Dvorak und Mahler. Dass das Musikfestival eine Strahlkraft über die Grenzen von Schleswig-Holstein hinaus hat, ist auch an den Gästen zu sehen. Unter anderem kommt nämlich die Präsidentin des Deutschen Bundestages, Julia Klöckner. Das Eröffnungskonzert am Abend wird live auf Dreisat und bei NDR Kultur übertragen. Bis Ende August gibt es dann mehr als 200 Konzerte beim Schleswig-Holstein Musikfestival. Unter anderem treten in diesem Jahr Sänger Joris, das schwedische Duo Roxette und Posaunist Nils Landgren auf.
2: Und noch eine Meldung vom Sport. Ferrari-Pilot Charles Leclerc hat in der Formel 1 seinen ersten Sieg seit fast 2 Jahren gefeiert. Der Monegasse gewann am Nachmittag den großen Preis von Großbritannien in Silverstone vor George Russell im Mercedes und Rekordweltmeister Lewis Hamilton im anderen Ferrari.
0: Es ist 18.03 Uhr in der 1-Welle Nord. Das Wetter für uns in Schleswig-Holstein, das gönnt uns zumindest meistens noch ein bisschen Abendsonne. Es ist auch trocken soweit. Am Meer kann es windig bis sehr stürmisch sein. Heute Nacht zieht von der Nordsee Regen auf und es gibt minimal 11 Grad. Morgen dann wieder 18 bis 20 Grad, dazu viel Regen. Erst später wird es ein bisschen trockener, dann kommt noch mal ein bisschen die Sonne raus. Der Wettertrend wird am Dienstag noch mal richtig wild mit Schauern und Gewittern. Nur wenig Sonne bei 20 Grad. Mittwoch wieder sommerlicher bei 21 Grad.
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0: 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Vorsicht bitte auf der A1 Fehmarn Richtung Lübeck zwischen Lenzahn und Neustadt-Pelzerhaken liegen Gegenstände. A1 Fehmarn Richtung Lübeck zwischen Scharbeutz und Ratekau 8 Kilometer stockend. Eine knappe halbe Stunde brauchen Sie hier länger. Die A1 Hamburg Richtung Bremen ist zwischen Hamburg-Stillhorn und Harburg immer noch wegen Brückenarbeiten bis morgen früh um 5 Uhr gesperrt. Dadurch staut es sich ab Billstedt und auch auf der Umleitungsstrecke. Die Umleitung führt über die U6. A7 Flensburg Richtung Hamburg zwischen Hamburg-Stellingen und dem Elbtunnel 5 Kilometer stockend. Auch hier brauchen Sie eine knappe halbe Stunde länger. A7 Hannover Richtung Flensburg zwischen Hamburg-Hausbruch und dem Elbtunnel 4 Kilometer stockend. Die A23 Heide Richtung Hamburg ist zwischen Elmshorn und Hornisch nach einem Unfall gesperrt. A25 B404 Hamburg Richtung Lüneburg zwischen Kurslack und Elbbrücken 5 Kilometer Stau. Hier brauchen Sie eine knappe halbe Stunde länger. B209, B5 Lauenburg Richtung Lüneburg zwischen Buchhorster Weg und Hohnsdorf. Da gibt es auch einen Stau. Und an der Elbfähre Glückstadt Richtung Wischhafen beträgt die Wartezeit bis zu 1,5 Stunden. Ich wünsche Ihnen eine gute Fahrt.
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0: Mit mir, ich bin Nathalie Werkle. Schön, dass Sie dabei sind. 1984 verpackt die Band Alphaville ein ganz heftiges Thema in eine wunderschöne Synthie-Pop-Ballade. Es ist kalter Krieg, das Gefühl der Bedrohung und trotzdem der Wunsch, jung und unbelastet zu sein. Ja, kommt uns irgendwie bekannt vor, wenn wir an die jetzige Generation denken, oder? Forever Young, vielleicht noch aktueller als im Erscheinungsjahr 1984. Alphaville gibt's jetzt. Die größten Hits für Schleswig-Holstein. NDR 1, Welle Nord. Schönen Sonntagabend.

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0: Gloria Estefan, das ist schöner südamerikanischer Rhythmus hier bei NDR 1 Welle Nord um 18.31 Uhr. Das Wetter für uns in Schleswig-Holstein. Ja, da gibt es doch größtenteils noch ein bisschen Abendsonne, mal mehr, mal weniger. Ein paar Wölkchen sind auch noch am Himmel, aber es bleibt meistens trocken. Richtung Küsten ist es etwas windiger bis stürmisch teilweise. Heute Nacht kann es Regen geben, das bei minimal 11 Grad. Morgen dann auch viel Regen, erst später wird es trockener bei bis zu 20 Grad. Der Wettertrend bringt uns Dienstag nochmal so einen richtig wilden, wechselhaften Tag, auch teilweise mit Gewittern bei 20 Grad. Mittwoch wird es wieder sommerlicher bei 21 Grad.
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0: 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A1 Fehmarn Richtung Lübeck zwischen Scharbeutz und Rathekau. 8 Kilometer stockender Verkehr. Eine knappe halbe Stunde sind Sie hier länger unterwegs. Die A1 Hamburg Richtung Bremen ist zwischen Hamburg-Stillhorn und Harburg wegen Brückenarbeiten bis Montag früh um 5.

0: gesperrt. Dadurch staut es sich am Bild steht und auf der Umleitungsstrecke auch. Und die Umleitung führt über die U76. A7 Flensburg Richtung Hamburg zwischen Hamburg-Stellingen und dem Elbtunnel. 5 Kilometer stockender Verkehr. Die Verzögerung beträgt hier eine knappe halbe Stunde. Die A23 Heide Richtung Hamburg ist zwischen Elmshorn und Hornisch immer noch nach einem schweren Unfall gesperrt. A25 B404 Hamburg Richtung Lüneburg zwischen Kurslack und Elbbrücken. 4 Kilometer Stau. Da brauchen Sie 20 Minuten länger. B209, B5 Lauenburg Richtung Lüneburg zwischen Buchhorster Weg und Hohnsdorf, da gibt's einen Stau. Und an der Elbfähre Glückstadt Richtung Wischhafen beträgt die Wartezeit bis zu 1,5 Stunden. Ich wünsche Ihnen eine gute Fahrt.
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0: Ja, ich bin Nathalie Werkle und bei der Fußball-WM werden wir sie nicht mehr hören, unsere deutsche Torhymne. Aber weil Major Tom so ein toller Kult-80er ist, spielen wir den gleich einfach mal in voller Länge ohne deutsche Tore. Dafür mit umso mehr Spekulationen, wer wird denn eventuell der neue Bundestrainer. Heißer Kandidat ist ja Jürgen Klopp, aber es würde mich nicht wundern, wenn alle anderen üblichen Verdächtigen auch wieder auf die Bühne treten würden. Wir dürfen gespannt sein, vor allem ob wir endlich mal wieder einen Sommer-, Winter-, Herbst- oder Frühlingsmärchen feiern dürfen. Die größten Hits für Schleswig-Holstein, NDR 1, Welle Nord. Das sind Johnny Hates Jazz.

0: Peter Schilling, Major Tom.
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0: Was waren das noch für Zeiten, als Clubs noch Diskotheken hießen und die Klamotten und das Make-up gar nicht genug glitzern konnten. Und auch die Musik war schillernd und super eingängig, da kam man aus dem Tanzen gar nicht mehr raus. Und sie holen sich einfach jetzt die gute Laune aus dieser Zeit auf ihr Tablet oder auf ihren Computer. In der Arte-Mediathek gibt es nämlich eine ganze Rubrik Summer of Disco. 50 Jahre Disco. Da gibt es eine Menge Filme und Dokus über die Disco-Ära. Natürlich auch über die Stars, die uns die Disco-Hits geschenkt haben. Zum Beispiel über die Village People, über ABBA und über die Bee Gees. Und fortlaufend werden dann neue Videos hochgeladen. Zum Beispiel diesen Mittwoch kommt ganz frisch eine Doku über Donna Summer raus. Also vielleicht schon mal vormerken und dann erfahren Sie ganz genau, wie aus der Background-Sängerin ein ganz, ganz großer Disco-Star geworden ist. Unter anderem mit Bad Girls. Hier ist sie, Donna Summer, NDR 1 Welle Nord, die größten Hits für Schleswig-Holstein. Die hören Sie ganz genau hier bei uns. Schönen Sonntagabend.

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1: Um 19 Uhr mit Katja Kindermann. Bundesfinanzminister Klingbeil hat sich dafür ausgesprochen, die Koalitionspläne für neue Regeln bei der Krankschreibung noch einmal zu ändern. Das Thema sei hochemotional, sagte der SPD-Chef im ARD-Sommerinterview.
2: Ich bin dafür, dass wir erstens sagen, man braucht diese Bescheinigung ab dem ersten Tag, aber nicht, man muss sie am ersten Tag schon holen. Und das Zweite ist, bin ich auch dringend dafür, und gerade war ja das Beispiel von dem Unternehmen, wo ich am Freitag war in Wismar, da hat der Chef zu mir gesagt, ermöglicht doch bitte, dass wir hier auch betriebliche oder sogar tarifliche Regelungen finden können, um das hier bei uns selbst zu gestalten. Und auch da finde ich, das sollten wir tun. Das wäre ein pragmatischer Umgang. Und dann hätten wir, glaube ich, auch ein Thema, das sehr emotional gerade ist, damit sehr pragmatisch angegangen.
1: Vizekanzler Klingbeil. Die Polizei hat nach dem AfD-Bundesparteitag in Erfurt eine positive Bilanz ihres Einsatzes gezogen. Thüringens Polizeipräsident Quittenbaum sagte, der Parteitag sei störungsfrei abgelaufen. Gleichzeitig hätten Zehntausende wie geplant gegen die AfD demonstrieren können. Aus Erfurt Wolfgang Henschel.
3: Nach Angaben des Polizeipräsidenten verlief das Wochenende überwiegend friedlich. Erfurts Oberbürgermeister Andreas Horn zeigte sich ebenfalls sehr zufrieden mit dem Verlauf des Wochenendes. Erfurt habe ein Zeichen für eine lebendige Demokratie gesetzt. Die Initiatoren der Protestveranstaltungen sprachen von weit über 50.000 Demonstranten. Das Bündnis Widersetzen warf der Polizei vor, übermäßig Gewalt eingesetzt zu haben. Es räumte aber auch ein, dass es anders als geplant nicht gelungen ist, den Parteitag durch Blockaden zu verhindern.
1: In Köln haben laut den Veranstaltern rund 1,5 Millionen Menschen den Christopher Street Day gefeiert. Allein für den bunten Umzug mit Festwagen durch die Innenstadt waren rund 60.000 Menschen angemeldet. Hunderttausende Schaulustige und Feiernde standen am Rand der Strecke. Aus Köln, Martin Schütz.
4: Die Demonstration hatte ein ernstes Anliegen. Die Teilnehmenden haben unter anderem darauf aufmerksam gemacht, dass schwule Paare im Alltag noch immer Gewalt und Anfeindungen ausgesetzt sind. Mitgegangen bei der Demo sind auch Unternehmen, Jugendzentren, Vereine oder Familien. Laut Kölner Polizei verlief alles sehr friedlich. Der Cologne Pride ist traditionell der Höhepunkt des CSD-Straßenfests. Nach der Demo feiern noch viele in den Kölner Altstadtkneipen.
1: Der Mexikaner Del Toro hat die zweite Etappe der Tour de France gewonnen. Der 22-Jährige fuhr auf dem Stadtberg von Barcelona als erster über die Ziellinie, weil ihm Teamkollege Pogacar freiwillig den Sieg überließ. Dritter wurde Doppel-Olympiasieger Evenepoel aus Belgien. Das waren die Nachrichten.
5: Es ist 19.02 Uhr in der 1 Welle Nord. Das Wetter für uns in Schleswig-Holstein ist immer noch schön abendsonnig. Nachher wird es später in der Nacht ein bisschen Regen geben, aber jetzt heute Abend bleibt es trocken. In der Nacht werden es minimal 11 Grad. Dazu kann es vor allem an den Küsten sehr windig bis stürmisch werden. Morgen gibt es ziemlich viel Regen. Erst später wird es trockener und dann kommt so ein bisschen die Sonne durch bei bis zu 20 Grad. Der Wettertrend, der mischt uns Dienstag nochmal richtig auf mit Schauern und Gewittern. Nur ganz wenig Sonne bei 20 Grad. Am Mittwoch wieder mehr Sonne bei 21 Grad.
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5: 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A1 Fehmarn Richtung Lübeck zwischen Scharbeutz und Rathekau. 8 Kilometer stockend. Hier brauchen Sie eine knappe halbe Stunde länger. Die A1 Hamburg Richtung Bremen ist zwischen Hamburg-Stillhorn und Harburg wegen Brückenarbeiten bis Montag früh um 5 gesperrt. Dadurch staut es sich ab Billstedt und auf der Umleitungsstrecke. Die Umleitung führt über die U76. A7 Flensburg Richtung Hamburg zwischen Hamburg-Volkspark und dem Elbtunnel 3 Kilometer stockender Verkehr. Die A23 Heide Richtung Hamburg ist immer noch zwischen Elmshorn und Tornesch nach einem schweren Unfall gesperrt. A25 B404 Hamburg Richtung Lüneburg zwischen Kurslack und Elbbrücke. 4 Kilometer Stau, 20 Minuten brauchen Sie hier länger. B209 B5 Lauenburg Richtung Lüneburg zwischen Buchhorster Weg und Hohnsdorf, da gibt es einen Stau. Und an der Elbfähre Glückstadt Richtung Wischhafen beträgt die Wartezeit bis zu 1,5 Stunden. Ich wünsche Ihnen gute Fahrt.
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5: Das war mal ein Knaller. Vor nicht mal 2 Wochen hat Johannes Oerding diesen Knaller rausgehauen. Live beim Konzert in Hamburg vor 45.000 Fans hat er Peter Maffay auf die Bühne geholt. Und die beiden haben verkündet, wir machen zusammen ein Album. Raus kommt dieses Album im Herbst. Wir sind sehr, sehr gespannt. Johannes Oerding haben wir gleich mit Alles okay, noch ohne Peter Maffay. Und das gibt's direkt nach Surf Sound von The Beach Boys. Und das hier ist Disco Soul von Diane Warwick. Ja, die größten Hits für Schleswig-Holstein, NDR 1, Welle Nord. Hier ist Heartbreaker.

0: Ich glaube, zu diesem Hit von Johannes Oerding hatte jeder von uns gerade seine eigenen Gedanken.
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0: Wie kommt man eigentlich zu einem coolen Bandnamen? Man könnte sich zum Beispiel irgendein Buch schnappen und dann Augen zu und blind auf irgendein Wort tippen und das ist es dann. Aber was macht man, wenn das Wort dann zum Beispiel und ist oder aber? Ich meine, da wird man doch beim Googlen als Band nie gefunden, wenn man das so, wenn man sich dann so nennt. Aber man könnte so ein bisschen Wissenschaft dazu nehmen. Genauer die Psychologie. Tears for Fears nämlich. Zum Beispiel, die beiden hatten nicht gerade eine Einhorn-Zuckerwatten-Kindheit und deshalb haben sie sich auch gerne mal mit psychologischen Themen befasst. Und ihnen war klar, es macht Sinn, sich mit Verletzungen aus der Vergangenheit zu beschäftigen. Und deswegen haben sie sich Tears for Fears genannt. Tränen für die Ängste, Gefühle rauslassen. Und das machen sie zum Beispiel in diesem fantastischen 80er Everybody Wants to Rule the World. 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Hier sind Tears for Fears aus 85.

0: Umberto Tozzi, Gloria, klingt nach Urlaub und es ist 19.30 Uhr in der 1-Welle Nord, das Wetter für uns in Schleswig-Holstein. Das sieht auch so ein bisschen urlaubsmäßig aus, denn fast überall zumindest ein bisschen blauer Himmel und auch noch schöne Abendsonne für uns. Dazu ist es am Meer, an den Küsten, sehr windig bis stürmisch. Heute Nacht zieht von der Nordsee aus Regen auf und dann bekommen wir minimal 11 Grad. Morgen gibt's viel Regen, später lässt er dann nach und dann kann es auch ein bisschen sonniger werden bei bis zu 20 Grad. Der Wettertrend, der rüttelt uns nochmal ordentlich durch am Dienstag. Da kann es nämlich blitzen, donnern, schauern und es gibt nur wenig Sonne bei 20 Grad. Mittwoch wieder 21 Grad und die Sonne kommt viel öfter durch.
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0: 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Vorsicht bitte auf der A7 Hamburg Richtung Hannover. In der Einfahrt Fleestedt fährt ein Fahrradfahrer. A1 Fehmarn Richtung Lübeck zwischen Scharbeutz und Rathekau. 8 Kilometer stockender Verkehr. Eine knappe halbe Stunde brauchen Sie hier länger. Die A1 Hamburg Richtung Bremen ist zwischen Hamburg-Stillhorn und Harburg wegen Brückenarbeiten bis morgen früh um 5 Uhr gesperrt. Dadurch staut es sich ab Billstedt und auf der Umleitungsstrecke und die Umleitung führt über die U76. A7 Flensburg Richtung Hamburg zwischen Hamburg-Volkspark und dem Elbtunnel 3 Kilometer stockender Verkehr. Dann die A23 Heide Richtung Hamburg ist zwischen Elmshorn und Hornisch nach einem Unfall immer noch gesperrt. A25 B404 Hamburg Richtung Lüneburg zwischen Kurslack und Elbbrücke 4 Kilometer Stau. Hier brauchen Sie 20 Minuten länger. B209 B5 Lauenburg Richtung Lüneburg zwischen Buchhorsterweg und Hohnsdorf. Da gibt es einen Stau. Und an der Elbfähre Glückstadt Richtung Wischhafen beträgt die Wartezeit bis zu 1,5 Stunden immer noch. Halten Sie durch. Ich wünsche Ihnen eine gute Fahrt.
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0: Mit mir, ich bin Nathalie Werkle. Und mit der großen Frage, warum werden Songs zu richtig großen Hits? Also entweder, weil die so richtig gute Laune machen oder weil wir die mit Großereignissen verbinden oder weil wir uns in diesen Songs richtig wiedererkennen. Waiting for a Girl Like You von Foreigner, das ist so ein Hit, denn wer kennt's nicht? Man trifft jemanden und hofft, bitte, bitte, bitte sei du jetzt die Person, bei der ich wirklich endlich ankommen darf. Hm? Eine wunderschöne Rockballade, die gibt es jetzt bei uns. Waiting for a Girl Like You, Foreigner, die größten Hits für Schleswig-Holstein, die hören Sie hier, NDR 1, Welle Nord.

0: Der Mann mit der Samtstimme, Paul Young, mit Come Back and Stay.
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0: Lisa Stansfield, das ist eine Frau wie Sie und ich, nur dass sie vielleicht ein paar mehr Hits hatte als wir. Aber ansonsten, sie ist stark menschlich. Auf einer Party in Rio hat sie mal Prince, den Sänger, getroffen. Der wollte mit ihr quatschen, wie man das so macht. Und das hat Lisa total nervös gemacht. Lisa sagt im Nachhinein, sie fand seine Flirt-Energie als unangenehm und hat Prince dann aus Überforderung eine Ohrfeige gegeben. Krass, kann man machen, aber ist schon mutig. Prince hat ihr das aber gar nicht übel genommen. Später auf der Party haben die beiden nochmal miteinander geredet und das dann auch ganz ohne Handgreiflichkeiten. Die Lisa Stansfield, die hat der Prince danach wohl nicht so schnell vergessen. Gab bestimmt nicht so viele Frauen, die ihn so vom Flirten abgehalten haben. Eine ganz besondere Frau, ein ganz besonderer Hit. Lisa Stansfield mit Change. 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
1: Um 20 Uhr mit Katja Kindermann. Bundesfinanzminister Klingbeil hat sich dafür ausgesprochen, die Koalitionspläne für neue Regeln bei der Krankschreibung noch einmal zu ändern. Das Thema sei hochemotional, sagte der SPD-Chef im ARD-Sommerinterview.
2: Ich bin dafür, dass wir erstens sagen, man braucht diese Bescheinigung ab dem ersten Tag, aber nicht, man muss sie am ersten Tag schon holen. Und das Zweite ist, bin ich auch dringend dafür, und gerade war ja das Beispiel von dem Unternehmen, wo ich am Freitag war in Wismar, da hat der Chef zu mir gesagt, ermöglicht doch bitte, dass wir hier auch betriebliche oder sogar tarifliche Regelungen finden können, um das hier bei uns selbst zu gestalten. Und auch da finde ich, das sollten wir tun. Das wäre ein pragmatischer Umgang. Und dann hätten wir, glaube ich, auch ein Thema, das sehr emotional gerade ist, damit sehr pragmatisch angegangen.
1: Vizekanzler Klingbeil. Die Anti-AfD-Bündnisse in Erfurt haben zum Abschluss ihrer Proteste eine positive Bilanz gezogen. Allein an Blockaden, die den AfD-Delegierten den Weg zum Tagungsort verwehren sollten, hätten sich 17.000 Menschen beteiligt, sagte ein Sprecher des Bündnisses Widersetzen. Das Ziel, den Parteitag zu verhindern, sei aber verfehlt worden. Gestern hatten laut Polizei mehr als 30.000 Demonstranten an Anti-AfD-Aktionen in der Stadt teilgenommen. Die Veranstalter sprachen von mindestens 50.000. Kritisiert wurde Polizeigewalt gegenüber Aktivisten. Ein Polizeisprecher sagte, alle Vorfälle würden untersucht. Die Behörde ermittelt nach eigenen Angaben wegen fast 70 Straftaten an diesem Wochenende, unter anderem wegen Sachbeschädigungen und Körperverletzungen. Kurz vor dem NATO-Gipfel in Ankara haben die türkischen Behörden in mehreren Provinzen zahlreiche Menschen festgenommen, unter ihnen Journalisten, Wissenschaftler und Mitglieder linker Gruppierungen. Das berichten türkische Medien und Gewerkschaften. Nach Angaben der Behörden dienen die Razzien der Terrorismusbekämpfung. Kritiker sagen hingegen, mit den Festnahmen sollten Proteste während des NATO-Gipfels verhindert werden. Das zweitägige Treffen in Ankara beginnt am Dienstag. Bei der Fußball-Weltmeisterschaft stehen die nächsten Achtelfinale an. Am Abend kämpfen zunächst Norwegen und Brasilien um den Einzug ins Viertelfinale. Aus dem ARD-WM-Team die Serie Krause.
3: Brasilien will dabei eine Serie beenden. Die letzten 6 K.O.-Spiele gegen europäische Teams haben die Brasilianer verloren. Norwegen könnte mit einem Sieg erstmals in ein WM-Viertelfinale einziehen. Um 2 Uhr in der Nacht trifft dann Co-Gastgeber Mexiko auf England. Die US-Botschaft in Mexiko-Stadt hat ihre Staatsbürger zu besonderer Vorsicht aufgerufen. Es werden erneut große Menschenmengen erwartet. Bei jüngsten Public-Viewing-Veranstaltungen war es wegen Überfüllung zu Verletzten und Todesfällen gekommen.
1: Das waren die Nachrichten.
4: Es ist 20.02 Uhr, NDR 1 Welle Nord, das Wetter für uns in Schleswig-Holstein. Ich sehe auf unseren Wetterkameras immer noch größtenteils blauen Himmel und ein bisschen Abendsonne, nur so ein paar harmlose Wölkchen. Es bleibt jetzt noch meistens trocken, in der Nacht ändert sich das ein bisschen, da kommen Regenwolken von der Nordsee zu uns ins Binnenland. Minimal 11 Grad bekommen wir heute Nacht, morgen dann bis zu 20 Grad wieder und es regnet ziemlich häufig, erst später wird es dann trockener. Der Wettertrend gibt uns Dienstag nochmal einen wilden Mix aus Schauern und Gewittern mit wenig Sonne bei 20 Grad. Mittwoch ist es dann wieder sonnig bei 21 Grad.
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4: 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A1, Fehmarn Richtung Lübeck zwischen Scharbeutz und Rathekau. 8 Kilometer stockend. Hier brauchen Sie eine knappe halbe Stunde länger. Die A1, Hamburg Richtung Bremen, ist zwischen Hamburg-Stillhorn und Harburg wegen Brückenarbeiten bis morgen früh um 5 gesperrt. Dadurch staut es sich ab Billstedt und auf der Umleitungsstrecke. Die Umleitung führt über die U76. A7, Flensburg Richtung Hamburg zwischen Hamburg-Volkspark und dem Elbtunnel stockt es 3 Kilometer. Und die A23 Heide Richtung Hamburg ist zwischen Elmshorn und Tornisch immer noch nach dem schweren Unfall gesperrt. A25 B404 Hamburg Richtung Lüneburg zwischen Kurslack und Elbbrücke 4 Kilometer Stau und da brauchen Sie 20 Minuten länger. B209, B5 Lauenburg Richtung Lüneburg zwischen Buchhorster Weg und Hohnsdorf, da gibt es auch einen Stau. Und ich wünsche Ihnen auf jeden Fall, wo auch immer Sie unterwegs sind, gute Fahrt.
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4: Was haben Sie denn so im Arm, wenn Sie abends schlafen gehen? Bestimmt nicht das, was die Queen of Pop Madonna im Arm hat. Die hat nämlich gerade in einem Interview erzählt, dass sie jede Nacht mit einem lila Plüsch-Oktopus namens Octavia schläft. Süß, oder? Ein Oktopus-Kuscheltier habe ich noch nie gesehen, aber irgendwie schön, ne? 8 Arme, maximaler Kuschelfaktor. Hier ist sie, die Madonna mit Urlaubspop, passend zu den Sommerferien in Schleswig-Holstein. 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

0: Schönen Sonntagabend.
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0: Wir sagen Happy, Happy, Happy Birthday nachträglich zum 64. Geburtstag Mr. Tom Cruise. Vor 40 Jahren hat er uns zum ersten Mal in Top Gun begeistert, sah so unverschämt gut aus in seiner Pilotenuniform und egal was er anhat, auch eine Lederjacke da auf dem Motorrad. 2022 gab es dann ja Top Gun Maverick und damit ist noch nicht Schluss, denn jetzt gerade ist klar geworden, Top Gun 3 ist offiziell in Arbeit. Paramount hat bestätigt, ein dritter Top Gun Film ist in der Entwicklung, das Drehbuch wird geschrieben. Tom Cruise soll auch als Maverick zurückkehren. Einen Starttermin für die Dreharbeiten gibt es aber noch nicht. Wenn es da mehr Infos gibt, dann hören Sie die natürlich bei uns. Ich bin mir zumindest über eines schon ziemlich sicher, dass dieser Hit auch im dritten Top Gun-Teil vorkommen wird. Danger Zone von Kenny Loggins. Der ist gesetzt. Der war im ersten, der war im zweiten. Der kommt bestimmt auch im dritten Teil. Haben wir jetzt hier bei uns die größten Hits für Schleswig-Holstein, NDR 1, Welle Nord. Und hier ist Mr. Kenny Loggins.

0: Am Schluss gibt Brian May aber nochmal alles hier. Queen mit Killer Queen. Und es ist 20.30 Uhr jetzt gleich. In der 1-Welle Nord das Wetter für uns in Schleswig-Holstein. Nur so langsam senkt sich die Sonne, aber sie ist uns noch ein bisschen erhaltend. Zumindest sieht es auf unseren Wetterkameras so aus, ob auch bei Ihnen in der Region gerade noch ein bisschen Sonne vorhanden ist. Später heute Nacht zieht ein bisschen Regen auf von der Nordsee aus und am Meer vor allem ist es windig bis stürmisch bei minimal 11 Grad. Morgen starten wir erstmal mit vielen Wolken und ziemlich vielen Schauern in den Tag. Später wird es dann trockener und auch manchmal sonnig bei bis zu 20 Grad. Der Wettertrend, der dreht Dienstag nochmal richtig ab mit Schauern und Gewittern bei 20 Grad. Am Mittwoch wieder mehr Sonne bei 21 Grad.
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0: 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Die A1 Hamburg Richtung Bremen ist zwischen Hamburg-Stillhorn und Harburg wegen Brückenarbeiten bis morgen früh um 5 gesperrt. Dadurch staut es sich immer noch ab Billstedt und auf der Umleitungsstrecke. Die Umleitung führt über die U76. B209, B5 Lauenburg Richtung Lüneburg zwischen Buchhorsterweg und Hohnsdorf. Da gibt's auch immer noch einen Stau. Ich wünsche Ihnen eine gute Fahrt.
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0: Ich bin Nathalie Werkle, schön, dass Sie dabei sind. Der Hit Don't Answer Me, das ist kein ganz einfacher klassischer Herzschmerz, jetzt so nach dem Motto, komm doch wieder. Nee, eher so, egal was ich mache, bitte antworte mir nicht, denn sonst bin ich wieder voller Hoffnung und die Gefühlsachterbahn geht von vorne los. Der ein oder die andere wird wissen, wovon The Alan Parsons Project da singen in Don't Answer Me. 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Ich wünsche Ihnen einen traumhaft schönen Sonntagabend.

0: Na, haben Sie auch mitgesungen bei Dan Hartmans Relight My Fire?
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0: Manchmal muss man so ein bisschen zu seinem Glück gezwungen werden. So auch Neil Tennant von den Pet Shop Boys. Go West ist heute einer der bekanntesten Songs der Band, aber Neil Tennant fand am Anfang die Idee ziemlich furchtbar, genau diesen Song zu covern. Sein Partner Chris Lowe kam mit dem Vorschlag, diesen alten Village People Song zu covern, und Neil sagt, ne. Überzeugt hat ihn dann wohl nicht der Disco-Charme, sondern die Struktur des Songs, denn die Akkorde, die haben was von einer Hymne, es ist fast klassisch, und genau daraus haben dann die Pet Shop Boys 1993 nicht einfach irgendein Cover gemacht, sondern eine riesengroße Pop-Hymne. Mit Chor, mit Pathos und dieser typischen Mischung aus Euphorie und Melancholie. Ja, manchmal liegt dann Chris Lowe also doch richtig, auch wenn Neil Tennant erstmal die Augen verdreht. Die Pet Shop Boys mit Go West haben wir direkt nach Jeffrey Williams und Cinderella. Mein Name ist Nathalie Werkle, ich habe jetzt Feierabend. Ich wünsche Ihnen einen richtig, richtig schönen Restsonntagabend und genießen Sie in der 1 Mitte Nord die größten Hits für Schleswig-Holstein.

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1: Um 21 Uhr mit Katja Kindermann. Bundesfinanzminister Klingbeil hat sich dafür ausgesprochen, die Koalitionspläne für neue Regeln bei der Krankschreibung noch einmal zu ändern. Das Thema sei hochemotional, sagte der SPD-Chef im ARD-Sommerinterview.
2: Ich bin dafür, dass wir erstens sagen, man braucht diese Bescheinigung ab dem ersten Tag, aber nicht, man muss sie am ersten Tag schon holen. Und das Zweite ist, bin ich auch dringend dafür, und gerade war ja das Beispiel von dem Unternehmen, wo ich am Freitag war in Wismar, da hat der Chef zu mir gesagt, ermöglicht doch bitte, dass wir hier auch betriebliche oder sogar tarifliche Regelungen finden können, um das hier bei uns selbst zu gestalten. Und auch da finde ich, das sollten wir tun. Das wäre ein pragmatischer Umgang. Und dann hätten wir, glaube ich, auch ein Thema, das sehr emotional gerade ist, damit sehr pragmatisch angegangen.
1: Vizekanzler Klingbeil. Die Anti-AfD-Bündnisse in Erfurt haben zum Abschluss ihrer Proteste eine positive Bilanz gezogen. Allein an Blockaden, die den AfD-Delegierten den Weg zum Tagungsort verwehren sollten, hätten sich 17.000 Menschen beteiligt, sagte ein Sprecher des Bündnisses Widersetzen. Das Ziel, den Parteitag zu verhindern, sei aber verfehlt worden. Gestern hatten laut Polizei mehr als 30.000 Demonstranten an Anti-AfD-Aktionen in der Stadt teilgenommen. Die Veranstalter sprachen von mindestens 50.000. Kritisiert wurde Polizeigewalt gegenüber Aktivisten. Ein Polizeisprecher sagte, alle Vorfälle würden untersucht. Die Behörde ermittelt nach eigenen Angaben wegen fast 70 Straftaten an diesem Wochenende, unter anderem wegen Sachbeschädigungen und Körperverletzungen. Kurz vor dem NATO-Gipfel in Ankara haben die türkischen Behörden in mehreren Provinzen zahlreiche Menschen festgenommen, unter ihnen Journalisten, Wissenschaftler und Mitglieder linker Gruppierungen. Das berichten türkische Medien und Gewerkschaften. Nach Angaben der Behörden dienen die Razzien der Terrorismusbekämpfung. Kritiker sagen hingegen, mit den Festnahmen sollten Proteste während des NATO-Gipfels verhindert werden. Das zweitägige Treffen in Ankara beginnt am Dienstag. Bei der Fußball-Weltmeisterschaft stehen die nächsten Achtelfinale an. In gut einer Stunde kämpfen zunächst Norwegen und Brasilien um den Einzug ins Viertelfinale. Aus dem ARD-WM-Team Desiree Krause.
3: Brasilien will dabei eine Serie beenden. Die letzten 6 K.O.-Spiele gegen europäische Teams haben die Brasilianer verloren. Norwegen könnte mit einem Sieg erstmals in ein WM-Viertelfinale einziehen. Um 2 Uhr in der Nacht trifft dann Co-Gastgeber Mexiko auf England. Die US-Botschaft in Mexiko-Stadt hat ihre Staatsbürger zu besonderer Vorsicht aufgerufen. Es werden erneut große Menschenmengen erwartet. Bei jüngsten Public-Viewing-Veranstaltungen war es wegen Überfüllung zu Verletzten und Todesfällen gekommen.
1: Das waren die Nachrichten. Das Wetter in Deutschland. Nachts erst locker bewölkt, im Verlauf ziehen von der Nordsee her Regenwolken auf, 16 bis 10 Grad. Morgen vielerorts bewölkt, teils schauerartiger und gewittriger Regen, 18 bis 24 Grad. Am Dienstag zeitweise Regen und sehr windig, im Südwesten Niedersachsen freundlicher. Es ist jetzt 21.03 Uhr.
4: Schönen Dank fürs 3-Minuten-Nachrichten-Update. Von mir der Blick auf die Straßen im Lande. Hier ist der Verkehrsservice im ARD-Abend. A1 Trier Richtung Köln-Koblenz. Hier ist die Ausfahrt Hasborn gesperrt. Es läuft nämlich hier ein Feuerwehreinsatz. Dann A1 Köln-Euskirchen. Hier ist zwischen Erftstadt und Kreuz-Bliesheim in beiden Richtungen wegen Bauarbeiten gesperrt. Bis morgen 5 Uhr wird's dauern. Blick auf die Autobahn 6, Mannheim Richtung Heilbronn. Zwischen Mannheim-Schwetzingen und Schwetzingen-Hockenheim. 6 Kilometer stockender Verkehr. A5 Karlsruhe Richtung Heidelberg zwischen Kronau und Waldorf-Wiesloch, 9 Kilometer Stau. Und dann die Autobahn 10, Dreieck Werder Richtung Dreieck Havelland ist zwischen Potsdam-Nord und Berlin-Spandau wegen Bauarbeit bis ca. 20 Uhr heute Abend gesperrt. Das war doch schon. Hey, dann müsste es doch jetzt vorbei sein. Wir haben doch schon 21 Uhr. Na, ich hoffe, dass dann demnächst aufgemacht wird. Wenn die Meldung noch drin ist, heißt es ja, dass es nicht im Zeitrahmen geblieben ist. Ihnen auf jeden Fall weiter gute Fahrt durch den Abend und hoffentlich ist dann auch die A10 bald wieder auf.
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4: Für alle am Radio habe ich ein freundliches Hallo. Seien Sie dabei und hören Sie mal. Hier singen bei uns sogar die Engel. Die Eurythmics, There Must Be an Angel. Hanne Bauer ist hier in Magdeburg. Hi.

0: wenn Engel reisen, hier, there must be an angel playing with my heart. Die Ferien haben begonnen und nicht jeden zieht's zu den Krokodilen der Everglades, wie Dirk aus Wachau. Aber er hat ja auch noch bis November Zeit. Bei uns im ARD-Abend geht's darum, wo Sie so mit den Kindern vielleicht Ihren Urlaub verbringen oder mit den Enkeln, ob die Koffer schon gepackt sind oder ob's direkt schon losging für Sie und Sie uns jetzt von unterwegs hören. E-Mail-Adresse fürs Mitmachen ist ard-abend@mdr.de oder Sie nutzen die absolut kostenfreie Telefonnummer 0800 80 80 110.
1: Ja, hier ist Uwe aus Pernschöne-Merzgebirge. Ich möchte Sie hiermit höflichst darauf hinweisen, dass es in unserem Land genügend Menschen gibt, die sich keine Urlaubsreise auch im eigenen Land leisten können. Ja. Ha? Es wäre mal gut, wenn Sie mal ein bisschen drauf Rücksicht nehmen würden. Ich bedanke mich bei Ihnen. Danke. Tschüss.
0: Uwe aus dem Erzgebirge ist natürlich angekommen und recht haben Sie, aber das Thema ist ja jetzt bei uns auch nicht unbedingt, wo werde ich in den Sommerferien schnell das meiste Geld los, das ich nicht habe, sondern wo verbringen Sie eine schöne Zeit, und das kann ja zum Beispiel eben auch der Waldsee im eigenen Ort sein oder der Baggersee wie bei mir, bei lecker Essen vom Campingkocher mit nur Schatzi und den zwei Hunden und jeder Menge Mücken am Niekripper See bei Magdeburg. Also nicht mit dem Kostenargument jetzt, sondern natürlich, was machen Sie Schönes, wo genießen Sie den Sommer und wie machen Sie was Schönes, auch wenn das Geld vielleicht ein bisschen eng ist. Und na gerade im Erzgebirge, Mensch, Uwe, da gibt's doch so viele schöne Ecken. Also da würden mir ja gleich mal bei Ihnen im Ort 10 Sachen einfallen, die ich gerne machen würde. Und vielleicht klappt das ja auch irgendwann mal.
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0: Und als hätte es die Musikredaktion gehört, spielen wir dahinter auch noch Prince and the New Power Generation. Money don't matter tonight. Also Geld spielt heute Nacht keine Rolle. So, so. Genau. Aber das ist auch das Thema. Sommerferien. Was haben Sie vor? Wo genießen Sie es auch bei schmalem Budget? 0800 80 80 110. Die Telefonnummer.

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1: Die Dire Straits, Money for Nothing und davor noch Prince and the New Power Generation, Money Don't Matter Tonight. Hier ist der ARD-Abend und Annette aus Leipzig hat geschrieben, bin gespannt, wo die Hörerinnen und Hörer des ARD-Abends ihren Sommerurlaub verbringen. Es ging ja gut los mit Florida, dort wäre es mir allerdings zu warm. Mit dem Wetter kann ich dir nur zustimmen. Liebe Grüße, Annette. Also doch nicht so unbedingt wärmeliebend, oder Annette? Ja, nee, es ist schon schön jetzt gerade. Also das ist ja auch Sommer, wenn es mal nicht ganz so ballert von oben mit der Sonne und wenn auch ab und zu mal ein Tropfen Regen kommt, sieht doch die Natur viel freundlicher aus. Schönen Abend auf jeden Fall.

0: Andi hat geschrieben aus Nebra und ich grüße ganz lieb zurück. Andi hat nämlich heute gerade seine zweite Schicht im neuen Job hinter sich gebracht und hat geschrieben, hallo Hanno, mein Schatz Margitta und ich können ja nur von November bis Februar Urlaub machen, da ich ja über den Sommer im Terrassenschwimmbad Nebra beschäftigt bin. Heute die zweite Schicht ab Mittag. Aber man kann ja auch im Herbst und im Winter schön Urlaub machen. Ein genaues Reiseziel haben wir noch nicht, aber auf jeden Fall werden wir in Deutschland Urlaub machen. Viele Grüße ans gesamte Team des ARD-Abends und alle, die mich kennen. Euer Stammhörer Andi aus Nebra und übrigens als Anlage ein Foto von unserer Indianerbanane im Garten, die dieses Jahr das erste Mal zwei Früchte trägt. Wow! Andi, also Lieblingsplatz, Garten steht damit schon mal fest, ja? Und mit dieser tollen Pflege hat es dann auch die Indianerbanane geschafft. Ich wusste gar nicht, dass es Indianerbananen gibt. Ja, muss ich mir gleich mal anschauen. Die sehen noch so winzig aus, aber wahrscheinlich werden sie dann doch irgendwann mal groß. Oder wie Feigen sehen die eigentlich aus, oder? Die sind bestimmt irgendwie so aus dieser Ecke da, oder? Ja, und dann den Kindern schöne Sommerferien machen im Terrassenbad Nebra. Na, das ist doch vorbildlich, absolut. Und einfach mal das Schönste, was man tun kann in seinem Leben. Also, herzlichen Dank im Namen aller Kinder, die da schöne Sommerferien haben werden im Terrassenbad in Nebra und dort also unter guter Betreuung, unter wachsamen Augen ins kühle Nass springen können.
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Kurze Unterbrechung bei Tina Turner, denn es gibt einen Falschfahrer. Achtung bitte, auf der Autobahn 44 zwischen Eschwege und Abfahrt Sontra West ist ein Falschfahrer gemeldet worden. Bitte ganz rechts fahren, nicht überholen. Wir melden, wenn die Gefahr vorüber ist. Achtung bitte, ein Falschfahrer auf der Autobahn 44 zwischen Eschwege und der Abfahrt Sontra West ist ein Falschfahrer gemeldet worden. Vorsicht hier in beiden Richtungen.

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4: 21.30 Uhr, Zeit für den Verkehrsservice im ARD-Abend. Achtung bitte, Autofahrer, ein Falschfahrer auf der Autobahn 44 zwischen Eschwege und der Abfahrt Sontra West ist ein Falschfahrer gemeldet worden. Bitte rechts fahren, nicht überholen und Vorsicht in beiden Richtungen. Dann der Blick auf die A3 Würzburg Richtung Frankfurt zwischen Helmstadt und Wertheim-Lengfurt. Hier ist die Autobahn gesperrt, also Richtung Frankfurt, weil ein Feuerwehreinsatz läuft und es gibt natürlich auch gerade schon einen Stau. Auf der Autobahn 44 zwischen Eschwege, ach nee, das ist nochmal die Falschfahrermeldung, dann ist das die nächste Meldung von der Autobahn 1, Köln-Euskirchen zwischen Erftstadt und Kreuz-Bliesheim in beiden Richtungen wegen Bauarbeiten gesperrt, bis morgen 5 Uhr. Und immer noch gesperrt die Autobahn 10, Dreieck Werder Richtung Dreieck-Havelland zwischen Potsdam-Nord und Berlin-Spandau. Eigentlich sollten die Bauarbeiten schon um 20 Uhr abgeschlossen sein. Jetzt haben wir es 21.30 Uhr.
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4: Mit Hanno Bauer in Magdeburg. Ich grüße schön.

0: Hier ist der AD-Abend. Erinnere mich an Liebe und sag ja, steck einen Ring an meinen Finger. Taylor Swift hat am Wochenende geheiratet und ja, auch aus Deutschland sind Swifties extra nach New York geflogen, um dabei zu sein. Wie Melanie zum Beispiel aus Norddeutschland.
1: Ich bin heute hier, weil ich gehört habe, Taylor Swift heiratet heute hier im Madison Square Garden und da wollte ich natürlich mal vorbeischauen, ob ich irgendwas erhaschen kann. Ich mag einfach auch ihre Musik, auch mit meinen Freunden höre ich gerne Taylor Swift, meine Mutter auch, mit ihr war ich zum Beispiel auf dem Konzert. Auch ihre ganzen Outfits und wie sie mit ihren Fans interagiert, das mag ich an ihr.
0: So, da werden wir jetzt schon mal bei der Seite von... Hey, Moment. So schnell wollen wir gar nicht sein. Da werden wir also schon auf der Seite von Taylor Swift. Der Bräutigam, der wurde ja noch gar nicht erwähnt. Unser ARD-Reporter Martin Ganselmeier berichtet jetzt, und zwar wirklich jetzt in diesem Moment, aus New York.
2: Den ganzen Tag über hatten Anhänger von Taylor Swift und zahlreiche Medienvertreter vor dem Madison Square Garden ausgeharrt, trotz schwülwarmer Temperaturen von bis zu 40 Grad Celsius. Dann endlich, um kurz vor 20 Uhr Ortszeit, erschien auf einer der großen Leuchttafeln an der Konzertarena in pinker Farbe die ersehnte Nachricht. Just married, frisch verheiratet, stand dort in Großbuchstaben und zwar bewusst mit 2 T geschrieben, einmal für Taylor und einmal für Travis. Zahlreiche Sender unterbrachen ihr Programm, um die frohe Botschaft zu verkünden.
3: We have official confirmation. Taylor Swift and Travis Kelce are married.
2: Zeitgleich veröffentlichte die Sprecherin von Taylor Swift eine Bestätigung per Mail. Darin enthalten auch die überraschende Information, dass es der Schauspieler und Comedian Adam Sandler war, der die Trauung vornahm. Sandler gilt als enger Freund des Brautpaars. Außerdem habe man auf die sonst in den USA üblichen Brautjungfern und Begleiter des Bräutigams verzichtet, hieß es weiter. Stattdessen gab es nur 2 Trauzeugen, Taylor Swifts jüngerer Bruder Austin und Travis Kelces älterer Bruder Jason. Die Kosten für die Hochzeit inklusive Polizeischutz und Straßensperren werden auf bis zu 20 Millionen Dollar geschätzt. Allerdings rechnen Medienexperten damit, dass der Insider-Film zur Hochzeit und exklusive Fotos demnächst für sehr viel Geld an eine Streaming-Plattform verkauft werden.
0: Martin Ganselmeier, unser Reporter aus New York, also Taylor und Travis frisch verheiratet. Und der Hit ist dann natürlich noch, dass es den ganz großen Geldklumpen hinten an nochmal für zahlende Zuschauerinnen und Zuschauer geben wird. Wie kommerziell bei uns im ARD-Abend jetzt Taylor Swift zu hören mit Anti-Hero.

0: Miss Taylor Kelsey Swift zu hören bei uns im ARD-Abend.
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0: Und jetzt fröhliche Musik von George Michael, Faith.

0: PhD, I won't let you down. Hier ist der ARD-Abend. Und ja, es sind so viele Menschen gerade schon in den Ferien. Also am Wochenende sind viele schon unterwegs gewesen und haben die ersten Ferientage genießen können mit den Kindern oder mit den Enkeln. Und was sie so tun, ja, das liegt natürlich an jedem selber. Ein bisschen natürlich auch am Geld, was zur Verfügung steht, um ein paar schöne Ausflüge zu machen. Es muss ja nicht immer gleich der große Urlaub sein, sondern es gehen ja auch wunderbare Ausflüge dann direkt vor der eigenen Haustür. In Niedersachsen zum Beispiel. Hier bei unserem Hörer, der sich gemeldet hat und auch nicht unbedingt ganz viel Geld ausgibt für ein paar schöne Stunden zu zweit.
1: Ich heiße Michael, ich komme aus Hannover und gehe mir wirklich wunderschöne Kiesfläche. Dann nimmt man einen Picknickkorb mit, kauft günstig ein, mit Wein, Wasser, die Sonne wird scheinen, die Mücken kommen, wir lachen, gehen ins Bad, ist das so schön, das Leben. Dankeschön.
0: Ah, die Kiesteiche rund um Hannover, ich kenne sie sehr gut, muss ich sagen. Also war ich auch schon oft mit dem Hund dort. Und wenn man dann auch noch die Möglichkeit hat, dann reinzuspringen, weil das Wasser dann auch dementsprechend kühl beziehungsweise auch warm genug ist, um da drinnen zu baden, ist doch alles wunderbar. So hört sich auf jeden Fall auch Sommer an. Also einfach Urlaub vor der Haustür, in der eigenen Region und einfach was draus machen. So wie das Michael hier gemacht hat. Wunderbar. Ich wünsche schöne, laue Abende ohne viel Mücken.

Janet Jepsen im ARD-Abend. Und weil es Michael aus Hannover gerade erwähnte, die Kiesteiche bei Hannover, ja, da habe ich jetzt gleich nochmal nachgeschaut in der Karte, wo genau ich da eigentlich war. Also Hannover-Langenhagen am Wietzepark, sehr, sehr schöne Ecke. Ich war sogar dieses Jahr schon dort. Allerdings donnern da so alle paar Minuten diese tiefliegenden Urlaubsflieger Richtung Airport Hannover über den Strand. Aber das gehört nun mal dazu. Also wirklich sehr lauschig da am Hufeisensee, am Wietzepark. Hier ist der ARD-Abend. Jetzt noch 4 Minuten bis zu den 22 Uhr Nachrichten. Und diese gehören der Cutting Crew. I've been in love before.

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1: Um 22 Uhr mit Katja Kindermann. Vizekanzler Klingbeil hat sich beim Thema Krankschreibungen für eine zweckmäßige Lösung ausgesprochen. Er habe in den vergangenen Tagen gemerkt, dass die Pläne der Koalition eine hochemotionale Debatte ausgelöst hätten, sagte der SPD-Politiker im ARD-Sommerinterview. Aus Berlin Nicole Markwald.
2: Der Vizekanzler betonte, dass er persönlich kein Misstrauen gegenüber den Arbeitnehmern hege. Aber die Koalition habe etwas verabredet und dazu stehe er auch. Klingbeil forderte eine pragmatische Lösung. Zum Beispiel, wenn man erstens sagt, ihr müsst euch nicht krank zum Arzt schleppen und auch nicht krank auf die Arbeit schleppen, führte der SPD-Politiker aus. Er sprach sich dafür aus, betriebliche oder tarifrechtliche Regelungen für dieses Vorhaben zu finden. Die schwarz-rote Koalition hatte in der vergangenen Woche beschlossen, eine verpflichtende Arbeitsunfähigkeitsbescheinigung ab dem ersten Tag einzuführen.
1: In Köln haben laut Veranstalter rund 1,5 Millionen Menschen den Christopher Street Day gefeiert. Allein für den Umzug mit Festwagen durch die Innenstadt waren rund 60.000 Menschen angemeldet. Hunderttausende Schaulustige und Feiernde standen am Rand der Strecke. Die Kölner CSD-Demonstration für gleiche Rechte für homosexuelle und queere Menschen zählt zu den größten ihrer Art in Deutschland. US-Präsident Trump will sich am Rande des NATO-Gipfels in Ankara mit dem Präsidenten der Ukraine, Selenskyj, treffen. Die Begegnung finde am Mittwochnachmittag statt, sagte eine Sprecherin des Weißen Hauses. Im Anschluss an das Treffen wolle sich Trump auch mit Kreml-Chef Putin austauschen. Bei den Treffen dürfte es erneut darum gehen, wie der russische Angriffskrieg gegen die Ukraine beendet werden kann. Im Südwesten Frankreichs breitet sich ein Waldbrand immer weiter aus. Das Feuer war vergangene Nacht nahe Perpignan ausgebrochen. Bislang haben die Flammen rund 16 Quadratkilometer Vegetation zerstört. Aus Paris, Caroline Düller.
3: Für mehrere Orte des Departements an der Grenze zu Spanien wurden die kommunalen Rettungspläne aktiviert. Mehrere tausend Menschen im Departement wurden in Sicherheit gebracht. Außerdem hat die Präfektur entschieden, dass die dritte Etappe der Tour de France am Montag angepasst wird. Zuschauer sind demnach nicht zugelassen. Auch andere Regionen Frankreichs sind von Waldbränden betroffen, darunter das Departement Gard an der Mittelmeerküste sowie das Departement Drôme im Landesinneren zwischen Lyon und Avignon. Für mehrere Departements in Südfrankreich gilt ab Montag erneut die zweithöchste Hitzewarnstufe.
1: Das waren die Nachrichten. Das Wetter in Deutschland. In einem breiten Streifen zwischen der Nordsee und dem Südosten, bei vielen Wolken gebietsweise Regen, sonst meist trocken und wechselnd bewölkt, 17 bis 10 Grad. Morgen im Norden und Osten stark bewölkt, zeitweise Regen sowie Schauer und einzelne Gewitter. In der Südwesthälfte freundlicher, 18 bis 32 Grad. Am Dienstag im Nordosten Schauerwetter, im Südwesten Sonne, 18 bis 35 Grad. Und am Mittwoch heiter bis wolkig, nur stellenweise Schauer, bei 19 bis 34 Grad. Es ist jetzt 22.03 Uhr.
4: So, damit sind wir wieder auf dem neuesten Stand. Dankeschön in die Nachrichtenredaktionen. Von mir ist der Blick auf die Straßen im Lande. Hier ist der Verkehrsservice des ARD Abends. Und es gibt erstmal die Entwarnung von der Autobahn 44 zwischen Eschwege und dem Ausfahrt Sontra West. Hier ist kein Falschfahrer mehr unterwegs. Alle fahren wieder in die richtige Richtung. Das ist prima so. Die Autobahn 1 ist zwischen Erftstadt und Kreuz Bliesheim in beiden Richtungen wegen Bauarbeiten bis 5 Uhr gesperrt. A3 Richtung Oberhausen, Vorsicht bitte, zwischen Offenbacher Kreuz und Frankfurt am Main Süd steht ein defektes Fahrzeug auf der linken Fahrspur. Sehr günstig platziert. A5 Richtung Kassel zwischen Nordwestkreuz Frankfurt und Bad Homburger Kreuz, 3 Kilometer Stau an einer Baustelle. Und die B250 ist zwischen dem Abzweig Altenroda und Bad Biebrach nach einem Unfall gesperrt. Damit weiter gute Fahrt durch den Abend, dort wo es sich nicht staut.
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4: Und für alle im Studio ist Hanno Bauer in Magdeburg. Ich grüße schön mit Musik von Cher, Save Up All Your Tears.

Ja, bei dem Rhythmus werden gerade in Hannover wieder die Karten gegeben. So hört sich das, glaube ich, an. Und bei Traudel in Hannover wird nämlich gerade mit den Freundinnen Karten gespielt. Nach Spielregeln, die Lily Allen uns jetzt erstmal besingt, bevor wir gleich zu Traudels Grüßen kommen. Im ARD-Abend jetzt Lily Allen mit ihrem It's Not Fair.

0: Also, die Karten sind gegeben in Hannover, Sommerferien, in diesem Falle heute mit Freundinnenabend, ja, beim Kanasta-Spiel. Und natürlich spielen alle fair, sammeln ihre Karten, um auf die 5000 erforderlichen Punkte zu kommen, schreibt Traudel und jetzt weiter Karten spielen. Wir spielen mit Freunden alle 4 Wochen Kanasta. Schönen Abend noch, ciao Traudel. Ja, nur mal kurz zwischen dem Geben und Blatt aufnehmen eine E-Mail schreiben, da muss man sich schon kurz fassen, schon klar. Na, wenigstens darf ich bei der Runde noch ein bisschen dabei sein. Bis zum Ausklang der Sendung, sozusagen als Joker.
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0: Schönen Gruß nach Hannover, liebe Trottel.

Ja, ja, da tanzen Erdhörnchen Timon und Warzenschwein Pumba fröhlich in der Savanne, beziehungsweise singen im Dschungel. Singen sie ja hier, weil der Löwe schläft. Wobei mir dieses tierische Disney-Gehopse ganz schön im Prinzenkrönchen klingelt. Dann lieber Hakuna Matata. Oder versuch's mal mit Gemütlichkeit oder wie jetzt bei den Adlern hier, bei den Eagles, take it easy. Einen easy ARD-Abend wünsche ich. Um 22.22 Uhr.

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6: 22.31 Uhr. Zeit für den Verkehrsservice im ARD-Abend. Die A1 ist zwischen Erftstadt und Kreuz-Bliesheim in beiden Richtungen wegen Bauarbeiten bis 5 Uhr morgen früh gesperrt. A3 Richtung Oberhausen, Vorsicht zwischen Offenbacher Kreuz und Frankfurt am Main Süd, steht ein defektes Fahrzeug auf der linken Fahrspur. A5 Richtung Kassel zwischen Nordwestkreuz Frankfurt und Bad Homburger Kreuz, 3 Kilometer Stau vor einer Baustelle. Und die Bundesstraße 250 ist zwischen dem Abzweig Altenroda und Bad Bibra nach einem Unfall gesperrt. Und damit weiter gute Fahrt durch den Abend.
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6: Mit Hanno Bauer in Magdeburg und mit dem Electric Light Orchestra Rock'n'Roll is King. Wobei Röcke doch eigentlich eher Frauensache sind, also Queen sozusagen. Aber heutzutage ist ja alles möglich. So.

Thomas aus Wuppertal hört den ARD-Abend und schreibt: Hallo lieber Hanno, wollte dich mal kurz grüßen. Ich war bereits im Urlaub und zwar auf Sylt. Und dieser Sylt-Urlaub war sehr schön, mit perfektem Wetter die ganze Woche. Und außerdem habe ich die Chance genutzt, die ganze Insel zu erkunden. Ich bin quer durch die ganze Insel gefahren. Und zwar mit dem Bus. Ich war in List mit dem Erlebniszentrum Naturgewalten, Hörnum mit der Segelkirche St. Thomas, Westerland mit der schönen Musikmuschel und ich habe dem NDR dann auch noch eine 3D-Karte geschickt nach der Woche Urlaub. Thomas, das klingt ja wirklich spitze. Eine kleine Inselrundfahrt gemacht und das ohne viel Geld dafür auszugeben. Einfach mit dem Linienbus. Sehr, sehr clever. Und auf die Karte, da freuen wir uns doch wirklich richtig. Ich denke mal, dass die ja dann da ist in den nächsten Tagen. Oder, ach nee, er hat sie nach Dresden geschickt zu den Kollegen. Naja, gut, dann lassen wir uns die einfach mal abfotografieren von meinem Namensvetter, von Frank Michael Bauer. Und der wird die mir schon schicken. Die Postcards jetzt auch bei uns zu hören in der im ARD-Abend mit James Blunt. Hey, Moment, der hat gleich angefangen zu singen. Das sollte er natürlich noch nicht. Und James Blunt jetzt zu hören bei uns. Und die Postkarte, die kommt bestimmt bei uns an. Ganz liebe Grüße, Thomas.

Diese Postkarte ist schon mal angekommen. Das finde ich sehr zuverlässig, gerade wenn man bedenkt, dass Sonntag ist. Hier ist der ARD-Abend. Jetzt mit Musik von Ben E. King. Stand by me.

Ja, die herzlichsten Grüße in die Sommerfrische gehen jetzt nach Baden-Württemberg, nach Stuggi, also nach Stuttgart, wo noch keine Sommerferien sind, aber wo Claudi, unsere Stammhörerin, einen Riesenstein vom Herzen gefallen ist, weil sie nämlich endlich die Hüft-OP hinter sich hat, die doch so lange vor sich hergeschoben wurde. Und sie hat geschrieben, ja, meine Zimmerkollegin und ich, wir haben schon die Koffer gepackt für den Urlaub in Bad Urach ab nächster Woche, denn da gehen wir nämlich beide hin. Ich denke mal, das wird die Reha sein, oder? Und wir müssen nichts kochen, nichts putzen. Wir bereiten uns in diesem Vorurlaub schon mal für den nächsten Urlaub vor. Sie macht ihr Knie dafür fit und ich meine Hüfte. Und heute sind wir alle mit unseren Krücken durch den Flur auf und ab marschiert. Wir sind uns vorgekommen wie so ein schwäbischer Wanderverein. Also alles auf Urlaub programmiert. Ich kann es mir ja richtig vorstellen, liebe Claudi, wie sich das anschaut, wenn alle dann Polonaise durchs Krankenhaus machen mit ihren frischen Gelenken. Das sah bestimmt sehr lustig aus. Ich grüße ganz lieb zurück und hoffe, nichts quietscht.

Ja, morgen tue ich wieder da sein. Wo ich jetzt bin, im ARD-Abendstudio nämlich. Hanna Bauer sagt ciao für heute Abend und ich übergebe jetzt ans Nachbarstudio, etwas weiter die Elbe rauf, in Dresden nämlich. Ronny Krapmann freut sich schon auf Sie ab 23 Uhr. Die beste Alternative zum gesunden Nachtschlaf ist gesundes Nachtradio. Bis dann, ciao.

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1: Um 23 Uhr mit Katja Kindermann. Vizekanzler Klingbeil hat sich beim Thema Krankschreibungen für eine zweckmäßige Lösung ausgesprochen. Er habe in den vergangenen Tagen gemerkt, dass die Pläne der Koalition eine hochemotionale Debatte ausgelöst hätten, sagte der SPD-Politiker im ARD-Sommerinterview. Aus Berlin, Nicole Markwald.
2: Der Vizekanzler betonte, dass er persönlich kein Misstrauen gegenüber den Arbeitnehmern hege. Aber die Koalition habe etwas verabredet und dazu stehe er auch. Klingbeil forderte eine pragmatische Lösung. Zum Beispiel, wenn man erstens sagt, ihr müsst euch nicht krank zum Arzt schleppen und auch nicht krank auf die Arbeit schleppen, führte der SPD-Politiker aus. Er sprach sich dafür aus, betriebliche oder tarifrechtliche Regelungen für dieses Vorhaben zu finden. Die schwarz-rote Koalition hatte in der vergangenen Woche beschlossen, eine verpflichtende Arbeitsunfähigkeitsbescheinigung ab dem ersten Tag einzuführen.
1: US-Präsident Trump will sich am Rande des NATO-Gipfels in Ankara mit dem Präsidenten der Ukraine Selenskyj treffen. Die Begegnung finde am Mittwochnachmittag statt, sagte eine Sprecherin des Weißen Hauses. Im Anschluss wolle sich Trump auch mit Kreml-Chef Putin in Verbindung setzen. Bei den Gesprächen dürfte es erneut darum gehen, wie der russische Angriffskrieg gegen die Ukraine beendet werden kann. Die USA vermitteln schon länger zwischen beiden Ländern. Angesichts ihres eigenen Kriegs gegen den Iran rückten die Bemühungen aber zuletzt in den Hintergrund. Im Südwesten Frankreichs breitet sich ein Waldbrand immer weiter aus. Das Feuer war vergangene Nacht nahe Perpignan ausgebrochen. Bislang haben die Flammen rund 16 Quadratkilometer Vegetation zerstört. Aus Paris, Caroline Düller.
3: Für mehrere Orte des Departements an der Grenze zu Spanien wurden die kommunalen Rettungspläne aktiviert. Mehrere tausend Menschen im Departement wurden in Sicherheit gebracht. Außerdem hat die Präfektur entschieden, dass die dritte Etappe der Tour de France am Montag angepasst wird. Zuschauer sind demnach nicht zugelassen. Auch andere Regionen Frankreichs sind von Waldbränden betroffen, darunter das Departement Gard an der Mittelmeerküste sowie das Departement Drôme im Landesinneren zwischen Lyon und Avignon. Für mehrere Departements in Südfrankreich gilt ab Montag erneut die zweithöchste Hitzewarnstufe.
1: Tennisprofi Jan-Lennard Struff steht im Viertelfinale von Wimbledon. Der 36-Jährige konnte sich im Achtelfinale in 5 Sätzen gegen den angeschlagenen Hubert Hurkacz durchsetzen. Der Pole musste sich zwischendurch am Rücken behandeln lassen. Im letzten Satz gab er auf. Das waren die Nachrichten. Das Wetter in Deutschland. In einem breiten Streifen zwischen der Nordsee und dem Südosten bei vielen Wolken gebietsweise Regen. Sonst meist trocken und wechselnd bewölkt, 17 bis 10 Grad. Morgen im Norden und Osten stark bewölkt, zeitweise Regen sowie Schauer und einzelne Gewitter. In der Südwesthälfte freundlicher 18 bis 32 Grad. Am Dienstag im Nordosten Schauerwetter, im Südwesten Sonne, 18 bis 35 Grad. Und am Mittwoch heiter bis wolkig, nur stellenweise Schauer, 19 bis 34 Grad. Es ist jetzt 23.03 Uhr.
4: Vielen Dank an die Kollegen der Nachrichten. Und wir schauen sofort auf die Straßen in Deutschland. Hier ist der Verkehrsservice in der ARD-Hitnacht. A1 Hamburg Richtung Bremen, zwischen Hamburg-Stillhorn und Harburg wegen Brückenbauarbeiten bis 5 Uhr Fahrbahn gesperrt. Die Umleitung führt über die U76. A1 Köln-Euskirchen zwischen Erfstadt und Kreuz-Bliesheim in beiden Richtungen wegen Bauarbeiten bis 5 Uhr Fahrbahn gesperrt. A2 Dortmund Richtung Hannover. Zwischen Kamener Kreuz und Hamm Bauarbeiten noch bis 5 Uhr, daher die Fahrbahn gesperrt. A5 Karlsruhe Richtung Frankfurt. Zwischen Kronau und Waldorf-Wiesloch 3 Kilometer Stau, der Grund hierfür eine Baustelle. A5 Frankfurt Richtung Kassel. Zwischen Nordwestkreuz Frankfurt und Bad Homburger Kreuz ist wegen Bauarbeiten nur ein Fahrstreifen frei, dadurch aktuell 4 Kilometer stockender Verkehr. A9 Nürnberg Richtung Halle-Leipzig, zwischen Dreußig und Naumburg, Fahrbahn gesperrt, der Grund hierfür ein Unfall. A30 Bad Oeynhausen Richtung Osnabrück, zwischen Bad Oeynhausen Nord und Gohfeld nach einem Unfall wegen Reinigungsarbeiten noch immer die Fahrbahn gesperrt. A59 Bonn Richtung Köln, zwischen dem Dreieck Porz und Köln-Rath bis 5 Uhr die Fahrbahn gesperrt. A59 Dienstlaken Richtung Duisburg, zwischen Duisburg-Ruhrort und Kreuz Duisburg wegen Bauarbeiten bis morgen 5 Uhr die Fahrbahn gesperrt. Und noch eine Meldung von der A59 Nord-Süd-Straße Dienstlaken Richtung Duisburg, zwischen Duisburg-Ruhrort und Berliner Brücke wegen Bauarbeiten die Fahrbahn bis 5 Uhr gesperrt. Soweit unser Blick auf die Straßen in Deutschland. Wir wünschen eine gute und sichere Fahrt.
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4: Am Mikrofon Ronny Krappmann. Hallo allerseits.

Hier ist die ARD-Hitnacht und ich freue mich, dass Sie im Radio sind. 23.12 Uhr und bei uns geht's heute so ein bisschen, na nicht nur um die Musik, sondern auch um was ganz Besonderes. Also ich mache ja schon seit ein paar Tagen Wasserfasten und die Kollegen lachen schon und die Freunde auch und denken, das hältst du nie durch. Ha, wenn ihr wüsstet, schon seit vielen, vielen Tagen, dann mache ich das. Und in Vorbereitung auf diese Sendung habe ich festgestellt, dass zum Beispiel Jennifer Lopez auch sehr, sehr gerne fastet oder auch Katy Perry. Auch Michael Patrick Kelly hat schon sehr, sehr lange gefastet und gute Ideen dabei gehabt. Und ich habe mir so gedacht, ja, mein Gott, dann machst du es halt auch mal, ne? So ein Wasserfasten, nichts essen. Einfach nur was trinken und auch heute Abend nichts mit Schokolade, nichts mit ein bisschen Kaffee. Das ist erlaubt und was Schönes zu trinken. Und jetzt stellt sich für mich die Frage, fasten Sie auch? Machen Sie das wie die Stars und aus welchen Gründen fasten Sie? Wollen Sie besser aussehen? Wollen Sie abnehmen? Wollen Sie was tun für die Sommerfigur oder wollen Sie was für die Leber, für die Bauchspeicheldrüse? Generell fürs Mindset, für den Organismus was tun? Sie können mir gerne schreiben unter ard-hitnacht@mdr.de. Auch Chris Hemsworth, also der hat gefastet, damit er so richtig cool aussieht für seine Filme, wo er da gestählt ist vom Körper her. Wenn Sie sich jetzt fragen, was macht der Moderator? Macht er das jetzt wegen dem gestellten Körper oder wegen dem Mindset? Nein, ich habe mir ganz einfach gesagt, ich will was für die Gesundheit tun und möchte Sie auch mit dieser Sendung hier ein bisschen dafür einstecken. Also bei einem habe ich es schon geschafft, den habe ich vorhin gerade am Telefon gehabt. Mal sehen, ob der das schafft. Mal schauen. Schreiben Sie mir ard-hitnacht@mdr.de. Freue mich, dass Sie am Radio sind.

Musik aus den 80ern. Maniac in der ARD Hit nach 23.20 Uhr. Geht langsam los hier mit den ersten Zuschriften zum Thema Fasten. Spannend. Freut mich. ard-hitnacht@mdr.de. Hallo Ronny, ich werde auch mit dem Fasten anfangen. Am 29. Februar, Spaß beiseite, ich bin 62 und solange die Hose noch passt, habe ich keine großen Ambitionen. Jedoch verzichte ich seit gut 11,5 Monaten auf Nikotin. Na, das möchte manch anderer jetzt hier mal ganz genau zuhören. Er verzichtet auf Nikotin, auch in gewisser Weise Fasten. Ab und zu mal eine Zigarette, das passt schon. Naja, also richtiges Fasten ist das dann nicht, ne? Grüße ans Radioteam und ja, 4.15 Uhr klingelt der Wecker, schreibt er. Duschen und geht's weiter und alles Gute aus Karlsfeld bei München. Dankeschön, lieber Wolfgang, für diese Zuschrift. Und wenn Sie auch fasten, egal jetzt vom Handy, ne, vom Rauchen oder wie ich, einfach mal so Wasserfasten nach Professor Schwarz machen, teilen Sie mit mir Ihre Erfahrungen. Also ich habe jetzt gerade gesehen, die Truppe um R.E.M., die hat auch ab und zu mal gefastet. Sogenanntes Bierfasten haben die gemacht. Auch ein sehr interessanter Ansatz. Apropos R.E.M., die haben wir jetzt hier mit Everybody Hurts in der ARD-Hitnacht. Hier nochmal die E-Mail-Adresse für Ihre Zuschriften ard-hitnacht@mdr.de. Fasten, unser Thema heute, nicht nur bei den Stars.

Namika mit Schöne Paar per Français oder so ähnlich. Also ich kann kein Französisch, von daher seht's mir bitte nach, Freunde. Aber was ich kann, ist auf den Rechner schauen und gucken, was auf den Straßen los ist. Hier ist der Verkehrsservice in der ARD-Hitnacht. A1 Hamburg Richtung Bremen zwischen Hamburg-Stillhorn und Harburg. Brückenbauarbeiten bis 5 Uhr, Fahrbahn gesperrt. Es gibt eine Umleitung über die U76. A1 Köln-Euskirchen zwischen Erfstadt und Kreuz-Bliesheim. In beiden Richtungen wegen Bauarbeiten bis 5 Uhr die Fahrbahn gesperrt. A2 Dortmund Richtung Hannover zwischen Kamener Kreuz und Hamm wegen Fahrbahnerneuerungsarbeiten bis ca. 5 Uhr Fahrbahn gesperrt. A5 Karlsruhe Richtung Frankfurt zwischen Kronau und Waldorf-Wiesloch 3 Kilometer Stau, der Grund eine Baustelle. A9 Nürnberg Richtung Halle Leipzig zwischen Dreußig und Naumburg nach einem Unfall aktuell Fahrbahn gesperrt. A59 Bonn Richtung Köln zwischen dem Dreieck Porz und Köln-Rath. Bis ca. 5 Uhr Bauarbeiten, Fahrbahn daher gesperrt. Und noch eine Meldung von der A59 Dienstlaken Richtung Duisburg. Zwischen Duisburg-Ruhrort und Kreuz Duisburg Bauarbeiten bis ca. 5 Uhr die Fahrbahn gesperrt. Soweit unser Blick auf die Straßen in Deutschland. Wir wünschen...

Baltimore mit Tarzan Boy in der ARD-Hitnacht. Sie schreiben mir gerne Ihre Gedanken zum Thema Fasten und ich werde sie mir alle durchlesen und werde sie natürlich auch gerne kundtun. Diana und Lisa, Ralf, Lea sind gerade in den USA, haben sich dort Fußball angeschaut und bei uns ist dringend Fasten angesagt. Naja, bei der Ernährung da drüben. Spannend. Und die machen jetzt die Thüringer Wurstdiät. Ah ja, spannend. Naja, gut, kann man weiterreichen nach Amerika. Thema Fasten ist auch ein Thema für ihn gewesen. Mr. Paul Young, der hat das regelmäßig gemacht. Intermittierendes Fasten. Und wie man das damals sehen konnte, hat ihm das sehr, sehr gut getan. Der sah schon sehr schick

Lacey and the Sunshine Band, Please Don't Go, in der ARD-Hitnacht, 23.45 Uhr. Simone hat gerade geschrieben, Grüße ans Team und besondere Grüße an die Musikredaktion für die tolle Auswahl der Musik. Also, sie scheint damit sehr zufrieden zu sein und die anderen, die hier schreiben, auch. Dankeschön, Lob gebe ich gern weiter. Der Thomas, der Christian werden sich freuen über so viel Zuspruch. Ich mich natürlich auch, denn ich fahre das ganze Jahr hier ab, was die Jungs ausgesucht haben. Zum Thema heute, Fasten. Ja, also die Stars fasten. Backstreet Boys, die haben das gemacht, damit sie schön in Form sind, Shape sind und dazu noch viel, viel Sport. Dusty Springfield, die hat auch gefastet. Und soviel ich weiß, Álvaro Soler, der hat es auch mal probiert. Ob er es durchgehalten hat, ist nicht überliefert, aber er hat es zumindest probiert. Nun denn, also, wie ist das bei Ihnen mit dem Fasten? Die Stars machen das, nicht nur wegen der Gesundheit, sondern um einfach auch gut auszusehen vor einem Videodreh oder Fotoshooting. Und manch einer, so wie Michael Patrick Kelly, der macht das aus dem Grund heraus, um sein Mindset ein bisschen in Form zu bringen und bei guten Gedanken zu sein und gute Songs zu schreiben. Ja, und wie ist es bei Ihnen, beim Publikum, bei den Hörern? Da hat die Claudia geschrieben, die hat es mal probiert, aber das war nicht so ihrs. Die hat dann Bauchkrämpfe bekommen und Wasserfasten. Klingt spannend. Sie wünscht mir viel Erfolg dabei. Dankeschön, liebe Claudia. Und ich wünsche Ihnen eine gute Fahrt von Königs Wusterhausen rüber nach Lübbenau in den Spreewald. Carola hat sich gemeldet und geschrieben, das ist eine spannende Geschichte mit dem Fasten. Sie ist gespannt, was wohl die Hörer dazu für Gedanken haben und mir schreiben werden. Wenn man chronische Erkrankungen hat und Medikamente nehmen muss, ist das alles nicht so ganz so einfach. Und dann ist der Verzicht auf regelmäßige Nahrungszufuhr teilweise nicht zugelassen. Deswegen immer schön mit dem Arzt sprechen, bevor Sie sowas machen, also solche Ideen haben mit dem Fasten. Es kann sonst nach hinten losgehen. Aber der Professor Schwarz, der das mit dem Wasserfasten so richtig perforiert hat, das lohnt sich mal, sich sein Buch durchzulesen, beziehungsweise so mal im Bereich bei YouTube zu schauen. Da gibt es ein sehr, sehr schönes Tagebuch von ihm über das Wasserfasten. Das hat mich persönlich sehr, sehr angesprochen. Von daher kann ich das nur empfehlen. Und das war ja auch so ein bisschen der Ideengeber des Ganzen. Und hier kommen weitere Nachrichten. Ich lese mir alle durch. Freue mich, dass Sie mit am Start sind in dieser ARD-Hitnacht. Ich sag kurz die Adresse ard-hitnacht@mdr.de. So erreichen Sie mich hier im Studio zum Thema Fasten. Machen nicht nur die Stars, sondern auch unsere Hörer. Und wie Sie das machen, wie Sie damit klargekommen sind und was Ihre Erfahrungen damit sind, das teilen wir uns heute so ein bisschen gegenseitig mit. Und ich freue mich drauf, auf Ihre Zuschriften. Tja, und von ihm haben wir gerade gesprochen, ja. Álvaro Soler, ungefastet mit dem schönen Lied Jetzt.

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1: Um 0 Uhr Mitternacht mit Olaf Knapp. Vizekanzler Klingbeil hat sich beim Thema Krankschreibungen für eine zweckmäßige Lösung ausgesprochen. Er habe in den vergangenen Tagen gemerkt, dass die Pläne der Koalition eine hochemotionale Debatte ausgelöst hätten, sagte der SPD-Politiker im ARD-Sommerinterview. Aus Berlin Nicole Markwald.
2: Der Vizekanzler betonte, dass er persönlich kein Misstrauen gegenüber den Arbeitnehmern hege. Aber die Koalition habe etwas verabredet und dazu stehe er auch. Klingbeil forderte eine pragmatische Lösung. Zum Beispiel, wenn man erstens sagt, ihr müsst euch nicht krank zum Arzt schleppen und auch nicht krank auf die Arbeit schleppen, führte der SPD-Politiker aus. Er sprach sich dafür aus, betriebliche oder tarifrechtliche Regelungen für dieses Vorhaben zu finden. Die schwarz-rote Koalition hatte in der vergangenen Woche beschlossen, eine verpflichtende Arbeitsunfähigkeitsbescheinigung ab dem ersten Tag einzuführen.
1: US-Präsident Trump will sich am Rande des NATO-Gipfels in Ankara mit dem Präsidenten der Ukraine Zelensky treffen. Die Begegnung finde am Mittwochnachmittag statt, sagte eine Sprecherin des Weißen Hauses. Im Anschluss wolle sich Trump auch mit Kreml-Chef Putin in Verbindung setzen. Bei den Gesprächen dürfte es erneut darum gehen, wie der russische Angriffskrieg gegen die Ukraine beendet werden kann. Die USA vermitteln schon länger zwischen beiden Ländern. Angesichts ihres eigenen Kriegs gegen den Iran rückten die Bemühungen aber zuletzt in den Hintergrund. Im Iran haben auch heute wieder Zehntausende Menschen an den Trauerfeierlichkeiten für den langjährigen Machthaber Ali Khamenei teilgenommen. An den Gebeten in der Teheraner Großmoschee Mossalla nahm auch der iranische Präsident Peshekian teil, außerdem ranghohe Vertreter der Regierung. Khameneis Sohn und Nachfolger war dagegen nicht zu sehen. Ali Khamenei war am 28. Februar bei einem Luftangriff zu Beginn des Irankrieges getötet worden. Er wurde 86 Jahre alt. In der Fußball-Weltmeisterschaft führt die norwegische Mannschaft gegen Brasilien mit 2:0. Die Tore erzielte der Stürmer Erling Haaland in der 79. und 90. Minute. Das waren die Nachrichten. Das Wetter in Deutschland: in der Nacht in einem breiten Streifen zwischen der Nordsee und dem Südosten bei vielen Wolken gebietsweise Regen. Sonst ist es meist trocken und wechselnd bewölkt, 17 bis 10 Grad. Am Tage im Norden und Osten stark bewölkt, zeitweise Regen sowie Schauer und einzelne Gewitter. In der Südwesthälfte freundlicher bei 18 bis maximal 32 Grad. Es ist 0:03 Uhr.
3: Dankeschön an die Kollegen von den Nachrichten. Und wir machen gleich weiter mit dem Blick auf die Straßen in Deutschland. Hier ist der Verkehrsservice in der ARD-Hitnacht. A1 Hamburg Richtung Bremen zwischen Hamburg-Stillhorn und Harburg. Brücken, Bauarbeiten bis 5 Uhr, Fahrbahn gesperrt. Eine Umleitung führt über die U76. A1 Köln-Euskirchen zwischen Erfstadt und Kreuz Bliesheim in beiden Richtungen wegen Bauarbeiten bis 5 Uhr die Fahrbahn gesperrt. A2 Dortmund Richtung Hannover zwischen Kamener Kreuz und Hamm wegen Fahrbahnerneuerungsarbeiten bis ca. 5 Uhr die Fahrbahn gesperrt. A5 Karlsruhe Richtung Frankfurt zwischen Kronau und Waldorf-Wiesloch. 3 Kilometer Stau, der Grund hierfür eine Baustelle. A30 Bad Oeynhausen Richtung Osnabrück zwischen Bad Oeynhausen Nord und Gohfeld in ewigen Reinigungsarbeiten Fahrbahn in beiden Richtungen gesperrt. A42 Kamp-Lindfahrt Richtung Dortmund zwischen Oberhausen Zentrum und Kreuz Essen Nord. Bauarbeiten bis 5 Uhr die Fahrbahn gesperrt. A59 Bonn Richtung Köln zwischen dem zwischen den Dreieckparts und Köln-Rath bis ca. 5 Uhr wegen Bauarbeiten die Fahrbahn gesperrt. A59, Dienstlagen Richtung Duisburg, zwischen Duisburg-Ruhrort und Kreuz Duisburg wegen Bauarbeiten bis 5 Uhr die Fahrbahn gesperrt. Soweit unser Blick auf die Straßen in Deutschland. Wir wünschen eine gute und sichere Fahrt.
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3: Und wie Sie hören können, haben wir Spaß im Team. Schön, dass Sie im Radio sind. Mein Name ist Ronny Krabmann. Heiße Sie herzlich willkommen in den neuen Tag. In einer weiteren Stunde mit richtig cooler Musik und unserem Thema heute Fasten. Die Stars fasten gern, Sie auch? Dann lassen Sie uns darüber reden. Ich freue mich.

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Whitney Houston, schöner Song. Ach, was für eine Sängerin. Und die hat es auch mit dem Fasten. Das kann ich Ihnen sagen. Gibt es eine sehr, sehr schöne Anekdote drüber, die man sich so erzählt hat. Es gab mal ein Interview und da wurde sie darauf angesprochen. Und sie meinte, dass sie sich sehr fokussieren kann und sie war ein Freund vom Intervallfasten. Also nur zeitweise was essen und dann wieder eine lange, lange, lange Pause. Und da gibt es ja Menschen, die sagen, oh Gott, Fasten, das geht überhaupt nicht. Und geschrieben hat gerade der Andreas aus Hamburg. Hallo Ronny, ich kann auf alles verzichten. Rauchen, Bier, Kaffee, manchmal auch auf Frauen, aber nicht auf Kartoffelsuppe. Also Fasten auf Kartoffelsuppe ist bei mir nicht möglich. Auch nicht schlecht. Ich empfehle dann einfach bei Ihnen wahrscheinlich so ein Intervallfasten. Na, dann bin ich vorhin gefragt worden von einem Hörer. Ich hatte den Professor Schwarz zitiert aus Dresden. Der ist ein Experte, was das Wasserfasten angeht. Kann man sich mal im Internet informieren. Über YouTube hat er da ein sehr schönes Tagebuch gemacht und einen sehr schönen Podcast, wo er auch eingeht auf das Intervallfasten. Er war auch zu Gast bei den Kollegen in der ARD, beim MDR, beim NDR, beim Hessischen Rundfunk und auch beim RBB. Ist ein Spezialist, was das Thema Wasserfasten angeht. Und vielleicht auch ein guter Ratgeber für so manchen Promi, der es ausprobieren möchte. Ich kann sagen, mir geht's mit dem Wasserfasten sehr gut. Das Ganze ziehe ich noch bis Mittwoch durch. Ich bin ja gespannt, wie es wird. Jetzt erstmal Musik von Bonnie Anne.

The Safety Dance in der ARD Hitnacht. Schön, dass Sie am Radio sind. 0.23 Uhr, 7 Minuten vor halb eins. Ja, und so mancher Nacht schwärmt es noch auf, weil er vielleicht nicht schlafen kann oder gerade im Fastenmodus ist. Das ist ja irgendwie ein Thema, hätte ich nicht gedacht, dass das so läuft. Viele, viele Leute schreiben ihre Gedanken zum Thema Fasten, denn die Promis fasten, damit sie gut aussehen und damit sie gesund bleiben. Und man sagt ja auch, wenn man fastet, verjüngt sich der Körper und man tut da etwas sehr, sehr Gutes. Und ich meine, wenn die Promis das tun, können wir es ja dem gleich tun. Ne? Und außerdem ist es ja schon ganz, ganz alt mit dem Fasten. Und wie viele Leute da schon gefastet haben, nicht nur aus gesundheitlichen, körperlichen, sportlichen Gründen, sondern auch aus religiösen Gründen oder auch aus spirituellen Gründen. Es gibt viele, viele Ansätze, nicht nur bei den Promis, auch bei den Menschen. Simone hat geschrieben, sie kann das nicht mit dem Fasten. Also sie hat gesagt, das treibt sie zum Wahnsinn. Sie braucht ihr Gläschen Wein, sie braucht irgendwas Schönes, aber sie fastet gern mal so von schlechten Nachrichten und sie fastet gern von Chaos und Drama und und dann hat sie noch geschrieben, was sie überhaupt nicht machen würde, Fasten von Udo Lindenberg, weil das ist ihre tägliche Droge, Musik von Udo Lindenberg. Ich glaube, da machen wir Ihnen das gerade eine Freude, weil rein zufällig liegt der Mann an. Hier ist Udo Lindenberg mit einem seiner schönsten Songs, wo ich meine, ich lieb dich überhaupt nicht mehr. Jetzt bei uns in der ARD-Hitnacht.

0: So eine schöne Nummer aus den 90er. John Cicada mit Just Another Day. Und wir machen gleich weiter mit dem Blick auf die Straßen in Deutschland. Hallo liebe Autofahrer, hier ist der Verkehrsservice in der ARD-Hitnacht. A1 Hamburg Richtung Bremen zwischen Hamburg, Stillhorn und Harburg. Brücken, Bauarbeiten bis 5 Uhr, Fahrbahn gesperrt. Es gibt eine Umleitung über die U76. A1 Köln-Euskirchen zwischen Erftstadt und Kreuz-Bliesheim in beiden Richtungen wegen Bauarbeiten bis 5 Uhr die Fahrbahn gesperrt. A2 Dortmund Richtung Hannover zwischen Kamener Kreuz und Hamm wegen Fahrbahnerneuerungsarbeiten bis ca. 5 Uhr die Fahrbahn gesperrt. A8 Stuttgart Richtung München zwischen Märklingen und Auffahrt B10 Ulm-West Reinigungsarbeiten, mehrfach kurzzeitige Sperrungen. A9 Halle-Leipzig Richtung Berlin zwischen Kleinmarzehns und Niemegk wegen eines liegen gebliebenen Fahrzeugs, Fahrbahn gesperrt. A27 Bremerhaven Richtung Bremen zwischen Hagen und Utlede wegen eines brennenden Fahrzeugs, Fahrbahn gesperrt. Eine Umleitung führt über die U28. A30 Bad Oeynhausen Richtung Osnabrück zwischen Bad Oeynhausen Nord und Gohfeld wegen Reinigungsarbeiten, aktuell Fahrbahn gesperrt. A42 Kamplindfort Richtung Dortmund zwischen Oberhausen Zentrum und Kreuz Essen Nord, Bauarbeiten bis ca. 5 Uhr die Fahrbahn gesperrt. A59 Bonn Richtung Köln zwischen den Dreikparts und Köln-Rath bis ca. 5 Uhr wegen Bauarbeiten gesperrt. A59 Dienstlagen Richtung Duisburg zwischen Duisburg-Ruhrort und Kreuz Duisburg wegen Bauarbeiten bis ca. 5 Uhr die Fahrbahn gesperrt. Soweit unser Blick auf die Straßen in Deutschland. Wir wünschen eine gute und sichere Fahrt.
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Was für ein Hit. Slade mit My Oh My. In der ARD Hitnacht. 0.38 Uhr gleich. Tja, schön, dass Sie mir schreiben zum Thema Fasten. Also unsere Promis, so dem wir da hier Musik spielen von denen, die haben alle schon mal Erfahrung mit Fasten gemacht. In welchem Zusammenhang? Videodreh, besser aussehen, gesund bleiben, Verjüngungseffekt. Manch einer auch aus spirituellen Gründen. Tja, und dann ist ja noch die Sache mit den Dingen, wie gehen Sie mit dem Fasten um? Und Sie sind heute gefragt, mir Ihre Gedanken dazu zu schreiben unter ard-hitnacht@mdr.de. Und die Petra hat das gemacht und die hat mir geschrieben, von Fasten an sich halte ich nichts so viel, aber Abstand von toxischen Menschen, das kann auch eine Art von Fasten sein. Finde ich klasse, also gute Einstellung, ne? Wer will schon Drama im Leben haben? Und nun muss man bloß noch wissen, was ist denn jetzt toxisch bei gewissen Menschen? Aber ich glaube, da hat jeder von uns schon seine Erfahrung im Leben gemacht. Und ja, man sollte sich mit dem Guten, dem Wahren und dem Schönen umgeben. Und alles, was Stress und Drama macht, das ist ungesund. Also auch davon ein bisschen fasten. Auch zu viel Handy, das kann auch nicht gut sein. Also auch von da ein bisschen fasten. Hat die Claudia geschrieben, was ist denn, wenn ich jetzt hier detoxe, digitales Detoxen, kann ich denn da noch die ARD-Hitnacht hören? Na klar, wir senden ja auch noch über UKW. Also Handy weg, Radio an und einfach mal einen Rechner ausmachen und einfach klassisch, so ein bisschen oldschool Radio hören. Gerade in Sommermonaten ist das doch wunderbar, draußen sitzen, Radio an und ein bisschen, digitales Fasten betreiben. Tja, und was gibt's noch? Ach so, die Hedwig aus dem Allgäu hat geschrieben, die hat auch gefastet. Aber so eine Special Art mit bisschen Brühe und mit ein bisschen so Säften und Mineralstoffen. Gibt ja verschiedene Arten von Fasten. Ne? Ich bevorzuge das Wasserfasten. Sprich also, seit letzter Woche geht's bei mir nichts mehr zu essen. Nein, nur noch Wasser. Also frei nach Art des Professor Schwarz aus Dresden, etablierter Mediziner, der das sehr favorisiert. Ich habe gesagt, ich probiere das aus, weil das sollen auch so manche Stars gemacht haben und will mal wissen, wie das sich so anfühlt. Zurzeit, ich trinke jetzt mal einen Tee. Und mein Techniker, der isst was Schönes draußen. Ich gönne es ihm von Herzen.

Blondie mit ihrem The Tide is High in der ARD-Hitnacht. Auch die hat ab und zu gefastet und meinte immer, es hat ihr sehr, sehr gut getan. Mona hat mir gerade geschrieben unter ard-hitnacht@mdr.de. Die macht es auch mit dem Fasten, aber eine Art Intervallfasten und seit Mai auch mal mit One Meal a Day, also OMAD. Klappt super, schreibt sie. Wasserfasten wäre nicht für sie. Sie muss ein bisschen aufpassen wegen einer angeborenen Krankheit. Nun denn, aber man tut etwas für Körper, Geist und Seele. Und ich sage Dankeschön, liebe Mona. Und Grüße zurück nach Kempten im Allgäu. Danke, dass Sie uns geschrieben haben. Und es kommen hier weitere Nachrichten rein. Also ich merke, das Thema, das bewegt Sie sehr. Nicht nur die Stars. Und wie gesagt, Schauspieler fasten, Sänger fasten, Politiker fasten. Ne? Mittlerweile fasten sie ja nicht mehr, sondern nehmen die Abnehmspritze, was ja auch ein bisschen tricky ist. Aber wer es mag, soll es machen. Wir loben die Vielfalt an dieser Stelle, ganz einfach mal gesagt. Und ja, das mit dem Fasten ist wirklich schon eine ganz, ganz spannende Sache. Und deswegen, wenn Sie Erfahrung haben mit Fasten und vielleicht auch von Promis wissen, die fasten, die wir noch nicht kennen, schreiben Sie mir ard-hitnacht@mdr.de. Ich freue mich auf Ihre Zeit. Tja, und dann bin ich noch gefragt worden vom Herbert. Wie geht's dir, lieber Ronny, mit dem Wasserfasten? Na Bombe, blendend. Jetzt erstmal wieder einen schönen Tee und Musik genießen.

Orchestra Manoeuvres in the Dark hier bei uns in der ARD-Nacht mit richtig cooler Musik. Freuen wir uns sehr drüber. Gleich Nachrichten, Wetter und Verkehr. Danach geht's weiter bei uns mit richtig cooler Musik und natürlich mit dem Thema Fasten. Seien Sie gespannt. Bleiben Sie schön am Radio und schreiben Sie mir weiterhin unter ard-hitnacht@mdr.de. Ich freue mich drauf.

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1: Um 1 Uhr mit Olaf Knapp. Das Bundeskabinett befasst sich heute mit dem Haushalt für 2027. Der Gesetzentwurf von Finanzminister Klingbeil sieht Ausgaben von etwa 555 Milliarden Euro vor. 6% mehr als in diesem Jahr. Aus der Nachrichtenredaktion Klaas Christoffersen.
2: Finanzminister Klingbeil begründete die steigenden Verbindlichkeiten teilweise mit den Kosten für Aufrüstung. Man könne sich gegen den russischen Präsidenten Putin nicht mit der schwarzen Null verteidigen, sagte der SPD-Politiker in der ARD. Der Haushaltsentwurf sieht aber auch Einsparungen in allen Ministerien und bei den Zuschüssen für Rente und Krankenversicherung vor. Nach dem Kabinett muss noch der Bundestag über den Haushaltsentwurf beraten. Die Entscheidung fällt wahrscheinlich erst im November.
1: US-Präsident Trump will sich am Rande des NATO-Gipfels in Ankara mit dem Präsidenten der Ukraine Zelensky treffen. Die Begegnung finde am Mittwochnachmittag statt, sagte eine Sprecherin des Weißen Hauses. Im Anschluss wolle sich Trump auch mit Kreml-Chef Putin in Verbindung setzen. Bei den Gesprächen dürfte es erneut darum gehen, wie der russische Angriffskrieg gegen die Ukraine beendet werden kann. Der Sportwagenbauer Porsche will offenbar bis zu 4000 weitere Stellen streichen. Das berichtet das Handelsblatt. Besonders treffen würde es dem Bericht zufolge Mitarbeiter in den Bereichen Management und Verwaltung. Am Entwicklungsstandort Weissach in Baden-Württemberg sollen rund 30% der Kapazitäten auf den Prüfstand. Ein Porsche-Sprecher verwies auf ein umfassendes Zukunftspaket, das bis Juli fertig sein solle, wollte die Zahl der zu streichenden Stellen aber nicht bestätigen. Bei der Fußball-Weltmeisterschaft steht Norwegen im Viertelfinale. Die Skandinavier haben sich mit 2:1 gegen Brasilien durchgesetzt. Aus dem ARD-WM-Team Michael Küster.
3: Auch die Brasilianer haben Norwegen nicht stoppen können. Dank zweier Tore von Superstar Erling Haaland in der 79. und 90. Minute stehen die Skandinavier im Viertelfinale. Zwar brachte Neymar in seinem möglicherweise letzten Länderspiel den Rekordweltmeister mit einem Foul-Elfmeter nochmal auf 1:2 heran. Kurz danach war aber Schluss. Brasilien muss die Koffer packen. In der Runde der letzten 8 trifft Norwegen nun auf den Sieger der Partie Mexiko gegen England. Das Spiel im Aztekenstadion ist gleichzeitig das letzte auf mexikanischem Boden. Anstoß ist um 2 Uhr.
1: Und das Wetter in Deutschland. Nachts in einem breiten Streifen zwischen der Nordsee und dem Südosten bei vielen Wolken gebietsweise Regen. Sonst meist trocken und wechselnd bewölkt, 17 bis 10 Grad. Am Tage im Norden und Osten stark bewölkt, zeitweise Regen, Schauer und einzelne Gewitter. In der Südwesthälfte freundlicher bei 18 bis maximal 32 Grad. Die Zeit, es ist gleich 1.03 Uhr.
4: Vielen Dank an die Kollegen von den Nachrichten. Und was soll man sagen? Es ist Sommer, Freunde. Da ist es mal warm, mal ein bisschen frischer. Gibt es ein bisschen Regen, ein bisschen Sonne. Also ich liebe den Sommer. Ich muss sagen, ich finde das ja irgendwie total klasse, das Wetter. Und hoffe Sie auch. Urlaubszeit, Sonne scheint, Regen gibt's, Natur freut sich. Was will man mehr? Achtung! Falschfahrer auf der A535, gleich als erstes Welbert-Wuppertal. Zwischen Dreieck Welbert-Nord und Sonnborner Kreuz kommt Ihnen aktuell ein Falschfahrer entgegen. Fahren Sie bitte äußerst rechts, überholen Sie nicht. Wir geben Bescheid, sobald die Gefahr vorüber ist. So, wir machen gleich weiter mit dem Blick auf die Straßen im Verkehrsservice hier in der ARD Hitnacht. A1 Hamburg Richtung Bremen, zwischen Hamburg-Stillhorn und Harburg. Brückenbauarbeiten bis 5 Uhr, Fahrbahn gesperrt. Es gibt eine Umleitung über die U76. A1 Köln-Euskirchen zwischen Efterstadt und Kreuz Bliesheim. In beiden Richtungen wegen Bauarbeiten bis 5 Uhr die Fahrbahn gesperrt. A2 Dortmund Richtung Hannover zwischen Kamener Kreuz und Hamm wegen Fahrbahnerneuerungsarbeiten bis 5 Uhr Fahrbahn gesperrt. A9 Halle-Leipzig Richtung Berlin zwischen Kleinmarzehns und Niemegk wegen eines liegen gebliebenen Fahrzeugs Fahrbahn gesperrt. A42 Kamp-Lindfahrt Richtung Dortmund zwischen Oberhausen Zentrum und Kreuz Essen Nord. Bauarbeiten noch bis 5 Uhr die Fahrbahn gesperrt. A59 Bonn Richtung Köln zwischen dem Dreieck Porz und Köln Rath bis ca. 5 Uhr wegen Bauarbeiten Fahrbahn gesperrt. A42 Kamp-Lindfahrt Richtung Dortmund zwischen Oberhausen Zentrum und Kreuz Essen Nord wegen Bauarbeiten bis ca. 5 Uhr Fahrbahn gesperrt. A59 Bonn Richtung Köln zwischen Dreieck Porz und Köln-Rath bis ca. 5 Uhr wegen Bauarbeiten Fahrbahn gesperrt. A59, Dienstlaken Richtung Duisburg. Zwischen Duisburg-Ruhrort und Kreuz Duisburg, Bauarbeiten bis ca. 5 Uhr, Fahrbahn gesperrt. Und ich wiederhole noch einmal, es gibt Probleme auf der A535, Falschfahrer zwischen Velbert und Wuppertal unterwegs. Zwischen Dreieck-Velbert Nord und Sonnenborner Kreuz kommt Ihnen aktuell ein Falschfahrer entgegen. Fahren Sie äußerst rechts und überholen Sie nicht.
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4: Herzlich willkommen in der Show. Am Mikrofon Ronny Krappmann. Freue mich, dass Sie am Radio sind. Bei uns gibt es nicht nur gute Musik, sondern auch Informationen zum Fasten. Fasten der Promis und Fasten der Hörer.

Richtig coole Musik von der Alex Stryker Band. A Walk in a Park. Also, Nick Stryker, ne? Die Band, die ist so im Hintergrund. Hier ist die ARD Hitnacht. 1.12 Uhr inzwischen bei uns. Heute so ein bisschen das Thema, das Fasten der Promis. Warum sehen die so gut aus? Und wie halten die sich gesund und jung? Na, durchs Fasten. Intermittierendes Fasten, Heilfasten, Wasserfasten, was ich zurzeit so ein bisschen durchziehe. Und Mops hat geschrieben, naja, bei mir ist so, ich mache das eher unfreiwillig, weil manchmal fehlt das Geld fürs Essen. Eigentlich auch ganz schön speziell, oder? Naja, aber er sagt, es bringt wenigstens was für die Gesundheit. Dann wünsche ich Ihnen, dass Sie ganz, ganz schnell wieder ein bisschen mehr in der Tasche haben und sich was Schönes davon kaufen können und nicht unbedingt fasten müssen, weil so ist es ja nicht gedacht mit dem Fasten. Haben Sie eine Leitung dazu zum Fasten? Schreiben Sie mir ard-hitnacht@mdr.de.

0: Ende der coole Mucke. Marvin Gaye mit Sexual Healing. Ich liebe diese Nummer. Und ich liebe es auch, Ihnen was Schönes verkünden zu können. Entwarnung auf der A535 Velbert Wuppertal. Kein Falschfahrer mehr zwischen der Auffahrt Dreieck Velbert Nord und Sonneborner Kreuz unterwegs. Das sind doch richtig gute Nachrichten. Wünschen wir Ihnen allen eine gute und sichere Fahrt. Hier mit uns, mit der ARD Hitnacht. Und da kommen wir jetzt zu einem Mann, der hat große Karriere gemacht. Als Schauspieler, als Sänger. Hat auch aber zu gefastet. Der gute Knabe. Und in dem Film The Jazz Singer spielte er zum Beispiel eine erste Hauptrolle. Das war 1980. Und er erlebte, wie sein Leben und seine Musik in dem erfolgreichen Broadway-Musical A Beautiful Noise verfilmt wurde. Und die Show, die feierte 2022 in New York City Premiere, wurde über 650 Mal aufgeführt und war eines der längsten laufenden neuen Musicals am Broadway. Tja, Beautiful Noise. Und dann ging es auf große Tournee quer durch die Staaten. Die Rede ist von, na, Mr. Neil Diamond. Und der ist zurückgekehrt mit Wild at Heart. Ein schönes Album, das in Zusammenarbeit mit einem sehr renommierten Produzenten entstanden ist. Und dieses Album ist sozusagen die Krönung auf eine Trilogie von vielen, vielen tollen Songs, die bereits veröffentlicht worden sind. Und das Ganze fand am 8. Mai statt. Und warum erzähle ich Ihnen das? Ganz einfach, weil er mit Rubin, das ist ein ganz erfolgreicher Produzent in den Staaten, schöne Songs aufgenommen hat und das sehr differenziert mit Gitarre, mit dem typischen Neil Diamond Sound und mit ein bisschen Keyboard. Und das ist wirklich einfach eine richtig schöne Musik und damit prädestiniert, hier bei uns vorgestellt zu werden in der ARD Hitnacht. Also hören wir jetzt Mr. Neil Diamond mit Wild at Heart.
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0: Hier kann man sagen, ein Hit ging um die Welt. The Boxer von Simon & Garfunkel. Unverkennbar. Ihr Sound, ihr großer Hit. Hier bei uns in der ARD-Hitnacht. Richtig schöne Musik, muss man wirklich sagen. Freut uns sehr. Wir schauen gleich auf die Straßen in Deutschland. Vorher noch ein kurzer Hinweis, und zwar die Doris hat gerade geschrieben, ganz, ganz liebe Zeilen, und zwar, dass sie viele, viele Jahre, also 17 Jahre, in einer Fastenklinik gearbeitet hat. Und das gehört für sie zum jährlichen Programm. 10 bis 14 Tage Fasten mit Saft, Vitaminen, Brühe für die Mineralstoffe und Leberwickel, Einläufe, alles, was dazugehört. Und sie kann nur sagen, das Beste, was ihr je passiert ist, weil sie bleibt dadurch sehr gesund. Und sie schickt Grüße in die Nacht, wir schicken Grüße zurück und machen jetzt gleich weiter mit dem Blick auf die Straßen. So, ich hoffe, sie fasst nicht während der Autofahrt. Obwohl, naja, wahrscheinlich doch, wenn sie gerade im Fastenmodus sind. Also, wir schauen auf die Straßen und gehen los hier mit der Entwarnung nochmal auf der A535 Felbert-Wuppertal. Kein Falschfahrer mehr unterwegs zwischen Dreikelbert Nord und Sonneborner Kreuz. A1 Hamburg Richtung Bremen zwischen Hamburg, Stillhorn und Harburg. Brückenbauarbeiten bis 5 Uhr gesperrt. Eine Umleitung führt über die U76. A1 Köln-Euskirchen zwischen Efterstadt und Kreuz Bliesheim. In beiden Richtungen wegen Bauarbeiten bis 5 Uhr Fahrbahn gesperrt. A2 Dortmund Richtung Hannover zwischen Kamener Kreuz und Hamm. Fahrbahnerneuerungsarbeiten bis ca. 5 Uhr Fahrbahn gesperrt. A9 Halle Leipzig Richtung Berlin zwischen Kleinmarzehns und Niemek wegen eines liegen gebliebenen Fahrzeugs. Fahrbahn aktuell gesperrt. A42 Kamp-Lindfahrt Richtung Dortmund zwischen Oberhausen Zentrum und Kreuz Essen Nord. Bauarbeiten bis ca. 5 Uhr Fahrbahn gesperrt. Mönchengladbach Richtung Roermond zwischen Kreuz Mönchengladbach und Mönchengladbach Hart wegen eines Polizeieinsatzes aktuell Fahrbahn gesperrt. A59 Bonn Richtung Köln zwischen den Dreieck Porz und Köln-Rath, Bauarbeiten bis ca. 5 Uhr, Fahrbahn gesperrt. A59 Dienstlaken Richtung Duisburg zwischen Duisburg-Ruhrort und Kreuz Duisburg, Bauarbeiten, Fahrbahn bis ca. 5 Uhr gesperrt. Wo auch immer Sie uns hören, haben Sie eine gute und sichere Fahrt.
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0: Wir wünschen eine gute und sichere Fahrt auch allen Lkw-Fahrern, die gerade unterwegs sind und uns eingeschaltet haben. Wie zum Beispiel der Peter aus Zeven, der ist gerade wieder unterwegs und freut sich über die gute Musik. Ja, freue ich mich auch. Mein Name ist Ronny Krabmann und jetzt freue ich mich ganz besonders auf diesen Mann hier. Hier ist Prince mit Purple Rain.
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perfekt. Nena, ich werde dich lieben bis zum Tod. Und diese Frau hat wirklich eine Menge erlebt im Leben. Höhen und Tiefen, Verlust, Läuterung, alles. Also wirklich in Gänze, man muss sagen, diese Frau, wenn die auf ihr Leben zurückblickt, da kann man von ihr viel lernen. Und wenn man sie heute so sieht und bedenkt ihr Alter, die sieht Bombe aus. Und warum sieht sie Bombe aus? Sie achtet auf sich und auch sie präferiert das Intervallfasten. Mitunter öfters mal so im Jahr, wo sie sagt, nein, da muss man schon ein bisschen aufpassen, was irgendwie in meinen Körper kommt, an meinen Körper kommt und wie man fit bleibt. Und das hat für sie auch spirituelle Gründe. Schönes Thema. Und so auch die Verbindung zu Ihnen. An dieser Stelle mal Dankeschön für die vielen, vielen Zuschriften auch zum Thema Fasten. Und ja, im normalen Alltag kann man das einbinden, das Intervallfasten. Und vom Intervallfasten kann man dann zu einem längeren Fasten gehen. So auch der Oliver, wie er gerade geschrieben hat. Und dann Frühstück und Mittag erst wieder am nächsten Tag, wenn man dann mal einen Tag ausgesetzt hat. Genau so ist es. Dankeschön auch für diese Zuschrift. Ich bin hier fleißig am Lesen und Beantworten und möchte an dieser Stelle schon mal Danke sagen für dieses herrliche Feedback, die ganzen Zuschriften. Heute mal so zum Thema Fasten. Die Promis machen das und unsere Hörer auch, wie ich hier sehen kann. Und ich werde das Ganze noch durchziehen bis zum Mittwoch und dann werde ich mal schauen, was das so gebracht hat. Und bin schon ganz, ganz gespannt auf die Auswertung dann über den Doc. Und ich wurde nochmal gefragt, an welcher Stelle ich denn auf den Gedanken gekommen bin mit dem Wasserfasten. Ganz einfach, es gibt den Professor Schwarz, der war auch zu Gast in im MDR, im RBB, im Norddeutschen Rundfunk mit seiner ganz speziellen Fastenkur, mit seinem Fastenansatz nach Professor Schwarz Wasserfasten. Kann ich sehr empfehlen. Ein kluger Mann, der viel für die Gesundheit tut. Der ist Internist und ein Experte im Bereich der Diabetes und des Fastens. Und wie kann man seinen Körper auf Vordermann bringen? Also mal ein kleiner Tipp an diesem Rande, auch hier bei uns in der ARD-Hitnacht. Und wie gesagt, vielen Dank für Ihre vielen, vielen Zuschriften. Haben wir sehr gern gelesen und sind auch noch mit dabei, sie zu lesen.

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1: Um 2 Uhr mit Olaf Knapp. Das Bundeskabinett will heute den Haushaltsentwurf für 2027 auf den Weg bringen. Darin konnte Finanzminister Klingbeil 2 Milliarden Lücken schließen. Er musste dafür aber auch neue Schulden aufnehmen und auf Rücklagen des Bundes zurückgreifen. Im ARD-Sommerinterview verteidigte der Minister seine Haushaltspläne.
2: Wir sind gerade in einer Zeit, muss man ja auch sagen, wo dieser Iran-Krieg, den Donald Trump angefangen hat, Wachstumshoffnung abgebremst haben. Das schlägt voll rein, das sehen wir in den Zahlen. Und jetzt will ich einmal auch sagen, dass wir Schulden machen, hat damit zu tun, dass wir unsere Bundeswehr aufrüsten, dass wir modernisieren. Ich meine, man kann sich gegenüber Putin nicht mit der schwarzen Null verteidigen. Wir wollen, dass unser Land 20 Jahre lang wenig Ausgaben in Rüstung aufholt. Und das tun wir und dafür nehmen wir Geld in die Hand. Und das ist okay.
1: In der Nacht hat Russland erneut mehrere ukrainische Städte angegriffen. Kurz nach Mitternacht wurde fast in allen Landesregionen Luftalarm ausgelöst. In der Hauptstadt Kiew waren laut Behördenangaben Alarmsirenen und heftige Explosionen zu hören. Mehrere Gebäude sollen beschädigt worden sein. Was genau getroffen wurde und ob es Opfer gab, ist noch unbekannt. Der Sportwagenbauer Porsche will offenbar bis zu 4.000 weitere Stellen streichen, das berichtet das Handelsblatt. Besonders treffen würde es dem Bericht zufolge Mitarbeiter in den Bereichen Management und Verwaltung. Am Entwicklungsstandort Weissach in Baden-Württemberg sollen rund 30% der Kapazitäten auf den Prüfstand. Ein Porsche-Sprecher verwies auf ein umfassendes Zukunftspaket, wollte die Zahl der zu streichenden Stellen aber nicht bestätigen. Bei der Fußball-Weltmeisterschaft ist das für jetzt angesetzte Achtelfinale zwischen Mexiko und England wegen eines Gewitters um 1 Stunde verschoben worden. Schon zuvor hat es Norwegen ins Viertelfinale geschafft. Aus dem ARD-WM-Team